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1: Ich bin David Riemer. Nach dem Hauseinsturz im sächsischen Görlitz ist in den Trümmern die Leiche einer Frau gefunden worden. Laut Polizei handelt es sich um die vermisste 25-jährige rumänische Touristin. Nach zwei weiteren Vermissten wird weiter gesucht. Das Wohn- und Ferienhaus war Montagabend aus bislang ungeklärter Ursache eingestürzt. Die Ermittler vermuten eine Gasexplosion, ein Gasleck wurde kurz nach dem Unglück entdeckt. Einsatzkräfte arbeiten weiter unter schwierigen Bedingungen in dem meterhohen Trümmerberg. Der Bundestag will heute über eine Änderung des Luftverkehrssteuergesetzes entscheiden. Ab Juli soll die Ticketsteuer gesenkt werden, aber die Branche fordert weitere Entlastungen.
2: Es gibt drei Ticketsteuerkategorien je nach Fluglänge. Im vergangenen Jahr gingen die allermeisten besteuerten Tickets, 80%, für Flüge in Europa raus. Hier soll die Steuer um 2,50 Euro sinken. Entsprechend mehr Reduzierung gibt es bei Mittelstrecken- und bei Langstreckenflügen. Die Absenkung soll bei den Passagieren ankommen, könnte aber durch andere Preiselemente wieder schrumpfen. So hat die Branche Zuschläge und Gebühren etwa für Kerosin oder Umbuchungen seit dem Beginn des Iran-Kriegs stark erhöht. Sie glaubt, auch mit der Steuersenkung bleibt ein Wettbewerbsnachteil gegenüber anderen europäischen Ländern. Ursula Winkler, Nachrichtenredaktion.
1: Die Regierungspläne für ein Recht auf Reparatur stoßen bei der Opposition auf Kritik. Die AfD warnte bei der ersten Lesung im Bundestag vor überzogenen Haftungsrisiken zulasten kleiner Händler. Grünen und Linken geht der Gesetzentwurf von Bundesjustizministerin Hubich hingegen nicht weit genug. Sie fordern unter anderem klarere Regelungen und Fristen sowie einen staatlichen Reparaturbonus. Zum Fußball. Der Traum vom ersten Europapokaltitel ist für den SC Freiburg geplatzt. Im Europa-League-Finale verlor der Außenseiter gegen Aston Villa in Istanbul klar mit 0:3. Freiburg-Trainer Julian Schuster war nach dem Spiel im RTL-Interview entsprechend enttäuscht.
3: Ja, für den Moment spüre ich keine Zufriedenheit. Wir haben im Finale verloren. Das ist das, was für den Moment natürlich überwiegt und natürlich sehr schmerzt.
1: Trotz der Niederlage bleibt die Europareise der Breisgauer historisch. Zum ersten Mal stand Freiburg in einem internationalen Endspiel und spielt kommende Saison in der Conference League.
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1: Zum Wetter die aktuelle Vorhersage des Deutschen Wetterdienstes. Heute sehr unterschiedlich, nach Südwesten hin oft sonnig, in der Osthälfte vereinzelt Schauer. Höchstwerte 19 bis 24, im Südwesten bis 26 Grad, an der Küste kühler. Am Freitag im Norden und Osten ein paar Wolken, es bleibt aber überwiegend trocken. Im Rest viel Sonne und es wird immer wärmer. Zum Start ins Wochenende im Norden und Nordwesten vereinzelt Schauer, sonst viel Sonnenschein. Höchstwerte zwischen 25 und 31, im Südwesten bis 33 Grad.
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1: Ich bin David Riemer. Nach dem Hauseinsturz im sächsischen Görlitz ist in den Trümmern die Leiche einer Frau gefunden worden. Laut Polizei handelt es sich um die vermisste 25-jährige rumänische Touristin. Nach zwei weiteren Vermissten wird weiter gesucht. Das Wohn- und Ferienhaus war Montagabend aus bislang ungeklärter Ursache eingestürzt. Die Ermittler vermuten eine Gasexplosion. Ein Gasleck wurde kurz nach dem Unglück entdeckt. Ein Ehepaar aus München soll für einen chinesischen Geheimdienst Kontakte an deutschen Hochschulen geknüpft und Wissenschaftler nach China gelockt haben. Jetzt sind die Beschuldigten in Untersuchungshaft, teilte die Bundesanwaltschaft mit.
2: Die Vorwürfe gegen die deutschen Eheleute chinesischer Herkunft wiegen schwer. Um an wissenschaftliche Informationen zu Spitzentechnologie zu gelangen, die auch militärisch nutzbar ist, sollen sie Kontakte zu Wissenschaftlern an deutschen Hochschulen und Forschungseinrichtungen aufgebaut haben. Das Bundesamt für Verfassungsschutz warnt schon länger davor, dass auch die Wissenschaft Ziel von Spionage ist. So werden etwa chinesische Gastwissenschaftler, die zu Besuch an Unis im Ausland sind, ganz gezielt mit Ausforschungs- und Beschaffungsaufträgen betraut. Tine Klimach, Nachrichtenredaktion.
1: Der Bundestag stimmt heute über eine Senkung der Ticketsteuer im Flugverkehr zum 1. Juli ab. Damit sollen Luftverkehrsunternehmen entlastet werden. Branchenverbände fordern weitere Schritte bei Standortkosten, um Wettbewerbsnachteile gegenüber anderen europäischen Ländern auszugleichen. Die Luftverkehrssteuer wird auf jeden Abflug mit einem Passagierflugzeug von einem deutschen Flughafen erhoben. Zum Fußball. Der SC Freiburg hat vom Titel in der Europa League geträumt. Der Bundesligist aus dem Breisgau ist im Finale von Istanbul dann doch ziemlich chancenlos gewesen. Gegen Aston Villa aus der englischen Premier League gab es am Abend eine 0:3 Niederlage.
3: Rund 40 Minuten lang hat Freiburg gut mitgehalten in diesem Finale um Europas zweithöchsten Vereinspokal. Aber kurz vor der Pause Aston Villa mit dem Doppelschlag. Thielemans traf traumhaft zum ersten, Buendia noch schöner zum zweiten. Nach einer knappen Stunde Rodgers mit dem 3:0, das ging dann viel zu einfach. Aston Villa holt erstmals seit 1982 wieder einen Europapokal nach Birmingham. Trainer Unai Emery feiert schon den 5. Europa-League-Sieg mit dem 3. Verein. Und in Freiburg wird trotz Finalpleite bald der Stolz überwiegen, so weit gekommen zu sein. Moritz Einzel, Sportredaktion.
1: Freiburg spielt kommende Saison in der Conference League.
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1: Zum Wetter die aktuelle Vorhersage des Deutschen Wetterdienstes. Heute zweigeteilt, nach Südwesten hin oft sonnig, in der Osthälfte vereinzelt Schauer. Höchstwerte 19 bis 24, im Südwesten bis 26 Grad, an der Küste kühler. Morgen im Norden und Osten ein paar Wolken, aber überwiegend trocken, im Rest viel Sonnenschein. Zum Start ins Wochenende im Norden und Nordwesten vereinzelt Schauer, sonst sehr sonnig. Bei Höchstwerten zwischen 25 und 31, im Südwesten bis 33 Grad.
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1: Ich bin David Riemer. Der Bundestag will heute über eine Änderung des Luftverkehrssteuergesetzes entscheiden. Ab Juli soll die Ticketsteuer gesenkt werden, aber die Branche fordert weitere Entlastungen.
2: Es gibt 3 Ticketsteuerkategorien je nach Fluglänge. Im vergangenen Jahr gingen die allermeisten besteuerten Tickets, 80%, für Flüge in Europa raus. Hier soll die Steuer um 2,50 Euro sinken. Entsprechend mehr Reduzierung gibt's bei Mittelstrecken- und bei Langstreckenflügen. Die Absenkung soll bei den Passagieren ankommen, könnte aber durch andere Preiselemente wieder schrumpfen. So hat die Branche Zuschläge und Gebühren etwa für Kerosin oder Umbuchungen seit dem Beginn des Irankriegs stark erhöht. Sie glaubt, auch mit der Steuersenkung bleibt ein Wettbewerbsnachteil gegenüber anderen europäischen Ländern. Ursula Winkler, Nachrichtenredaktion.
1: Die Bundesregierung will beim deutsch-französischen Rüstungskonzern KNDS einsteigen. Zunächst soll der Staat 40% an dem Panzerbauer übernehmen, später soll der Anteil innerhalb von 2 bis 3 Jahren auf 30% sinken. KNDS stellt unter anderem den Kampfpanzer Leopard 2 her und will bald an die Börse gehen. Verteidigungsminister Pistorius fordert generell mehr staatliche Beteiligungen an der deutschen Rüstungsindustrie. Nach dem Hauseinsturz im sächsischen Görlitz ist in den Trümmern die Leiche einer Frau gefunden worden. Laut Polizei handelt es sich um die vermisste 25-jährige rumänische Touristin. Nach 2 weiteren Vermissten wird weiter gesucht. Das Wohn- und Ferienhaus war Montagabend aus bislang ungeklärter Ursache eingestürzt. Die Ermittler gehen von einer Gasexplosion aus, bestätigt ist das aber noch nicht. Heute Mittag ist die Zeit der Spekulation endlich vorbei. Dann gibt Bundestrainer Nagelsmann bekannt, welche 26 Spieler er mit zur Fußball-WM nimmt. Vor allem um das vermeintliche Comeback von Weltmeister-Torhüter Manuel Neuer gibt es seit Tagen Diskussionen.
3: Für das Neuer-Comeback fehlt eigentlich nur noch die offizielle Bestätigung und die Begründung, warum der Bundestrainer sich nun offenbar umentschieden hat und nicht mehr auf Oliver Baumann im Tor setzt, der ja eigentlich nicht enttäuscht hat. Bayerns Karl und auch Kölns Elmaller im Kader wären keine großen Überraschungen nach ihren starken Leistungen in der Liga. Die Plätze vorne dürften sicher an Havertz und Woltemade gehen. Ein kleines Fragezeichen würde ich noch bei Sané sehen. Füllkrug ist dagegen wohl raus. Thomas Thonfeld, Sportredaktion.
1: Und der SC Freiburg hat das Europa-League-Finale gegen Aston Villa deutlich mit 0:3 verloren und damit den Gewinn des ersten Europapokaltitels der Vereinsgeschichte verpasst.
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1: Zum Wetter die aktuelle Vorhersage des Deutschen Wetterdienstes. Heute zweigeteilt, nach Südwesten hin oft sonnig, in der Osthälfte vereinzelt Schauer. Höchstwerte 19 bis 24, im Südwesten bis 26 Grad, an der Küste kühler. Morgen im Norden und Osten ein paar Wolken, aber überwiegend trocken, im Rest viel Sonnenschein. Zum Start ins Wochenende im Norden und Nordwesten vereinzelt Schauer, sonst sehr sonnig. Bei Höchstwerten zwischen 25 und 31, im Südwesten bis 33 Grad.
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1: Zum Wetter die aktuelle Vorhersage des Deutschen Wetterdienstes. Heute zweigeteilt, nach Südwesten hin oft sonnig, in der Osthälfte vereinzelt Schauer. Höchstwerte 19 bis 24, im Südwesten bis 26 Grad, an der Küste kühler. Morgen im Norden und Osten ein paar Wolken, aber überwiegend trocken, im Rest viel Sonnenschein. Zum Start ins Wochenende im Norden und Nordwesten vereinzelt Schauer, sonst sehr sonnig. Bei Höchstwerten zwischen 25 und 31, im Südwesten bis 33 Grad.
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1: Ich bin Katrin Müller. Der Bundestag stimmt heute über eine Senkung der Ticketsteuer im Flugverkehr zum 1. Juli ab. Damit sollen Luftverkehrsunternehmen entlastet werden. Die Steuer wird auf jeden Abflug mit einem Passagierflugzeug von einem deutschen Flughafen erhoben. Der Bundestag will außerdem den Weg für die weitere Planung von Milliardenprojekten bei der Bahn freimachen. Nach dem Hauseinsturz im sächsischen Görlitz ist in den Trümmern die Leiche einer Frau gefunden worden. Nach Angaben der Polizei handelt es sich um die zuvor vermisste 25-jährige rumänische Touristin. Nach zwei weiteren Vermissten wird weiterhin gesucht.
2: Einsatzkräfte entdeckten die verschüttete Frau am Abend. Die Arbeiten wurden zunächst gestoppt. Ein Notarzt stellte den Tod fest. Das Haus mit Miet- und Ferienwohnungen war am Montagabend eingestürzt. Als mögliche Ursache gilt eine Gasexplosion. Ein Gasleck war kurz nach dem Einsturz entdeckt worden. Weiter vermisst werden eine 26-jährige rumänische Touristin und ein 48 Jahre alter Mann. David Riemer, Nachrichtenredaktion.
1: Immer das Smartphone im Blick, fies checken und auf jede Nachricht reagieren. Viele Menschen in Deutschland befinden sich einer Umfrage der EU-Internationalen Hochschule in Erfurt zufolge in digitaler Dauerbereitschaft. Gut 80% der Befragten schauen demnach mindestens einmal pro Stunde auf Smartphone, Tablet und Co., auch wenn sie keine Benachrichtigung erhalten.
3: Die jungen Leute sind die auffälligsten Online-Junkies. Bei den unter 30-Jährigen prüfen sogar 90% mindestens einmal stündlich ihre Geräte und fast die Hälfte gibt zu, ich habe Angst, etwas zu verpassen, wenn ich offline bin. Von allen Befragten, auch den Älteren, fühlt mehr als die Hälfte einen Druck des Gegenübers, dass auf SMS- oder WhatsApp-Nachrichten schnelle Antworten erwartet werden, und ein Drittel fühlt sich verpflichtet, auch nach Feierabend noch für Berufliches erreichbar zu sein. Der empfundene Erwartungsdruck ist also groß, denn eigentlich wünscht sich mehr als jede oder jeder Zweite öfters mal eine Online-Pause. Ursula Winkler, Nachrichtenredaktion.
1: Zum Fußball. Heute Mittag ist die Zeit der Spekulationen endlich vorbei. Dann gibt Bundestrainer Nagelsmann bekannt, welche 26 Spieler er mit zur Fußball-WM nimmt. Und der SC Freiburg hat das Europa-League-Finale gegen Aston Villa deutlich mit 0:3 verloren und damit den Gewinn des ersten Europapokaltitels verpasst. Trotzdem bleibt die Europareise der Breisgauer historisch. Zum ersten Mal stand Freiburg in einem internationalen Endspiel und spielt kommende Saison in der Conference League.
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1: Zum Wetter, die aktuelle Vorhersage des Deutschen Wetterdienstes. Heute zweigeteilt, nach Südwesten hin oft sonnig, in der Osthälfte vereinzelt Schauer. Höchstwerte 19 bis 24 Grad, im Südwesten bis 26 Grad, an der Küste kühler. Morgen im Norden und Osten ein paar Wolken, aber überwiegend trocken, im Rest viel Sonnenschein. Zum Start ins Wochenende im Norden und Nordwesten vereinzelt Schauer, sonst sehr sonnig, bei Höchstwerten zwischen 25 und 31 Grad, im Südwesten bis 33 Grad.
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4: So langsam läuft sich die Sonne für das Pfingstfest warm. Sie lässt sich heute schon mehr blicken als in den letzten Tagen. Hin und wieder ziehen aber teilweise dichte Wolken durch und bringen vereinzelt auch etwas Regen. Die Temperaturen liegen heute zwischen 17 und 22 Grad.
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5: 6:03, guten Morgen. Die A38 Richtung Leipzig. Vorsicht, zwischen Leuna und Kreuz Ribbachtal, da liegen Fahrzeugteile auf der Fahrbahn. Auf der A72 Richtung Hof, zwischen Zwickau West und Treuen, da liegt ein totes Reh auf der linken Fahrspur, also da bitte auch Achtung. In Dresden die B173, da ist die Zufahrt zur Brücke Budapester Straße auch immer wieder aus Richtung Josephinstraßen aus Sicherheitsgründen gesperrt. Das dauert auch noch eine ganze Weile. Ansonsten habe ich keine weiteren Störungsmeldungen. Erstmal soweit alles gut. Und Blitz habe ich auch noch keine. Da warte ich wieder auf eure Meldung und freue mich drüber, wenn ihr es wieder an die WhatsApp schickt. Steht auf unserer Homepage. Ja, wünsche allen, die schon unterwegs sind, gute Fahrt, kommt unbeschadet an euer Ziel.
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1: Moin, moin. So, wir haben es Donnerstag. Ja, einen wundervollen Donnerstagmorgen wünsche ich euch hier aus dem Second Radio Studio Markleeberg. Ja, was erwartet euch heute wieder am Donnerstagmorgen? Viel Musik auf jeden Fall habe ich wieder mitgebracht. Ich mische schon ein bisschen auch so. Ihr wisst schon, das Wave-Gothic-Treffen steht bevor oder es geht schon so langsam in die Puschen. Der eine oder andere reist heute schon an oder ist schon da und alle anderen, die trudeln auch noch ein. So richtig los geht's dann am Freitag Nachmittag 14 Uhr mit dem viktorianischen Picknick bei uns im Clara Park. Ja, aber vieles erfahrt ihr hier auf Second Radio, weil wir auch so, ja, so langsam in diese Richtung wandern, dass wir uns verwandeln, auch ab Samstag dann, Samstag, Sonntag, Montag gibt's viele, viele Sondersendungen. Heute Abend beginne ich schon mit einem Warm-up, also da schon mal vormerken, falls ihr da auch mit dabei sein wollt, ab 18 Uhr. Ansonsten gucke ich dann gleich wieder in unseren Jahrestag-Terminkalender, was heute so ansteht. Einiges, also könnt ihr schon mal ja, euren Notizzettel rausholen. Heute ist nämlich Tag der Notizzettel, aber bis gleich.

0: The Follow waren das hier auf Second Radio. So, es ist soweit. Wir gucken schon mal in die Sterne. Und wie immer wünsche ich kosmische Unterhaltung heute für diesen Donnerstag, den 21. Mai.
1: Widder.
2: Sie fühlen sich großartig, wie neu geboren. Sie sind glücklich und zufrieden, dabei sehr entspannt.
1: Stier.
2: Freunde melden sich ganz unerwartet und sie unternehmen gemeinsam etwas. Die Stimmung ist super.
1: Zwillinge.
2: Sie sollten lange ausschlafen und es sich so richtig gemütlich machen. Nichts und niemand kann sie heute stören.
1: Krebs.
2: Ihre Lebenslust ist erwacht und spontan unterwegs zu sein, belebt sie. Sie sind voller Power und ihre Laune ist ansteckend.
1: Löwe.
2: Der Alltag kann heute draußen bleiben. Sie lieben es zu verwöhnen und verwöhnt zu werden.
1: Jungfrau.
2: Sie wachen verliebt in den Armen ihres Partners auf und sind glücklich. Sie wissen, dass es nicht immer so ist und genießen den Tag deshalb doppelt so intensiv.
1: Waage.
2: Die Liebe kommt heute nicht zu kurz. Ein Liebesgeständnis erfreut ihr Herz und auch ihre Seele.
1: Skorpion.
2: Nach Herzenslust den Tag gestalten. Sie sind richtig happy, ganz egal, wo sie sind und was sie erleben. Sie genießen einfach.
1: Schütze.
2: Ein Kompliment baut sie auf. Sie und ihr Partner sind ein Herz und eine Seele. Eine wunderbare Harmonie erfüllt sie.
1: Steinbock.
2: Auch wenn es ihnen schwer fällt, sollten sie auch mal gar nichts tun. Diese Zeit des süßen Nichtstuns verhilft ihnen zu neuen Kräften.
1: Wassermann.
2: Wenn sie Single sind, dann könnte ein kleines Abenteuer auf sie warten. Halten sie Augen und Ohren offen und lassen sie dann ihr Herz entscheiden.
1: Fische.
2: Heute starten sie fröhlich und voller Lebensfreude in den Tag. Es stehen einige Unternehmungen auf dem Programm. Mit dabei ist Venus, die für Wohlbefinden sorgt.

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1: 21. Mai 1932, da fliegt die US-amerikanische Frauenrechterin Amelia Earhart von Kanada nach Irland. Und damit ist sie die erste Frau, die einen Transatlantikflug nonstop und alleine wagt. Und nach diesem Flug, da wird sie als Heldin mit Paraden gefeiert und mit Orden dekoriert. Die Flugpionierin, die stellt weitere Rekorde auf und ist ebenfalls die erste Frau, die den Pazifik allein in ein Flugzeug überquert. 1987, da wird sie nach ihrem Versuch, die Erde am Äquator zu umfliegen, als verschollen gemeldet. Zwei Jahre später, da wird sie für tot erklärt. So, und dann am 21. Mai 1949, da rollt die erste Landmaschine vom Montageband der Zwickauer Horchwerke. Und dort wurden vor dem Zweiten Weltkrieg unter dem Namen des Autopioniers August Horch elegante Oberklassewagen gebaut. Und nach dem Krieg, da werden Arbeit und Landmaschinen benötigt und das Werk besitzt bereits eine Lizenz für Traktorenbau. So begann 1948 der Bau der Prototypen und 1949, da geht der Schlepper für die Landwirtschaft dann in Serie. Der Traktor RS01 mit dem Namen Pionier, der wird über 2000 Mal in Zwickau hergestellt und Ende 1950, da wird die Produktion nach Nordhausen in Thüringen verlegt und in den Horchwerken, da werden die Kapazitäten für den Bau von LKW benötigt. Ja, und noch kurz am 21. Mai 1990, da läuft dann auch der erste VW Polo vom Montageband in Zwickau. Zeitgleich mit dem Westpolo wird auch der Trabi bis 1991 weiter produziert und dessen Nachfrage ist aber stark gesunken. Durch diese Übergangsphase, da sollen Entlassungen vermieden werden und im Dezember 1993, da wird das Automobilwerk schließlich durch den Treuhandanstalt abgewickelt und privatisiert. Einige Mitarbeiter, die finden im neu gegründeten VW-Werk Zwickau-Mosel erneut eine Anstellung und bereits im Februar 1991, da wurden die Produktion vom VW Polo auf dem VW Golf umgestellt. Ja, so ein paar historische Dinge. Ja, einen wundervollen Donnerstagmorgen. Hier sind die Fanta 4.

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1: Nach Abzug einer Front setzt sich im Vorhersagegebiet, also bei uns im Sachsenland, Hochdruckeinfluss durch. Mit zunehmender Südwestströmung, da wird in den kommenden Tagen eine sehr warme Luftmasse herangeführt. Ja, heute ist es noch ein bisschen wechselnd bewölkt und zunächst niederschlagsfrei. Aber ab dem Mittag, da gibt es dann einzelne Schauer und die Höchstwerte 19 bis 22, im Bergland 14 bis 19 Grad. Und die Nacht zum Freitag, die ist zunehmend klar, niederschlagsfrei und die Tiefstwerte 11 bis 7 Grad. Und morgen früh, da hält sich auch ein bisschen länger der Nebel. So, und das Wochenende. Ich kann einfach nur sagen, es ist überwiegend heiter. Teilweise ziehen lockere Wolkenfelder durch. Es bleibt trocken und es wird sommerlich warm mit bis zu 30 Grad, also erwärmt sich auf 27 bis 30 Grad und auch in der Nacht zum Sonntag, also da gehen die Temperaturen auch nachts nicht tiefer als 8 Grad, also deswegen auch der Sonntag wird heiter. Da fängt es dann mal ein bisschen an zu regnen und auch am Montag, also wenn ich hier so meinen Trend der nächsten 10 Tage sehe, zwischen 25 und 30 Grad bewegen sich diese Skalen sozusagen und es bleibt dann auch ziemlich trocken am Wochenende, Montag, Dienstag, da könnte es mal ein bisschen wieder Regen geben, aber es wird richtig, richtig sommerlich warm.
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1: Um 6:32 Uhr ist es gleich. Vorsicht im Landkreis Mittelsachsen zwischen Kreuzhain und Widerau. Da liegen nämlich Steine auf der Fahrbahn. Das ist die S247. Die B173 in Dresden, die Zufahrt zur Brücke, ihr wisst, Budapester Straße aus Richtung Josephinstraße, ist gesperrt. Dann noch die A38 Richtung Leipzig. Da auch bitte Vorsicht. Zwischen Leuna und Kreuzribachtal liegen Fahrzeugteile auf der Fahrbahn. So, dann gibt es noch eine Wanderbaustelle, die könnt ihr euch ein bisschen ärgern. Das ist die A4 Görlitz Richtung Dresden, zwischen Görlitz und Rastplatz Wiesaer Holz. Das ist sogar bis morgen Abend, dann 18.30 Uhr. Ansonsten noch keine weiteren Störungsmeldungen oder Staus. Blitzer, da habe ich auch noch nichts. Da warte ich auf euch. Ihr wisst ja, die WhatsApp wartet auf eure Nachrichten. 0341 358 83095. Allen, die unterwegs sind, gute Fahrt.
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Mittlerweile 6 Uhr und 40 Minuten. So, nach gut 2 Jahren Bauzeit, da soll der westliche Abschnitt der Stauffenbergallee in Dresden zwischen Rudolf-Leonhardt-Straße und Hammerweg Ende Juni wieder auf volle Breite befahrbar sein. Also rund 7 Monate später als ursprünglich geplant. Und begonnen hatten die Arbeiten ja bereits im Mai 2024 auf rund 1,5 Kilometern. Da ersetzte die Stadt das großformatige Granitpflaster durch Asphalt. Und für die Anwohnenden, das bedeutete das vor allem eins, weniger oder vor allem jetzt weniger Lärm. Verkehrsbürgermeister Stefan Kühn brachte den Zustand der Straße bei einem Pressetermin, also gestern am Mittwoch, auf den Punkt. Lange Jahre war die Stauffenbergallee die Straße der Stoßdämpfer sozusagen, Teststrecke Nummer 1 in Dresden. Das ist nun vorbei. Über einen solchen Autobahnzubringer habe man sich als Besucher der Stadt nur wundern können. Also das sei keine gute Visitenkarte für Dresden gewesen. Und neben der Fahrbahn entstanden neue Gehwege sowie ein gemeinsamer Geh- und Radweg auf der Südseite. Also entlang der nördlichen Fahrbahn, da wurde zusätzlich dann noch ein Radfahrschutzstreifen angelegt und bis Ende Juni, da kommen dann noch 3 weitere Querungshilfen mit neuer Straßenbeleuchtung hinzu. Ja, in Höhe der Polizei, wer sich da auskennt, am Reiterberg sowie an der Treppenanlage zur Hartmut-Dost-Straße. Und damit setzt die Stadt dann 3 Maßnahmen ihrer Fußverkehrsstrategie um. Also 97 Spitzahornbäume, die wurden auch entlang der Strecke gepflanzt und der Bau der Radverkehrsanlage, die wurden vom Landesamt für Straßenbau und Verkehr mit rund 1 Million Euro gefördert. Also die Bauarbeiten, ja, sind nun so im letzten Abschnitt sozusagen und dann ist alles wieder frei, so geht's wieder. Also Schluss, so wie das genannt wurde, mit der Rüttelpiste. Die Stauffenbergallee in Dresden hat bald wieder, ja, euch, und es flutscht dann wieder der Verkehr, wie ich immer so sage. Es ist mittlerweile 6.42 Uhr. Ich wünsche euch einen guten Start in diesen Donnerstag. Es ist ein bisschen trüb, aber hier vom Studio sind 13 Grad, also mild. Wir erwarten ja sommerliche Temperaturen. Und ich wünsche euch einen guten Start in diesen Donnerstag.

von diesem Album, das war Celine. Also, sie singen ja da eine Hommage an Udo, der am Sonntag seinen 80. Geburtstag gefeiert hat. So, mittlerweile haben wir es schon mal 6:49 Uhr und wir denken schon mal ans Pfingstwochenende. Denn viele Menschen, die nutzen ja dieses Wochenende für Ausflüge, für Kurzreisen. Und der ADAC, der spricht von einem der staureichsten Reisewochenenden des Jahres. Also gibt es viele, viele Informationen, die ihr vielleicht auch mitnehmen solltet. Denn vor Pfingsten wird ziemlich eng auf den Straßen oder auf den Autobahnen im Sachsenland. Der große Belastungstest, der wird am Freitagnachmittag erwartet, wenn der Berufsverkehr auf die Einzelnen, ja, die unterwegs sind, also auf die Reisewelle trifft. Und Pfingsten sei eines der staureichsten Wochenende im Jahr, so heißt es auch vom Autoclub ADAC, wie auch der Samstagvormittag noch. Der Grund, ja, viele Menschen nutzen das Pfingstwochenende für Ausflüge und Kurzreisen. Und anders als in Sachsen, da gibt es zum Beispiel in Bayern, Baden-Württemberg, Sachsen-Anhalt zu den Pfingstferien und von 1 bis 2 Wochen sogar. Und neben den höheren Verkehrsaufkommen, da sorgen dann auch etliche Baustellen wieder für diese Staugefahr. Auf den Abschnitten, da rollen Autos und LKWs nicht nur langsamer, es entstehen auch weniger Fahrspuren, dass diese zur Verfügung stehen. Also die aktuelle Staurisikokarte, die gibt es natürlich auch von der Autobahn GmbH, die färbt in Sachsen die komplette A4 und die Abschnitte der A13, das ist dann Dresden-Berlin und auch die A17 Dresden-Prag und auch die A72 Chemnitz-Hof, die sind ziemlich orange wegen dichten Verkehr. Also wenn ihr da euch mal diese Staurisikokarte anschaut, vor allem westlich und südwestlich von Chemnitz, da machen größere Baustellen die Fahrt auf der A4 und A72 dann wieder stauanfällig. Ja, baustellentechnisch wird es im Westen Sachsens einmal zwischen Wüstenbrand und Klauchau sowie rund um das Kreuz Chemnitz besonders eng und im weiteren Verlauf der A4 dann östlich von Dresden. Da finden sich wieder einzelne Bauabschnitte zwischen Ottendorf-Okrillau oder auch Pulsnitz und sowie Rödertal und Oberlausitz. Also man empfiehlt, sich vorab über die Baustellen und Sperrungen auf der Route, die ihr vorhabt, zu informieren. Da gibt es ja auch eine Autobahn-App. Da kann man ziemlich, starten Sie ausgeruht in die Reise, sorgen Sie für ausreichende Getränke und Essen an Bord. So wird es auch erklärt. Ich sage ja auch, nehmt eure Staubämme auf jeden Fall mit und ausreichende Pausen einplanen. Und kommt zu Staus oder stockendem Verkehr, ja, dann muss die Rettungsgasse freigehalten werden. Ihr wisst, wie das alles funktioniert. Auch der ADAC rät, bei Stau oder zähem Verkehr auf der Route zu bleiben. Also ganz schnell fühlt sich das auch an, wenn man dann doch von der Autobahn abfährt. Gibt es auch wieder Stau, damit fährt man auch wieder, dann bleibt man stecken. Also ziemlich gut vorausplanen, das wäre natürlich wichtig. Und während am Pfingstsonntag mit einer Beruhigung des Verkehrs gerechnet wird, da erwarten die Experten dann wieder am Montag die Rückreisewelle. Und am Dienstag, da kommt dann der übliche LKW- und Pendlerverkehr hinzu. So sei zum Beispiel 2023 der Dienstag nach Pfingsten sogar der staureichste Tag des Jahres in Sachsen gewesen, so erklärt es der ADAC. Also denkt dran und schaut euch einfach mal diese Staurisikokarte der Autobahn GmbH Sachsen an. Wer es nicht findet, ich schicke euch auch gerne den Link. Schreibt mich an über die WhatsApp 0341 358 83095.

letzten Takt, der großartige George Michael. Ach, ich werde immer traurig, wenn ich ihn höre. Das ist eins meiner Lieblingssongs übrigens. So, vor den Nachrichten Deutschland, die Welt, da habe ich noch Hanna Rautzenberg. Sie ist aus Sachsen-Anhalt, coole Künstlerin. Sie schreibt die meisten ihrer Texte und Songs selbst. Vielleicht habt ihr sie auch schon mal bei uns hier auf Second Radio gehört. Ansonsten schaut immer mal, wo solche tollen Künstler, Künstlerinnen unterwegs sind und wo sie auftreten.

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3: Ich bin Katrin Müller. Der Bundestag will heute über eine Änderung des Luftverkehrssteuergesetzes entscheiden. Ab Juli soll die Ticketsteuer gesenkt werden. Aber die Branche fordert weitere Entlastungen.
4: Es gibt 3 Ticketsteuerkategorien je nach Fluglänge. Im vergangenen Jahr gingen die allermeisten besteuerten Tickets, 80%, für Flüge in Europa raus. Hier soll die Steuer um 2,50 Euro sinken. Entsprechend mehr Reduzierung gibt's bei Mittelstrecken- und bei Langstreckenflügen. Die Absenkung soll bei den Passagieren ankommen, könnte aber durch andere Preiselemente wieder schrumpfen. So hat die Branche Zuschläge und Gebühren etwa für Kerosin oder Umbuchungen seit dem Beginn des Irankriegs stark erhöht. Sie glaubt, auch mit der Steuersenkung bleibt ein Wettbewerbsnachteil gegenüber anderen europäischen Ländern. Ursula Winkler, Nachrichtenredaktion.
3: Nach der Aufnahme eines Ebola-Patienten in der Berliner Charité ist auch die Familie des US-Amerikaners nachgekommen. Seine Ehefrau und 4 Kinder wurden ebenfalls in der Sonderisolierstation der Uniklinik aufgenommen, teilte das Bundesgesundheitsministerium mit. Hintergrund war ein entsprechendes Hilfeersuchen der US-Behörden. Der Patient hatte sich in der Demokratischen Republik Kongo mit dem Ebola-Virus angesteckt. Die Angehörigen gelten als Kontaktpersonen des Infizierten. Nach dem Hauseinsturz in der sächsischen Stadt Görlitz ist in den Trümmern die Leiche einer Frau gefunden worden. Es handle sich um die zuvor vermisste 25 Jahre alte rumänische Touristin, sagte eine Polizeisprecherin. Nach den beiden anderen Vermissten werde weiterhin gesucht. Das Haus, in dem sich laut Polizei Miet- und Ferienwohnungen befanden, war am Montagabend aus bislang ungeklärter Ursache eingestürzt. Einsatzkräfte gehen aber von einer Gasexplosion aus. Zum Fußball. Der Traum vom ersten Europapokaltitel ist für den SC Freiburg geplatzt. Im Europa-League-Finale verlor der Außenseiter gegen Aston Villa in Istanbul klar mit 0:3. Trotz der Niederlage bleibt die Europareise der Breisgauer aber historisch.
5: Lange hielt Freiburg gut mit, doch ein Doppelschlag kurz vor der Pause schockte die Breisgauer. Spätestens nach dem 0:3 in der zweiten Halbzeit war die Partie dann entschieden. Zum ersten Mal erreichten die Freiburger ein internationales Endspiel. Statt Champions League spielen die Freiburger in der kommenden Saison in der Conference League. David Riemer, Nachrichtenredaktion.
3: Und heute Mittag sind die Spekulationen um den Kader vorbei. Dann gibt Bundestrainer Nagelsmann bekannt, welche 26 Spieler er mit zur WM nimmt.
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3: Zum Wetter, die aktuelle Vorhersage des Deutschen Wetterdienstes. Es bleibt den Tag über wechselhaft, vor allem nach Osten hin einzelne Schauer. Im Südwesten lockert es zunehmend auf und die Sonne kommt raus. 19 bis 24 Grad werden es höchstens, im Südwesten bis 26 Grad. An der Küste kühler. Morgen oft sonnig, im Norden und Osten können sich ab und an ein paar Quellwolken bilden. Es bleibt aber meist trocken. Im Norden Höchstwerte zwischen 20 und 25 Grad, sonst werden es 24 bis knapp 30 Grad.
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6: So langsam läuft sich die Sonne für das Pfingstfest warm. Sie lässt sich heute schon mehr blicken als in den letzten Tagen. Hin und wieder ziehen aber teilweise dichte Wolken durch und bringen vereinzelt auch etwas Regen. Die Temperaturen liegen heute zwischen 17 und 22 Grad.
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7: 7:04 Minuten, gibt ein paar Störungen auf den Straßen, zum Beispiel auf der B173 in Dresden. Da ist die Zufahrt zur Brücke Budapester Straße immer noch aus Richtung Josephinenstraße aus Sicherheitsgründen gesperrt. Das wisst ihr bereits schon, das ist schon seit Montag. So, im Landkreis Mittelsachsen, Vorsicht zwischen Göritz, Hain und Wiederau. Da liegen Steine auf der Fahrbahn, also gefährliche Situation. Und auf der A4 Göllis Richtung Dresden, zwischen Göllis und Rastplatz Wiesaarholz, gibt es eine Wanderbaustelle. Da müsstet ihr auch immer mit Behinderungen rechnen. Ansonsten sieht es noch ruhig aus auf den Straßen bei uns im Sachsenland. Habt schon keine Blitzer. Nein, ich habe gerade geschaut. Also, falls ihr doch was seht, die WhatsApp 0341 358 83095. Die wartet auf eure Blitzermeldung. Ja, ansonsten, ihr Lieben, passt trotzdem auf. Es könnte überall was auf euch lauern. Wünsche allen gute Fahrt.
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Ja, ich hoffe, ihr seid schon wach an diesem Donnerstagmorgen. Wenn nicht, dann schlaft ihr noch und dann hört ihr mich ja auch gar nicht. Aber ich war noch gar nicht so wirklich in diesem Termin des Tages, heute für den 21. Mai. Und da steht heute, das ist Tag der Flicken. Am heutigen Tag werden diese kleinen Dinge, die Flicken, gefeiert. Und man meint, die Initiatoren, das wär völlig selbstverständlich für uns. Keine Ahnung. Ich weiß nicht, ja, praktisch natürlich. Irgendwo sind sie ja auch modern geworden in der Zwischenzeit. Also wenn da irgendwo ein Flicken auf einer Jeans klebt, das war früher komisch. Also ich wäre nicht mit sowas rumgelaufen. Das sah ja dann wie eine Arbeitshose aus. Aber jetzt, alles ist ja dann auch absichtlich auf den Kleiderstücken. Es gibt ja auch solche Flickendecken und die sind in verschiedenen Anfertigungen und der eine oder andere sammelt das vielleicht sogar. Also deswegen feiern wir heute den Tag der Flicken. Tag des Notizbuchs und Notizzettel feiern wir heute auch, also die Klebezettelchen. Erfunden wurden sie übrigens durch einen Zufall, denn Spencer Silver sollte eigentlich einen extra starken Kleber für eine Firma in Minnesota entwickeln und das Projekt geriet in Vergessenheit und einige Jahre später, da hatte dann ein Kollege die Idee, den ablösbaren Kleber für Notizzettel zu benutzen. Also deswegen, ich mag Notizbücher, habe ich auch, eins für das, eins für das und krakelt mir immer mal was rein. So, und zu guter Letzt noch Erdbeeren mit Sahnetag, nam nam nam. Ich wollte euch jetzt auch ein bisschen das Wasser im Mund zerlaufen lassen, also pünktlich zum Saisonbeginn bietet sich das natürlich ganz besonders an. Lecker, lecker, lecker mit Schlasa. Jetzt habe ich aber einen Appetit. Ich habe auch einen Song, der hat aber nicht die Erdbeeren, sondern die Himbeeren. Kennt ihr noch? Da gibt es eine neue Auflage. Gibt es einmal in Deutsch und auch einmal in Englisch. Hier ist Venice.

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Zuckerroter Mund. Ich habe immer so Zuckerroter Mund im Kopf. Ja. So macht es das Gehirn mit ein. Aber es geht nochmal ums Frühaufstehen bzw. um zu wenig Schlaf. Das kann ja krank machen, aber zu viel Schlaf natürlich auch. Und ich glaube, man hat immer gesagt, oder gab es immer ein Schild, ich weiß nicht, ob das noch auf der Autobahn steht, Sachsen-Anhalt hat das lange Zeit vermarktet, Land der Frühaufsteher. Also was motiviert und frisch klingen soll, ist aus medizinischer Sicht jedoch kritisch zu betrachten, denn zu wenig Schlaf ist nämlich ungesund und das wisst ihr, glaube ich, auch. Und auch zu viel Schlaf kann negative Auswirkungen haben. Ja, an sämtlichen Organen gibt es ja wieder eine neue Studie, die das auch zeigt. Wir Menschen haben gewissermaßen zwei Alter. Das chronologische Alter, das verrät, wie viele Jahre wir auf dem Buckel haben. Und das biologische Alter hingegen, was uns etwas darüber sagt, welche Schäden unser Körper in diesen bisherigen Lebensjahren mitgenommen hat. Also wie funktioniert oder wie gut funktioniert das System der Organe? Wo haben Umwelteinflüsse, Lebensstil und Genetik bereits zu Beeinträchtigungen geführt? Also da gibt es wieder Forschende, die da unterwegs sind und untersuchen, wie sich unser Schlafverhalten auf dieses biologische Alter einzelner Organe auswirkt. Und ja, da gab es viele, viele Studien mit Menschen, mit Probanden. Und ja, bisher wurde da auch so ein Konzept, man nennt es Alterungsuhr, fast immer nur auf den Körper in seiner Gesamtheit angewendet, obwohl bekannt ist, dass unsere Organe in unterschiedlichen Geschwindigkeiten altern. Alle sind begeistert von dieser Alterungsuhr und ihrer Fähigkeit. Man kann nämlich da Krankheits- und Sterberisiken vorhersagen, so auch die Studienleitenden. Also gibt es spannende Fragen, können wir Alterungsuhren mit einer Lebensstilfaktoruhr verknüpfen? Also kann man rechtzeitig auch noch verändern, um das Altern zu verlangsamen? Ja, und da viele Antworten auch vom Forschungsteam dann, wie gesagt, nun beantwortet wurden. Also es gab jedenfalls rund 500.000 Menschen im Alter von zwischen 37 und 84 Jahren, die haben da mitgemacht in dieser Langzeitstudie. Und ja, deswegen diese Daten, die analysierten dann, wie es aussieht mit unserer Alterungsuhr. Und man fand heraus, es gibt in Sachen Schlafen perfektes Pensum. Die geringsten Alterungsmerkmale zeigen sich demnach bei Personen, die Angaben zwischen 6,4 und 7,8 Stunden pro Nacht zu schlafen. Sowohl bei mehr als auch weniger Schläfern, da altern die beobachteten Organe schneller. Und wichtig, diese Beobachtungen gelten nur für die Untersuchung der Altersgruppen, also so Menschen ab Mitte 30. Also, dass zu wenig Schlaf vor allem schlecht für unser Gehirn ist, etwa das Risiko für Depressionen, Angststörungen erhöhen kann, das ist ja schon ziemlich lange bekannt. Und nun wird auch klar, dass Qualität und Quantität unseres Schlafens in Zusammenhang stehen. Also mit Erkrankungen im ganzen Körper, etwa Adipositas, Bluthochdruck, Herzrhythmusstörungen oder Typ 2 Diabetes. Und hier zeige sich einmal mehr, was für ein tief verankerter Bestandteil Schlaf in der menschlichen Physiologie sei. Und die Untersuchungen haben auch ganz viel Relevanz. Man hat gemerkt, auch für die Studienteilnehmenden bzw. die Forschenden, die meinten, der Professor, der vor allen Dingen die Studie geleitet hat, ich bin selbst ein leichter Schläfer und habe mir Sorgen über die Auswirkungen auf mich selbst gemacht. Also deswegen ganz viel Schlaf, Schlafhygiene, sagt man ja auch, ist auch nicht gut, also 9 oder 10 Stunden, aber so, ja, ich glaube 7 Stunden, das ist so das Mittel, da kriegt man sich auch wieder.

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2: Mein Name ist Thorsten Weikert. Leipziger Zukunftspreis Ideen für eine nachhaltige Stadt ausgezeichnet. Naunhof saniert Sachsenpelz-Gelände für neues Gewerbegebiet. Tiergarten Delitzsch freut sich über tierischen Nachwuchs. Die Meldungen im Einzelnen. In Leipzig sind die Gewinner des Leipziger Zukunftspreises 2025-2026 ausgezeichnet worden. Der Preis würdigt innovative Projekte, die Nachhaltigkeit, gesellschaftlichen Zusammenhalt und wirtschaftliche Entwicklung verbinden. Vergeben wird er vom Forum Nachhaltiges Leipzig gemeinsam mit der Stadt Leipzig. Oberbürgermeister Burkhard Jung betonte die Bedeutung der Projekte für die Zukunft der Stadt. In der Kategorie Zeichensetzen gewann Zusammen e.V. Der Verein unterstützt Menschen mit Flucht- und Migrationserfahrung bei der Wohnungssuche und stärkt ihre gesellschaftliche Teilhabe. Den Preis Gemeinsam neue Ideen verwirklichen teilen sich Selbstbestimmt Leben e.V. und Hospizium Leipzig. Sie fördern mit Beratungs- und Therapieangeboten die Lebensqualität von demenzkranken und schwerstkranken Menschen. In der Kategorie Zukunftsfähig Wirtschaften wurden Trash Galore und Pluriselect Life Science ausgezeichnet. Dabei geht es um nachhaltige Materialkreisläufe und innovative Biokunststoffe als Alternative zu herkömmlichen Produkten. Weitere Anerkennungen gingen an soziale und kulturelle Initiativen mit besonderem Engagement. Das 1,6 Hektar große Areal der ehemaligen Sachsenpelzbrache in Naunhof soll künftig als Gewerbegebiet entwickelt werden. Anfang 2027 soll mit der Dekontaminierung der Fläche begonnen werden. Bereits rund 30 Gebäude wurden abgerissen und etwa 20.000 Tonnen Material entsorgt. Die Stadt erhielt dafür Fördermittel in Höhe von 9,1 Millionen Euro. Der Boden ist durch frühere industrielle Nutzung stark belastet. Insbesondere halogenierte Kohlenwasserstoffe und Schwermetalle wurden nachgewiesen. Zur Sanierung kommt ein in Deutschland selten eingesetztes thermisches In-Situ-Verfahren zum Einsatz. Dabei wird das Erdreich vor Ort erhitzt, um Schadstoffe zu lösen und abzusaugen. Die Installation der Technik soll rund 3 Monate dauern. Die eigentliche Reinigungsphase startet voraussichtlich Anfang 2027 und läuft mehrere Monate. Auch nach Abschluss der Heizphase wird die Bodenluft weiter gereinigt. Die Gesamtmaßnahme soll im Herbst 2027 abgeschlossen sein. Für Anwohner sind Schutzmaßnahmen wie Staubplanen und schallgedämmte Anlagen vorgesehen. Die Sanierung ist Voraussetzung für die wirtschaftliche Nachnutzung der Fläche. Im Tiergarten Delitzsch gibt es aktuell viel Grund zur Freude. Gleich mehrere Tierarten haben Nachwuchs bekommen. Wie die Stadt Delitzsch mitteilt, kamen in diesem Monat Jungtiere bei 4 verschiedenen Arten zur Welt. Bei den Schwarzschwanz-Präriehunden, Fuchsmangusten und Streifenskunks gibt es gleich mehrere Würfe. Insgesamt wurden 2, 3 und einmal 5 Jungtiere geboren, die derzeit noch in geschützten Wurfboxen aufgezogen werden. Auch bei den Alpakas wächst die Herde weiter. 2 von 3 erwarteten Fohlen sind bereits geboren, ein drittes wird in Kürze erwartet. Noch halten sich die Tierkinder im Hintergrund auf. Für Besucherinnen und Besucher sollen sie aber spätestens Mitte Juli im Tiergarten zu sehen sein. Soweit die Meldungen.
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2: So langsam läuft sich die Sonne für das Pfingstfest warm. Sie lässt sich heute schon mehr blicken als in den letzten Tagen. Hin und wieder ziehen aber teilweise dichte Wolken durch und bringen vereinzelt auch etwas Regen. Die Temperaturen liegen heute zwischen 17 und 22 Grad.
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4: 7:34 Uhr, kurzer Blick auf die Straßen bei uns im Sachsenland. Die A4, Vorsicht, Frankfurt Richtung Dresden, zwischen Dresden-Neustadt und Dresden-Wildermann. Da liegen neben Spanngurte auf der Fahrbahn. Und noch eine Meldung von der B6 Dresden, auf der B6 Hamburger Straße, zwischen Flügelweg und Bahnstraße. Da gab es einen LKW-Unfall. Also da müsstet ihr jetzt mit Behinderung rechnen. Das war's aber auch schon. Und Blitzer, da habe ich nämlich schon zwei bekommen. Also vielen Dank nochmal dafür. Am Ortsausgang Plauen wird heute Richtung Syrau geblitzt und in Leipzig in der Waldstraße stadtauswärts. Ich wünsche allen, die unterwegs sind, gute Fahrt. Kommt unbeschadet an euer Ziel.
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4: Jo, hallihallo, einen wundervollen guten Morgen. Und es ist Donnerstag und es sitzt jemand neben mir.
2: Richtig, vor Pfingsten und auch fröhlich pfeifend. Der Thorsten ist hier, hallihallo. Und wir werden gleich mal mit Björn Probst sprechen. Er ist ja der Leiter vom Weingut Schloss Proschwitz, ob er auch fröhlich pfeifend durch die Weinberge wandelt.

0: Neues vom Weingut Schloss Proschwitz.
1: Und wir rauschen mit unglaublicher Geschwindigkeit auf die Pfingstfeiertage zu. Und ich habe am Telefon den Leiter vom Weingut Schloss Proschwitz, Björn Probst. Lieber Björn, was macht ein Winzer kurz vor Pfingsten?
2: Ja, der schaut, dass es seinen Weinbergen gut geht, ist intensiv schon in der Unterstock- und Bodenbearbeitung drin. Unterstock heißt, wir halten die Fläche frei, damit nichts reinwächst von unten in die Rebe, und hegt und pflegt natürlich seine Junganlagen.
1: Ihr seid ja nun hochamtlich zertifizierter Bio-Weinbetrieb. Das heißt, auch die ersten Bio-Weine werden ja die Regale erobern. Aber was bedeutet das eigentlich? Das klingt ja immer sehr einfach. Ja, wir machen jetzt einen auf Bio und machen das jetzt mal ein bisschen anders als konventionell. Aber ich glaube, dass da steckt noch viel mehr dahinter. Was heißt eigentlich konkret, dass ihr jetzt auch zertifizierter Bio-Weinbetrieb seid?
2: Naja, das schränkt die Möglichkeiten, wie man arbeiten kann, extrem ein. Wir machen alles mechanisch, das heißt, wir spritzen nicht unter den Reihen ab, dass, wenn das komplett vergilbt ist, sieht man das im Moment leider manchmal immer noch. Wir haben im Pflanzenschutz viel wesentlich weniger Möglichkeiten und müssen mit Kontaktmitteln arbeiten. Das heißt, wir müssen es auch treffen. Bei den anderen hat man systemische Mittel, dann wird sozusagen über die Blutbahn der Rebe verlagert. Und das muss man unheimlich zeitgerecht machen und sehr nah am Wetter dran sein, um halt genau dann, wenn Infektionsbedingungen sind, zu treffen. Heißt, der Winzer arbeitet im Sommer oder ist im Sommer immer alle 7 Tage verfügbar.
1: Und gerade das Wetter, das ist ja nun etwas, das können wir alle nicht beeinflussen. Das ist ja auch immer so für alle Betriebe, die jetzt Landwirtschaft betreiben, immer eine große Herausforderung, dem Wetter entsprechend passend zu agieren. Wie oft guckt ihr denn eigentlich auf die Wetterkarte oder überhaupt auf die Wetterdaten und überlegt dann, was können wir tun, um dann der Rebe dementsprechend was Gutes zu tun oder sie zu unterstützen oder dann gegebenenfalls auch noch andere Maßnahmen einzuleiten?
2: Wenn entspannte Wetterbedingungen sind, reicht einmal am Tag und selber rausschauen. Wenn schwierige Wetterbedingungen sind, dann ist es definitiv häufiger, ja.
1: Jetzt haben wir ja ein Wochenende vor uns, wo die Wetterprognose deutlich mehr als 30 Grad voraussagt. Was bedeutet das jetzt in der aktuellen Situation für die Rebe?
2: Naja, das ist dann schon wieder Stress. Also die Rebe kann relativ gut arbeiten bis 28 Grad. Wenn es dann aber darüber hinausgeht und durch die Hangneigung wird es ja wärmer als im Flachen, stellt die sozusagen ihre Aktivitäten ein und macht dann nachts weiter. Also die extreme Hitze gefällt auch der Rebe nicht.
1: Ihr könnt ja selber euch davon überzeugen, wie es der Rebe geht im Weingut Schloss Proschwitz. Und es gibt ja den wunderbaren Blick vom Weinberghaus. Und ich glaube, das ist auch ein offizieller Aussichtspunkt geworden.
2: Ja, wir haben denn jetzt den meisten Selfie Point, heißt er offiziell. Also stehen die meisten Buchstaben oben bei uns. Ich denke an der schönsten Stelle, wie man Meißen von oben erleben kann. Blick auf Albrechtsburg und den Meißener Dom, das ist einfach eine tolle Stelle. Da kann man jetzt ganz tolle Bilder halt auch mit den meisten Buchstaben zusammen machen.
1: Und ihr könnt auf jeden Fall Schloss und Weinberg hautnah erleben. Am 20.06. Da gibt es die Möglichkeit, beides zu tun. Was passiert bei so einer Veranstaltung, wo Schloss und Weinberg hautnah erlebt werden kann?
2: Genau, da hat man eine kleine Schlossführung. Man kriegt natürlich ein bisschen was Kulinarisches von uns, Sektempfang und eine kleine Zweierweinprobe und wandert sozusagen durch die Weinberge unter Schloss und erfährt einfach mehr, was wir da machen, wieso wir das machen und was wir alles im Schloss in den letzten 20 Jahren wirklich toll renoviert haben.
1: Am 20.06. geht es los, da könnt ihr noch Karten kaufen. Wer vorher schon ganz ungeduldig ist und einfach mal Weinprobe miterleben möchte bei im Weingut Schloss Proschwitz, der hat am 13.06. schon die Gelegenheit bei Wild, Wald und Wein. Was passiert denn da? Wird es erst wild, dann im Wald und dann gibt's Wein oder was habt ihr da vor?
2: Ja, wir haben ja ein kleines Wildgatter mit hauptsächlich auch Mufflons und Rehen. Und da beginnt sozusagen die ganze Geschichte, läuft durch unseren Wald, kommt am Weinberg vorbei. Das ist also so eine Geschichte, das ist auch ganz gut kombinierbar mit den Kindern.
1: Uiuiui. Und dann am 21.06. da gibt es Filmmusik von Hans Zimmer. Hans Zimmer ist ein legendärer Filmkomponist, Filmmusikkomponist. Und ihr habt einen Künstler eingeladen, Jonas Becker. Was hat er denn da für euch vorbereitet?
2: Das ist so ein Wiederholungstäter sozusagen, weil es so gut angekommen ist. Der spielt bei uns im Festsaal unten auf dem Klavier. Und das ist wirklich eine tolle musikalische Umwandlung, wer einfach mal das Schloss anders erleben möchte.
1: Wer auch dabei sein möchte, der geht auf die Webseite www.schloss-proschwitz.de. Dort habt ihr alle Informationen, die ihr braucht, um dann auch bei den Veranstaltungen mit dabei zu sein. Lieber Björn, dann wünschen wir euch natürlich ein gutes Gelingen jetzt zu Pfingsten. Und wir wünschen natürlich allen da draußen ein schönes Pfingstfest und dir auch, lieber Björn, allen Kolleginnen und Kollegen. Und dann hören wir uns nächste Woche wieder. Vielen Dank.
2: Ja, das wünschen wir euch auch. Und wenn ihr schön reinstarten wollt, wir starten heute Abend mit dem Chillen ab 17 Uhr. Also, wer noch nichts vorhat, kommt vorbei.
1: Gut, dass du das nochmal erwähnst. Heute Abend Chillen im Schlosshof, 17 Uhr. Es gibt Musik, es gibt gute Weine. Und habt ihr nicht irgendwie noch eine Überraschung parat?
2: Da weißt du mehr als ich. Wir haben neue Cocktails ausgesucht.
1: Das meine ich doch. Genau, das meine ich doch. Die neuen Cocktails, die sind doch dann die Überraschung. Und da könnt ihr mit Sicherheit auch genießen. Also das heißt, heute Abend chillen im Schlosshof, 17 Uhr. Das Wetter wird wunderbar und könnt ihr schon mal in das Pfingstfest hinein chillen. Lieber Björn, vielen Dank und dir noch eine gute Zeit.
2: Danke, euch auch. Ciao.

schöne Song von Frieda Gold. Mittlerweile ist es 7:52 Uhr geworden. Ja, vom 31. Mai bis zum 5. Juni, da werden aufgrund technisch notwendiger Bauarbeiten bestimmte Gebäude, die mit Fernwärme für Wasser und Heizung versorgt werden, von der zentralen Leitung getrennt. Und es handelt sich um Häuser in einzelnen Straßen der Stadtteile Zentrum Süd, Zentrum Südost, Südvorstadt und Konnewitz, Marienbrunn sowie in Teilen von Lösnig und Dölitz-Dösen. Also hier in Leipzig. Und deren Bewohnerinnen und Bewohner, die können sich Gutscheine zum Baden und Duschen in den Schwimmhallen und Freibädern besorgen. Also die Trinkwasserversorgung bleibt ja uneingeschränkt gewährleistet. Haushaltsgeräte wie Waschmaschinen und Geschirrspüler, die funktionieren in der Regel weiterhin, da sie Wasser selbst erhitzen. Also betroffen sind ausschließlich Eigentümerinnen und Mieter, die mit Fernwärme versorgt werden. Gebäude, welche mit Gas, Öl oder Pellets oder Wärmepumpe beheizt werden, die sind ja von den Auswirkungen der Baumaßnahme ausgenommen. Also für alle, die sich nicht sicher sind, ob sie betroffen sind, da haben die Leipziger Stadtwerke auf der Webseite www.l.de/Fernwärme-Umbau einen Adressenfinder eingebettet und da könnt ihr dann eine verbindliche Auskunft erhalten, falls ihr da Hauseigentümer oder Hausverwaltung seid oder Mieter oder Vermieter. Und zur Entlastung der betroffenen Anwohnenden, da haben die Stadtwerke gemeinsam mit den Leipziger Sportbädern ein Angebot geschaffen. Jeder betroffene Haushalt erhält 2 Gutscheine pro Person im Wert von jeweils 5 € zum Baden oder Duschen in den Zeiten des öffentlichen Badens zu nutzen. Und man hat auch geprüft, die öffentlichen Badezeiten im Zentrum oder im Zeitraum der Warmwasserunterbrechung zu verlängern. Doch leider sind die Kapazitäten schon mal ausgeschöpft, denn in den Schwimmhallen der Leipziger Sportbäder, da finden ja neben dem öffentlichen Baden täglich zahlreiche Kurse sowie Vereins- und Schulschwimmen statt. Und dafür gibt es natürlich vertragliche vereinbarte Zeiten, die weit im Voraus vergeben wurden. Und deswegen ist das alles nicht so einfach. Aber trotzdem, die Sportbäder-Gutscheine, die gelten dann im Zeitraum vom 31. Mai bis zum 5. Juni, sind einlösbar an der Kasse aller Leipziger Sportbäder und berechtigen zum Eintritt. Also Barauszahlung ist natürlich nicht möglich. Und falls ihr die Gutscheine gern erwerben möchtet, da könnt ihr im Kultur- und Kommunikationszentrum NATO in der Kalibnerstraße bitte dort die Gutscheine abholen. Die Leipziger Stadtwerke, die sind zu folgenden Zeiten auch nochmal mit Gutscheinausgaben Stand vor Ort. Ja, immer von 12 bis 18 Uhr. Dann auch Montag nicht, aber ab Dienstag dann. Ab Dienstag, den 26. Mai täglich, dann bis zum 2. Juni. Und für jede von der Versorgungsunterbrechung betroffene Person, da stellen die Leipziger Stadtwerke 2 Sportbädergutscheine zur Verfügung. Also ihr müsst aber zum Nachweisen aktuellen Wohnanschrift vorlegen, Meldebescheinigung oder Perso mit eingetragener Adresse. Also wer mehr Informationen möchte, jetzt so die Hälfte nur mitbekommen hat, schreibt mich an die WhatsApp. Ich schicke euch dann auch gern den Link. Da gibt es einen Fragen-Antworten-Link, wo ihr da alles beantwortet bekommt und auch wo oder wie oder was. 7:56 Uhr ist es auch schon wieder und ich habe hier jetzt gerade was hingestellt bekommen, ihr Lieben. Es klappert. Wisst ihr, was das ist? Es ist Donnerstag. Und donnerstags gibt es fast jeden Donnerstag bei unserem Bäcker Kokoskuchen. Und da kann ich natürlich nicht widerstehen. Da muss ich schon während der Moderation anfangen. Also, ich lasse mir das jetzt schmecken und es kommt noch ein Song und dann sind die Nachrichten sowieso schon wieder dran. Deutschland und die Welt. Guten Morgen, hier ist die Angie. Ich lasse mir das jetzt gut gehen.

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1: Ich bin Katrin Müller. Der Bundestag stimmt heute über eine Senkung der Ticketsteuer im Flugverkehr zum 1. Juli ab. Damit sollen Luftverkehrsunternehmen entlastet werden. Die Steuer wird auf jeden Abflug mit einem Passagierflugzeug von einem deutschen Flughafen erhoben. Der Bundestag will außerdem den Weg für die weitere Planung von Milliardenprojekten bei der Bahn freimachen. Nach der Aufnahme eines Ebola-Patienten in der Berliner Charité ist auch die Familie des US-Amerikaners nachgekommen. Seine Ehefrau und 4 Kinder wurden ebenfalls in der Sonderisolierstation der Uniklinik aufgenommen, teilte das Bundesgesundheitsministerium mit.
2: Der Vater hatte sich in der Demokratischen Republik Kongo in Zentralafrika mit dem Ebola-Virus angesteckt. Auch seine Familie soll sich dort aufgehalten haben. Sie gelten als Kontaktpersonen und wurden wie der Vater, der selbst Arzt ist, in einem Spezialflugzeug nach Berlin gebracht. Der Zustand des Mannes sei stabil, die Familie sei negativ getestet worden und zuletzt symptomfrei, heißt es. Alle hielten sich im Osten des Kongo auf, wo es aktuell hunderte Ebola-Fälle gibt. Die WHO hat eine internationale Gesundheitsnotlage ausgerufen, spricht aber noch nicht von einer Pandemie. Diana Kramer, Nachrichtenredaktion.
1: Immer das Smartphone im Blick, Feeds checken und auf jede Nachricht reagieren. Viele Menschen in Deutschland befinden sich einer Umfrage der EU-Internationalen Hochschule in Erfurt zufolge in digitaler Dauerbereitschaft. Gut 80% der Befragten schauen demnach mindestens einmal pro Stunde auf Smartphone, Tablet und Co.
3: Die jungen Leute sind die auffälligsten Online-Junkies. Bei den unter 30-Jährigen prüfen sogar 90% mindestens einmal stündlich ihre Geräte und fast die Hälfte gibt zu, ich habe Angst, etwas zu verpassen, wenn ich offline bin. Von allen Befragten, auch den Älteren, fühlt mehr als die Hälfte einen Druck des Gegenübers, dass auf SMS- oder WhatsApp-Nachrichten schnelle Antworten erwartet werden. Und ein Drittel fühlt sich verpflichtet, auch nach Feierabend noch für Berufliches erreichbar zu sein. Ursula Winkler, Nachrichtenredaktion.
1: Zum Fußball. Heute Mittag ist die Zeit der Spekulationen endlich vorbei. Dann gibt Bundestrainer Nagelsmann bekannt, welche 26 Spieler er mit zur Fußball-WM nimmt. Und der SC Freiburg hat das Europa-League-Finale gegen Aston Villa deutlich mit 0:3 verloren und damit den Gewinn des ersten Europapokaltitels verpasst. Trotzdem bleibt die Europareise der Breisgauer historisch. Zum ersten Mal stand Freiburg in einem internationalen Endspiel und spielt kommende Saison in der Conference League.
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1: Zum Wetter, die aktuelle Vorhersage des Deutschen Wetterdienstes. Heute zweigeteilt, nach Südwesten hin oft sonnig, in der Osthälfte vereinzelt Schauer. Höchstwerte 19 bis 24 Grad, im Südwesten bis 26 Grad, an der Küste kühler. Morgen im Norden und Osten ein paar Wolken, aber überwiegend trocken, im Rest viel Sonnenschein. Zum Start ins Wochenende im Norden und Nordwesten vereinzelt Schauer, sonst sehr sonnig, bei Höchstwerten zwischen 25 und 31 Grad, im Südwesten bis 33 Grad.
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4: So langsam läuft sich die Sonne für das Pfingstfest warm. Sie lässt sich heute schon mehr blicken als in den letzten Tagen. Hin und wieder ziehen aber teilweise dichte Wolken durch und bringen vereinzelt auch etwas Regen. Die Temperaturen liegen heute zwischen 17 und 22 Grad.
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5: Um 8:03 im Landkreis Zwickau in der Vogtsgrüner Längenfelder Straße Richtung der A72. Das ist auch die Anschlussstelle Zwickau West. Es staut. Gab nämlich einen Unfall. Also da müsstet ihr mal 20 bis 30 Minuten Zeitverlust einrechnen. Dann habe ich noch die. Ich gucke gerade noch mal, was am wichtigsten für euch vielleicht wäre, wenn ihr unterwegs seid. In Dresden, die B6, Hamburger Straße, zwischen Flügelweg und Bahnstraße. Da gab es auch einen Unfall, also da bitte auch mit Behinderung rechnen. Und im Stadtverkehr Dresden in der Fischhausstraße stadteinwärts stockt's und auch da mal 15 Minuten Zeitverlust einplanen. Das war's erstmal. In Leipzig habe ich jetzt noch keine Störungsmeldung. Da flutscht wahrscheinlich alles noch. Mal schauen, wie es dann in einer halben Stunde aussieht. Aber auf jeden Fall auf die Blitze achten. In Leipzig in der Waldstraße stadtauswärts, in Chemnitz in der Kalkstraße Richtung der A72 und am Ortsausgang Plauen Richtung Syrau. Ich wünsche allen, die unterwegs sind, gute Fahrt, kommt unbeschadet an euer Ziel.
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Yay, yeah, das bin ich und es ist Halbzeit hier im Morgenwecker. Ja, bis 10 Uhr bin ich auch wieder heute für euch da. Also jeden Morgen zwischen Montag und Freitag zwischen 6 und 10. Ja, dieses Wochenende ist ja Pfingsten und das Second Radio verwandelt sich ein bisschen ins Wave Gothic Second Radio. So gibt es einige Sendungen, wenn ihr schon mal irren wollt, haben wir das Programm schon mal auf unserer Webseite. Heute Abend beginne ich dann ab 18 Uhr bis 21 Uhr mit so einem Warm-up für das Wave Gothic Treffen bei uns hier gleich um die Ecke in das Accra-Gelände. Wisst ihr ja, wir sitzen ja hier auch in Markkleeberg in Leipzig in verschiedenen Locations. Also wer da viel wissen möchte, wir haben ja, oder es gibt ja auch den WGT-Kompass und da bin ich auch unterwegs und würde euch immer informieren, wo, wie, was. Ihr könnt ja auch im Auto nicht immer aufs Handy schauen, aber ich bin dann für euch da und gucke, wo ihr hinfahren könntet. Auch die Straßen bei uns im Sachsenland sind ja nicht so einfach, also da gebe ich euch auch immer wieder die Verkehrsmeldungen mit durch. Aber mehr davon dann, wie gesagt, heute Abend ab 18 Uhr mit einigen Interviews von Musikern, Künstlern, die auch am Wochenende hier mitspielen. Und die Musik steht ja nun mal im Vordergrund. Gibt auch in dieser Stunde mal so ein, zwei Songs, die habe ich schon mal rausgesucht. Aber jetzt fangen wir erstmal an, ein bisschen euch wach zu rütteln. Ich habe ihn selber noch nicht so wirklich gehört. Der Song heißt sogar Donnerstag, also Mini de Mocher. Also ich weiß nicht, was uns jetzt erwartet. Auf jeden Fall wird's laut.

10 Minuten. Ja, Pfingsten steht vor der Tür und in Leipzig gibt es natürlich viele verschiedene Festivals auch noch, aber eins steht natürlich an Nummer 1, das ist das WGT 2026. Ja, und ich habe dann auch immer mal ein paar Empfehlungen für euch, die vielleicht auch mal zu einer Lesung möchten. Und da gibt es mal wieder Dr. Mark Benecke, der spricht ja immer über morbide Mythen und kuriose Kriminalfälle. Und da gibt es einiges, nämlich Hitlers Schädel und Lampenschirme. Also was ist Wahrheit, was ist Mythos und warum faszinieren uns morbide Geschichten oft so sehr? Und kaum jemand bewegt sich so selbstverständlich zwischen der Wissenschaft und schwarzen Humor und auch makabrer Faszination wie Mark Benecke. Also der bekannte Kriminalbiologe, der gehört ja seit Jahren zu den beliebtesten Gästen des WFGotik-Treffens und in seinem Vortrag Hitlers Schädel und Lampenschirme, da beschäftigt er sich mit diesen kuriosen Kriminalfällen und der Frage, wie aus Gerüchten, Halbwissen und düsteren Erzählungen über Jahrzehnte hinweg Legenden werden können. Ja, da sind einige Veranstaltungen, auch Lesungen, vielleicht auch noch für die Schwarzromantiker. Wer sich mit Okkultismus, schwarzer Romantik oder geheimnisvollen Schriften vielleicht doch mal interessiert, der dürfte dann im Buddehaus richtig sein. Also besonders spannend klingt nämlich dort ein Vortrag, eine kurze Geschichte der Zauberbücher. Und da geht es um Mythologie oder magische Bücher, die über Jahrhunderte gleichzeitig gefürchtet, aber auch begehrt waren. Die oft verbotenen Schriften hatten und versprachen Zugang zu geheimem Wissen und enthielten sogar Anleitungen für Rituale, Beschwörungen und magische Praktiken. Also der Vortrag, der beleuchtet dann auch die Geschichte dieser mythischen Literaturgattung und zeigt, warum Zauberbücher bis heute eine solche Faszination ausüben. Ja, auch andere Veranstaltungen im Butterhausen natürlich beschäftigen sich mit Okkultismus, mythischen Vorstellungen und Liebeszauber, Rituale. Also es gibt wirklich unglaublich tolle Veranstaltungen, die ihr auch besuchen könnt. Da gibt es ja auch den Philosophischen Salon. Ich weiß nicht, ob ihr da schon mal im Butterhaus wart, warum uns das Dunkle auch so berührt. Das sind auch wieder düstere Geschichten und melancholische Dinge, die da besprochen werden und kann im Düsteren vielleicht sogar eine eigene Form von Schönheit liegen. Also solche Fragen stellt man sich dort, Vorträge, Szenegespräche, also da gibt es viele, viele verschiedene Veranstaltungen. Wir führen euch ein bisschen hier auf Segentredo durch die verschiedenen Programme, falls ihr Interesse habt. Wir verschicken dann natürlich auch den Link. Der MDR, muss ich gestehen, mdr.de, Kultur, WGT, da gibt es viele, viele Informationen. Da könnt ihr auch immer schon mal stöbern gehen und da auch für die eine oder andere Veranstaltung euch vielleicht anmelden, denn teilweise die Vorträge oder Szenegespräche, die sind so gut besucht, also da müsstet ihr entweder ganzzeitig dort sein oder ihr meldet euch an. Gibt auch noch Depeche Mode zum Beispiel zwischen DDR-Fankultur und Szenekult und ja, viele, viele tolle Dinge mehr. Ich pick euch immer mal was Interessantes raus, also lasst einfach immer Second Radio an.

mittlerweile 8:24 Uhr. Knapp 10.000 Zuschauer, die werden zum ausverkauften Finalspiel um den Sachsenpokal in Zwickau erwartet. Und die Polizei, die warnt vor Verkehrsproblemen und bittet die Fans natürlich um Kooperation. Denn die Polizei, die rechnet für dieses Finalspiel um den Sachsenpokal zwischen den FSV Zwickau und den FC Erzgebirge Aue mit hoher Brisanz und warnt vor einem erhöhten Verkehrsaufkommen auch rund um den Spielort Zwickau. Also das Spiel, das am Pfingstsamstag um 15.30 Uhr angestoßen wird, ist restlos ausverkauft. Und wie gesagt, es werden fast 10.000 Zuschauende in der Zwickauer GGZ-Arena erwartet. Ja, und angesichts der räumlichen Nähe der beiden Vereine zueinander, also die Stadien sind nur knapp 30 Kilometer voneinander entfernt, da rechnet die Polizeidirektion Zwickau mit einem erhöhten Verkehrsaufkommen rund um Sachsens viertgrößte Stadt. Und Zwickauer Fans, die werden deshalb gebeten, mit der Straßenbahn anzureisen. Fans des FC Erzgebirge Aue, die werden auch gebeten, ausschließlich der Ausschilderung für Gästefans zu folgen und die dafür reservierten Plätze zu nutzen. Ja, um auch einen reibungslosen und friedlichen Ablauf des Fußballspiels für beide Fanlager zu gewährleisten. Da bittet man noch ausdrücklich darum, den Anweisungen der Einsatzkräfte vor Ort Folge zu leisten. So hieß es dann auch weiter von der deutschen Presseagentur. Wie gesagt, das Pokalfinale und die Polizei spricht davon einem Spiel mit hoher Brisanz. Mittlerweile gleich 8.26 Uhr. Hier habe ich noch Bruce Hornsby, ist auch vom neuen Album, vor den regionalen Nachrichten hier aus unserem Sachsen.

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2: Mein Name ist Thorsten Weikert. Leipziger Zukunftspreis Ideen für eine nachhaltige Stadt ausgezeichnet. Naunhof saniert Sachsen-Pelz-Gelände für neues Gewerbegebiet. Tiergarten Delitzsch freut sich über tierischen Nachwuchs. Die Meldungen im Einzelnen. In Leipzig sind die Gewinner des Leipziger Zukunftspreises 2025-2026 ausgezeichnet worden. Der Preis würdigt innovative Projekte, die Nachhaltigkeit, gesellschaftlichen Zusammenhalt und wirtschaftliche Entwicklung verbinden. Vergeben wird er vom Forum Nachhaltiges Leipzig gemeinsam mit der Stadt Leipzig. Oberbürgermeister Burkhard Jung betonte die Bedeutung der Projekte für die Zukunft der Stadt. In der Kategorie Zeichensetzen gewann Zusammen e.V. Der Verein unterstützt Menschen mit Flucht- und Migrationserfahrung bei der Wohnungssuche und stärkt ihre gesellschaftliche Teilhabe. Den Preis Gemeinsam neue Ideen verwirklichen teilen sich Selbstbestimmt Leben e.V. und Hospizium Leipzig. Sie fördern mit Beratungs- und Therapieangeboten die Lebensqualität von demenzkranken und schwerstkranken Menschen. In der Kategorie Zukunftsfähig Wirtschaften wurden Trash Galore und Pluriselect Life Science ausgezeichnet. Dabei geht es um nachhaltige Materialkreisläufe und innovative Biokunststoffe als Alternative zu herkömmlichen Produkten. Weitere Anerkennungen gingen an soziale und kulturelle Initiativen mit besonderem Engagement. Das 1,6 Hektar große Areal der ehemaligen Sachsenpelzbrache in Naunhof soll künftig als Gewerbegebiet entwickelt werden. Anfang 2027 soll mit der Dekontaminierung der Fläche begonnen werden. Bereits rund 30 Gebäude wurden abgerissen und etwa 20.000 Tonnen Material entsorgt. Die Stadt erhielt dafür Fördermittel in Höhe von 9,1 Millionen Euro. Der Boden ist durch frühere industrielle Nutzung stark belastet. Insbesondere halogenierte Kohlenwasserstoffe und Schwermetalle wurden nachgewiesen. Zur Sanierung kommt ein in Deutschland selten eingesetztes thermisches In-Situ-Verfahren zum Einsatz. Dabei wird das Erdreich vor Ort erhitzt, um Schadstoffe zu lösen und abzusaugen. Die Installation der Technik soll rund 3 Monate dauern. Die eigentliche Reinigungsphase startet voraussichtlich Anfang 2027 und läuft mehrere Monate. Auch nach Abschluss der Heizphase wird die Bodenluft weiter gereinigt. Die Gesamtmaßnahme soll im Herbst 2027 abgeschlossen sein. Für Anwohner sind Schutzmaßnahmen wie Staubplanen und schallgedämmte Anlagen vorgesehen. Die Sanierung ist Voraussetzung für die wirtschaftliche Nachnutzung der Fläche. Im Tiergarten Delitzsch gibt es aktuell viel Grund zur Freude. Gleich mehrere Tierarten haben Nachwuchs bekommen. Wie die Stadt Delitzsch mitteilt, kamen in diesem Monat Jungtiere bei 4 verschiedenen Arten zur Welt. Bei den Schwarzschwanz-Präriehunden, Fuchsmangusten und Streifenskunks gibt es gleich mehrere Würfe. Insgesamt wurden 2 3- und einmal 5 Jungtiere geboren, die derzeit noch in geschützten Wurfboxen aufgezogen werden. Auch bei den Alpakas wächst die Herde weiter. 2 von 3 erwarteten Fohlen sind bereits geboren, ein drittes wird in Kürze erwartet. Noch halten sich die Tierkinder im Hintergrund auf. Für Besucherinnen und Besucher sollen sie aber spätestens Mitte Juli im Tiergarten zu sehen sein. Soweit die Meldungen.
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2: So langsam läuft sich die Sonne für das Pfingstfest warm. Sie lässt sich heute schon mehr blicken als in den letzten Tagen. Hin und wieder ziehen aber teilweise dichte Wolken durch und bringen vereinzelt auch etwas Regen. Die Temperaturen liegen heute zwischen 17 und 22 Grad.
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4: 8.35 Uhr im Stadtverkehr Chemnitz in der Zschopauer Straße statt einwärts Staus, stockender Verkehr, 15 Minuten Zeitverlust. Das gleiche auch im Stadtverkehr Dresden in der Fischhausstraße statt einwärts Staus und stockender Verkehr. Richtung Magdeburg, die A14 zwischen Dreieck-Partenau und Leipzig-Nordost, schon mal 3 Kilometer stockender Verkehr. Da ist nämlich eine Baustelle, also da mal 10, 15 Minuten mehr Zeit einplanen. In Dresden auf der B6 Hamburger Straße zwischen Flügelweg und Bahnstraße, da gab es einen LKW-Unfall. Da ist im Moment jetzt auch ja, ziemlich Stau angesagt. So, weitere Meldungen habe ich jetzt keine, aber jede Menge Blitze. In Leipzig in der Waldstraße stadtauswärts, in Chemnitz in der Kieselhausstraße, in Meißen im Schottenbergtunnel passt heute auf und am Ortsausgang Plauen Richtung Syrau. Das wäre dann die B92. Ich wünsche allen, die unterwegs sind, gute Fahrt und kommt unbeschadet an euer Ziel.
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1: Richtig.
2: Genau, dankeschön, Thorsten. Und hier geht's gleich weiter, nämlich um 8.45 Uhr mit dem Cineplex Leipzig, eure Kinotipps. Ich telefoniere mit dem Heiko Fischer.

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1: Ja, und ich telefoniere wie jeden Donnerstag und Montag mit dem Cineplex Live. Das ist nämlich der Heiko Fischer, der am anderen Ende am Telefon sitzt. Und ich sag mal hallo, guten Morgen, lieber Heiko.
2: Ja, hallo und guten Morgen aus dem Cineplex Leipzig, hallo.
1: Donnerstag, ja, es ist wieder soweit, Kinotag.
2: Genau, wir haben drei Filme, also die wir heute halt neu starten. Also der eine ist eigentlich regulär schon gestern gestartet, Star Wars, The Mandalorian and Grogu. Da gibt es ja bei so einem Streamer halt so drei Staffeln von diesem Star Wars Ableger. Und jetzt kommt halt so ein Kino-Langfilm von 120 Minuten auf die Leinwand. Und also ist ja ganz, ja, ich sag mal, es ist natürlich halt auch wieder Abenteuer halt und es geht darum, dass halt das alte Imperium zerfällt ja und überall gibt es halt noch so eine Warlords quasi im Sternenuniversum und halt der Mandalorian Mando, der ist ja so Kopfgeldjäger und der muss jetzt quasi halt, hat eine Mission und muss halt so einen alten Warlord halt quasi aufspüren und gefangen nehmen und wird begleitet von seinem Lehrling, das ist ja so auch so ein kleines Jedi-Baby halt, also sehr süß und sehr, sehr, sehr tollpatschig und also ich sag mal, der Film hält einfach so die Waage zwischen Action und Kampfe, da gibt's halt lauter Ungeheuer, lauter Aliens, gegen die da gekämpft wird. Aber auf der anderen Seite auch so ganz ruhige und trollische Momente. Also ich sag mal, für alle Freunde des Star Wars Imperiums, des Universums, glaube ich, total eine tolle Empfehlung. Wir hatten gestern auch Besuch bei uns. Stars Vader war mit so ein paar Soldiers halt quasi bei uns. Und wir haben auch am Samstag von 17 bis 19.30 Uhr nochmal so Cosplayer Walk Act bei uns. Also da hat man eine schöne Gelegenheit, noch ein paar Fotos zu machen. Gespielt wird der Mandalorianer übrigens von Pedro Pascal. Der ist ja quasi halt wirklich so ein angesagter Schauspieler. Der war letztens auch im Shakespeare auf der Leinwand und Oscar nominiert. Aber es gibt halt noch einen zweiten Schauspieler, also zumindest wenn man den Abspann liest. Das ist der Mandalorian Sweet Artist. Also der ist ja in so einem Vollkostüm. Also der Pedro hat nicht alle den ganzen Film scheinbar durchgespielt. Aber den Namen von dem Artist, da war der Abspann zu schnell.
1: Okay, ja, das ist natürlich so eine Art Standman dann wahrscheinlich, ja, für so schwierige Szenen.
2: Ja, oder halt für Szenen, wo es halt jetzt nicht drauf ankommt, ja. weil der ist ja wirklich im Vollkostüm, das hat ja sein Helm aus diesem ganz wertvollen Mandalorian-Stahl und naja, also, aber für alle Freunde des Star Wars ist es, glaube ich, halt wieder schön, mal wieder was auf der großen Leinwand zu sehen. Und dann haben wir noch bisschen zwei kleine, also für Kids und Familie haben wir die Legende des Wüstenkindes. Und da gibt's halt eine alte Legende, die erzählt von dem Kind, das in einem Sandsturm verloren gegangen ist und dann quasi in der Wüste von Tieren aufgezogen wurde. Und die Legende hört ein Mädchen und schreibt es als Buch und gewinnt den Buchpreis und wird in die Sahara eingeladen und lernt dort ein Nomadenmädchen kennen und erfährt, dass diese Legende durchaus auch mit der Realität halt was zu tun hat. Und dann haben wir noch einen Actionfilm am Start vom, kann man schon mal so sagen, Kultregisseur Guy Ritchie, In the Grey, also in der Grauzone. Und genau dort agiert auch dieses Top-Elite-Agententeam. Das sind so High-Level-Geldeintreiber und die müssen halt von so einem skrupellosen Despoten, Kriminellen, der auf einer stark befestigten Insel lebt, eine Milliarde Dollar eintreiben. Und das hat natürlich auch Action, aber auch gute Planung erforderlich, um halt auf die Insel drauf zu kommen und noch wichtiger wieder von der Insel halt zurückzukommen. Genau, und dann haben wir noch wirklich einen schönen kleinen Filmkunstfilm. Den zeigen wir morgen und am Montag. Und da von mir halt wirklich eine besondere Empfehlung. Und zwar, es ist eine Buchverfilmung und zwar ein autobiografischer Roman von Barbara Pachel-Eberhardt. Und sie ist wie ich Klinikclown gewesen.
1: Cool, und, das ist natürlich toll, ne? Ja.
2: Ja. Und ihr Mann war auch Clown, aber da war eher Bühnenclown und sie hatten zwei Kinder. Und durch einen Verkehrsunfall verliert sie also sowohl Mann als auch die zwei Kinder. Und jetzt kämpft sie sich halt ins Leben zurück. Und das ist wunderbar erzählt. Also es ist wirklich ein, also mir in Erinnerung zum Beispiel so wo, auf dem Friedhof mit den ganzen Clowns-Kollegen. Das ist wie ein richtig freudvoller Umzug, sage ich zu Ehren halt der Kinder des Mannes. Also es ist ein wunderbar bewegender Film, der auch immer wieder so ein paar Rückschaumomente hat. Also wunderbar. Also ich sag mal, sehr emotional. Und das ist ein Film, der haften bleibt.
1: Das glaube ich dir, vor allen Dingen bei dir auch, weil du ja auch diesen Clown, Klinik-Clown auch oft in den Kliniken ja bist, ja. Also du bist ja da viel unterwegs oder auch bei
2: ja,
1: anderen
2: für
1: Menschen.
2: Mich ist das dann noch eine, genau, für mich ist das jetzt noch mal eine ganze andere Nähe, weil ich jetzt sag mal, auch halt den Beruf ja auch so ausübe und weiß, aber ich sag mal, ich finde es halt auch schön erzählt, wie diese Clowns-Energie quasi auch hilft. Und das merke ich ja auch jedes Mal bei meinen Besuchen halt in den Kinderkliniken oder im Pflegeheim, wie das halt ermutigen und stärken kann.
1: Ja, sehr, sehr schön. Ach, ja, Heiko, genau. Dann denke ich mal, Pfingsten steht ja nur vor der Tür und ja, der eine oder andere Film, ihr Lieben da draußen, www.cineplex.de/Leipzig. Hören wir uns dann, neben Montag ist ja Feiertag, ja, da hören wir uns dann
2: Feiertag,
1: am
2: genau.
1: nächsten Donnerstag dann wieder. Oder am Dienstag, ja. Mal gucken, wenn es ist.
2: Ja, vielleicht am Dienstag, ja. Da kann ich noch ein bisschen was zu unserem Kino grenzen,
1: gerne.
2: Unserem Kino in Vino
1: erzählen. Ja, ist ja wieder der
2: erzählen.
1: Letzte dann im Monat. Da waren wir ja genau. Mit dem letzten Mittwoch im Monat, im April, waren wir mit Thorstens Mama zu diesen Kaffeekränzchen, Kinokränzchen, genau.
2: Genau.
1: Da reden wir dann am Dienstag drüber, du hast recht, dann melden wir uns 8.45 Uhr wieder, wie zur gewohnten Zeit bei dir und ja, bis dahin, schöne
2: bis
1: Zeit.
2: Bis dahin allen eine gute Zeit hier im Second Rate London und schöne Pfingsten.
1: Dankeschön, dir auch.
0: Tschüss. 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

Haus waren das. So, mittlerweile 8.55 Uhr, bedeutet in circa 5 Minuten, da gibt es wieder die Nachrichten Deutschland und die Welt. Gegen 9.15 Uhr, da gucken wir dann nochmal aufs Tageshoroskop für alle, die es heute Morgen nicht mitbekommen haben, die eben auch immer länger schlafen können. Ich habe ja heute das mit dem Schlafen erklärt, also zu viel Schlafen ist ungesund, aber genügend Schlaf ist gesund und das sind so ungefähr 6,5-7 Stunden auf jeden Fall sollte man schlafen, dann ist man auch für einen Tag wieder fit und ansonsten, wenn ihr mal kürzer schlaft, das hilft dann aber nichts mal dann gegen Mittag dann zu schlafen, das Nickerchen am Mittag, das hilft nur kurzzeitig. Jetzt gehen wir ein bisschen slow down mit Chilly Gonzales, bei dem ich letzten Freitag live im Konzert war, das war großartig, kann ich euch einfach nur mal empfehlen, wenn er wieder mal in der Nähe ist, geht zu ihm.

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3: Ich bin Katrin Müller. Der Bundestag will heute über eine Änderung des Luftverkehrssteuergesetzes entscheiden. Ab Juli soll die Ticketsteuer gesenkt werden. Aber die Branche fordert weitere Entlastungen.
4: Es gibt 3 Ticketsteuerkategorien je nach Fluglänge. Im vergangenen Jahr gingen die allermeisten besteuerten Tickets, 80%, für Flüge in Europa raus. Hier soll die Steuer um 2,50 Euro sinken. Entsprechend mehr Reduzierung gibt's bei Mittelstrecken- und bei Langstreckenflügen. Die Absenkung soll bei den Passagieren ankommen, könnte aber durch andere Preiselemente wieder schrumpfen. So hat die Branche Zuschläge und Gebühren etwa für Kerosin oder Umbuchungen seit dem Beginn des Irankriegs stark erhöht. Sie glaubt, auch mit der Steuersenkung bleibt ein Wettbewerbsnachteil gegenüber anderen europäischen Ländern. Ursula Winkler, Nachrichtenredaktion.
3: Immer das Smartphone im Blick, Feeds checken und auf jede Nachricht reagieren. Viele Menschen in Deutschland befinden sich einer Umfrage der EU-Internationalen Hochschule in Erfurt zufolge in digitaler Dauerbereitschaft. Gut 80% der Befragten schauen demnach mindestens einmal pro Stunde auf Smartphone, Tablet und Co., auch wenn sie keine Benachrichtigung erhalten. Nach dem Hauseinsturz in der sächsischen Stadt Görlitz ist in den Trümmern die Leiche einer Frau gefunden worden. Es handele sich um die zuvor vermisste 25 Jahre alte rumänische Touristin, sagte eine Polizeisprecherin. Nach den beiden anderen Vermissten werde weiterhin gesucht. Das Haus, in dem sich laut Polizei Miet- und Ferienwohnungen befanden, war am Montagabend aus bislang ungeklärter Ursache eingestürzt. Einsatzkräfte gehen aber von einer Gasexplosion aus. Zum Fußball. Der Traum vom ersten Europapokaltitel ist für den SC Freiburg geplatzt. Im Europa-League-Finale verlor der Außenseiter gegen Aston Villa in Istanbul klar mit 0:3. Trotz der Niederlage bleibt die Europareise der Breisgauer aber historisch.
5: Lange hielt Freiburg gut mit, doch ein Doppelschlag kurz vor der Pause schockte die Breisgauer. Spätestens nach dem 0:3 in der zweiten Halbzeit war die Partie dann entschieden. Zum ersten Mal erreichten die Freiburger ein internationales Endspiel. Statt Champions League spielen die Freiburger in der kommenden Saison in der Conference League. Aston Villa-Coach Emery wurde seinem Ruf als Europa-League-Spezialist gerecht. Mit dem jüngsten Erfolg gewann der Spanier den Wettbewerb bereits zum 5. Mal. David Riemer, Nachrichtenredaktion.
3: Und heute Mittag sind die Spekulationen um den Kader vorbei. Dann gibt Bundestrainer Nagelsmann bekannt, welche 26 Spieler er mit zur WM nimmt.
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3: Zum Wetter, die aktuelle Vorhersage des Deutschen Wetterdienstes. Es bleibt den Tag über wechselhaft, vor allem nach Osten hin einzelne Schauer. Im Südwesten lockert es zunehmend auf und die Sonne kommt raus. 19 bis 24 Grad werden es höchstens, im Südwesten bis 26 Grad. An der Küste kühler. Morgen oft sonnig, im Norden und Osten können sich ab und an ein paar Quellwolken bilden. Es bleibt aber meist trocken. Im Norden Höchstwerte zwischen 20 und 25 Grad, sonst werden es 24 bis knapp 30 Grad.
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6: So langsam läuft sich die Sonne für das Pfingstfest warm. Sie lässt sich heute schon mehr blicken als in den letzten Tagen. Hin und wieder ziehen aber teilweise dichte Wolken durch und bringen vereinzelt auch etwas Regen. Die Temperaturen liegen heute zwischen 17 und 22 Grad.
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7: 9:04. Und ich habe die Meldung von der B6 in Dresden. Hamburger Straße zwischen Flügelweg und Bahnstraße gibt es Behinderung. Da gab es einen LKW-Unfall. Wer unterwegs ist auf der A14 Richtung Magdeburg zwischen Dreieck-Partenau und Leipzig-Ost. 3 Kilometer Stau, da sind Bauarbeiten im Gange. Und da könnte es mal ein Viertelstündchen Zeitverlust geben. Auch auf der A4 Frankfurt Richtung Dresden. Da wird nämlich die Abfahrt Limbach-Oberfrohna wegen Bauarbeiten ab 10 bis ca. 15 Uhr ganz gesperrt. Und die A4 Richtung Dresden, also die A4 Görlitz Richtung Dresden. Zwischen Görlitz und Rastplatz Wiesaerholz gibt es eine Wanderbaustelle und die wandert bis morgen 18.30 Uhr. Na, das ist ja ein Ding. Also hin und her oder vorwärts. Also da müsstet ihr dann auch immer drauf achten. Ansonsten habe ich jetzt keine in Leipzig noch. Nie alles soweit ruhig bei uns, auch noch in der Innenstadt. Das geht dann erst morgen los überall. Also da warnt ja der ADAC dann auch vor den vielen Staus und die Baustellen und. Ich komme dann auch heute, oder beziehungsweise der Erik heute Nachmittag wird euch auch noch ein bisschen informieren. So, die Blitzer könnten euch natürlich auch ärgern. In Meißen im Schottenbergtunnel aufpassen, in Chemnitz in der Kieselhausstraße, in Leipzig in der Waldstraße, stadtauswärts, in Chemnitz in der Kalkstraße Richtung A72. Ich wünsche allen, die unterwegs sind, gute Fahrt, blitzerfreie Fahrt. Kommt unbeschadet an euer Ziel.
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7: Moin Moin, die Sonne scheint, es sind schon mal 18 Grad hier an unserer Wetterstation der Trude. Ja, und heute, da gibt es auch in meinem Terminkalender für den 21. Mai immer noch ein paar schöne Dinge, die ich noch gar nicht genannt habe, oder? Weiß ich jetzt gar nicht. Auf jeden Fall ist es cool, heute ist nämlich Tag des Notizbuchs und Tag der Notizzettel. Also jeder kennt ja die kleinen gelben Klebezettelchen. Erfunden wurden sie nämlich durch einen Zufall, denn Spencer Silver sollte eigentlich einen extra starken Kleber für eine Firma in Minnesota entwickeln. Das Projekt geriet in Vergessenheit und einige Jahre später, da hat ein Kollege die Idee, den ablösbaren Kleber für die Notizzettel zu benutzen. Also der ist nicht für immer klebend und extra stark gewesen, sondern der hat sich dann immer wieder abgelöst. Coole Idee. Ich habe sie immer hier auf dem Tisch. Ich brauche diese Klebezettelchen hier für einen PC oder sonst irgendwo an. Am Kühlschrank vielleicht oder auch überhaupt. So, Tag der Flicken ist heute auch, darf ich mich nicht versprechen. Am heutigen Tag der Flicken, da feiern wir ein kleines Ding, das völlig selbstverständlich für uns ist, so steht es hier von den Initiatoren geschrieben. Die Flicken sind immer dann praktisch, wenn zum Beispiel Kinder hinfallen und die neue Jeans kaputt ist. Natürlich kann man sie auch absichtlich mit Flicken bekleben oder sticken oder nähen. Die Kleiderstücke, also deswegen gibt es auch solche Flickendecken, das häkelt der eine oder andere. Jedenfalls haben wir heute noch den Jahrestag, den Erdbeeren mit Sahnetag. Nam, nam, nam, nam, nam. Erdbeeren mit Sahne. Ich habe ja heute schon was zu schleckern bekommen. Ihr wisst ja, bei uns ist hier der coole Bäcker in der Coburger Straße und da gibt es donnerstags immer Kokoskuchen. Und da wird mir dann heimlich hier so gegen 8 Uhr ein Stück Kokoskuchen hingestellt. Da kann ich doch nicht widerstehen. Ich habe mich schon verschnabuliert und der eine oder andere Kokoskrümel, ja, muss ich immer aufpassen beim Moderieren. Aber Erdbeeren mit Sahne, das wäre es heute auch noch. Erdbeeren mit Schlasa. Habe ich jetzt auch euch ein bisschen Appetit gemacht? Okay, gut. Da gibt es jetzt ein bisschen Elektroswing. Bewegt euch. Das ist Paho Stella, sein neuester Song. Er ist ja der Pionier des Elektroswing. Er heißt eigentlich Markus Führer und kommt aus Österreich.

0: Dirk Michael, sanfte Stimme und der Sonnenschein, ja, er ist auch da, hier in Markkleeberg, bei euch sicherlich auch. Und Tendenz zu 18 Grad und es wird ja heute noch wärmer. Ich gehe gegen 9.35 Uhr dann schon mal aufs Wetter fürs Wochenende ein. Aber jetzt gucken wir erstmal in die Sterne, das Tageshoroskop für den 21. Mai.
1: Widder.
2: Sie fühlen sich großartig, wie neu geboren. Sie sind glücklich und zufrieden, dabei sehr entspannt.
1: Stier.
2: Freunde melden sich ganz unerwartet und sie unternehmen gemeinsam etwas. Die Stimmung ist super.
1: Zwillinge.
2: Sie sollten lange ausschlafen und es sich so richtig gemütlich machen. Nichts und niemand kann sie heute stören.
1: Krebs.
2: Ihre Lebenslust ist erwacht und spontan unterwegs zu sein, belebt sie. Sie sind voller Power und ihre Laune ist ansteckend.
1: Löwe.
2: Der Alltag kann heute draußen bleiben. Sie lieben es zu verwöhnen und verwöhnt zu werden.
1: Jungfrau.
2: Sie wachen verliebt in den Armen ihres Partners auf und sind glücklich. Sie wissen, dass es nicht immer so ist und genießen den Tag deshalb doppelt so intensiv.
1: Waage.
2: Die Liebe kommt heute nicht zu kurz. Ein Liebesgeständnis erfreut ihr Herz und auch ihre Seele.
1: Skorpion.
2: Nach Herzenslust den Tag gestalten. Sie sind richtig happy, ganz egal, wo sie sind und was sie erleben. Sie genießen einfach.
1: Schütze.
2: Ein Kompliment baut sie auf. Sie und ihr Partner sind ein Herz und eine Seele. Eine wunderbare Harmonie erfüllt sie.
1: Steinbock.
2: Auch wenn es ihnen schwer fällt, sollten sie auch mal gar nichts tun. Diese Zeit des süßen Nichtstuns verhilft ihnen zu neuen Kräften.
1: Wassermann.
2: Wenn sie Single sind, dann könnte ein kleines Abenteuer auf sie warten. Halten sie Augen und Ohren offen und lassen sie dann ihr Herz entscheiden.
1: Fische.
2: Heute starten sie fröhlich und voller Lebensfreude in den Tag. Es stehen einige Unternehmungen auf dem Programm. Mit dabei ist Venus, die für Wohlbefinden sorgt.

Filmdebüt und Regie führte damals Otis Turner. Also der Film basiert auf Stevensons Novelle und zeigt die Verwandlung des Wissenschaftlers Dr. Jekyll in den brutalen Mr. Hyde, also der dunklen Seite der menschlichen Natur. Und die Uraufführung am 21. Mai, die markiert dann Meilenstein für die frühe Filmindustrie und die Entstehung des Horrorgenres in den USA. Also es war somit auch der erste Horrorfilm, der gezeigt wurde. Und ich habe mal geschaut, laut den verfügbaren Quellen, da gibt es über 120 Verfilmungen bis zur heutigen Zeit von Dr. Jekyll und Mr. Hyde. Von 1908 bis heute, also Kurzfilme, Spielfilme, Fernsehproduktionen, auch Animationsfilme, also die genaue Zahl variiert, je nach Quelle, da einige Adaptionen als eigenständige Werke oder Neuinterpretationen gelten, andere als Remake oder Remark an oder direkte Neuverfilmung. In der Stummfilm-Ära, wie gesagt, die erste Verfilmung 1908 und gefolgt von weiteren Stummfilm-Adaptionen bis in die 20er. Der Klassiker, die bekannteste Version, ist vermutlich der Film Dr. Jekyll und Mr. Hyde von 1931 mit Frederick Murch, der einen Oscar gewann. Und dann auch mit Julia Roberts, Mary Reilly oder John Malkovich gab es auch immer wieder Filme, Fernsehproduktionen. Und einfach ziemlich prägend zeigt das, diese Zahl der vielen verfügbaren oder Verfilmungen, wie prägend Stevens Geschichte für die Popkultur und das Horrorgenre ist. Also da gibt es einiges noch wahrscheinlich, was vielleicht noch in der Zukunft da verfilmt wird. Ich habe auch irgendwas letztens gesehen, ihr wisst schon, auf den bekannten Streaming-Plattformen, da ging es dann aber nicht nur um Dr. Jekyll und Mr. Hyde, da gibt es ja auch die Frankenstein-Verfilmung und so weiter und so fort. Ja, also der erste Horrorfilm 1908, aber noch ohne Ton. Du weißt nicht, ob man sich da auch schon gegruselt hat? Bestimmt. Hier ist Sascha, er hat auch mal sich mit Jekyll und Hyde beschäftigt.

0: Jekyll und Hyde. In jedem steckt von uns ja auch die dunkle Seite. Auch meine dunkle Seite könnt ihr heute Abend ab 18 Uhr erleben, aber die liebe dunkle Seite, nämlich die Seite der Dark Music. Also wer mit dabei sein möchte, heute ist ja auch Dark Donnerstag. 18 bis 21 bin ich live am Senden, nämlich mit dem Warm-up für das Wave-Gotik-Treffen. So, und gleich gibt es die regionalen Nachrichten noch einmal heute Morgen und ich gucke dann mal aufs Wetter bei uns im Sachsenland.
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1: Mein Name ist Thorsten Weikert. Leipziger Zukunftspreis, Ideen für eine nachhaltige Stadt ausgezeichnet. Naunhof saniert Sachsenpelz-Gelände für neues Gewerbegebiet. Tiergarten Delitzsch freut sich über tierischen Nachwuchs. Die Meldungen im Einzelnen. In Leipzig sind die Gewinner des Leipziger Zukunftspreises 2025-2026 ausgezeichnet worden. Der Preis würdigt innovative Projekte, die Nachhaltigkeit, gesellschaftlichen Zusammenhalt und wirtschaftliche Entwicklung verbinden. Vergeben wird er vom Forum Nachhaltiges Leipzig gemeinsam mit der Stadt Leipzig. Oberbürgermeister Burkhard Jung betonte die Bedeutung der Projekte für die Zukunft der Stadt. In der Kategorie Zeichensetzen gewann Zusammen e.V. Der Verein unterstützt Menschen mit Flucht- und Migrationserfahrung bei der Wohnungssuche und stärkt ihre gesellschaftliche Teilhabe. Den Preis Gemeinsam neue Ideen verwirklichen teilen sich Selbstbestimmt Leben e.V. und Hospizium Leipzig. Sie fördern mit Beratungs- und Therapieangeboten die Lebensqualität von demenzkranken und schwerstkranken Menschen. In der Kategorie Zukunftsfähig Wirtschaften wurden Trash Galore und Pluriselect Life Science ausgezeichnet. Dabei geht es um nachhaltige Materialkreisläufe und innovative Biokunststoffe als Alternative zu herkömmlichen Produkten. Weitere Anerkennungen gingen an soziale und kulturelle Initiativen mit besonderem Engagement. Das 1,6 Hektar große Areal der ehemaligen Sachsenpelzbrache in Naunhof soll künftig als Gewerbegebiet entwickelt werden. Anfang 2027 soll mit der Dekontaminierung der Fläche begonnen werden. Bereits rund 30 Gebäude wurden abgerissen und etwa 20.000 Tonnen Material entsorgt. Die Stadt erhielt dafür Fördermittel in Höhe von 9,1 Millionen Euro. Der Boden ist durch frühere industrielle Nutzung stark belastet. Insbesondere halogenierte Kohlenwasserstoffe und Schwermetalle wurden nachgewiesen. Zur Sanierung kommt ein in Deutschland selten eingesetztes thermisches In-Situ-Verfahren zum Einsatz. Dabei wird das Erdreich vor Ort erhitzt, um Schadstoffe zu lösen und abzusaugen. Die Installation der Technik soll rund 3 Monate dauern. Die eigentliche Reinigungsphase startet voraussichtlich Anfang 2027 und läuft mehrere Monate. Auch nach Abschluss der Heizphase wird die Bodenluft weiter gereinigt. Die Gesamtmaßnahme soll im Herbst 2027 abgeschlossen sein. Für Anwohner sind Schutzmaßnahmen wie Staubplanen und schallgedämmte Anlagen vorgesehen. Die Sanierung ist Voraussetzung für die wirtschaftliche Nachnutzung der Fläche. Im Tiergarten Delitzsch gibt es aktuell viel Grund zur Freude. Gleich mehrere Tierarten haben Nachwuchs bekommen. Wie die Stadt Delitzsch mitteilt, kamen in diesem Monat Jungtiere bei 4 verschiedenen Arten zur Welt. Bei den Schwarzschwanz-Präriehunden, Fuchsmangusten und Streifenskunks gibt es gleich mehrere Würfe. Insgesamt wurden 2, 3 und einmal 5 Jungtiere geboren, die derzeit noch in geschützten Wurfboxen aufgezogen werden. Auch bei den Alpakas wächst die Herde weiter. 2 von 3 erwarteten Fohlen sind bereits geboren, ein drittes wird in Kürze erwartet. Noch halten sich die Tierkinder im Hintergrund auf. Für Besucherinnen und Besucher sollen sie aber spätestens Mitte Juli im Tiergarten zu sehen sein. Soweit die Meldungen.
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2: Ja, ich schaue mal ein bisschen intensiver aufs Wetter der nächsten Tage, denn rückseitig eines abziehenden Tiefausläufers, das setzt sich im Sachsenland Hochdruckeinfluss durch, gelangen derzeit nur mäßig warme Luftmassen zwar in die Region, es wird in den nächsten Tagen sukzessive Wärme und dann länger andauernde Trockenheit. Ja, heute viele Wolken, zeitweise stark bewölkt. Im Tagesverlauf Entwicklung vereinzelter Schauer nochmal, Tageshöchstwerte 22 Grad. Im Bergland bis zu 19 Grad. Die Nacht zum Freitag locker bewölkt, teils klar, stellenweise Nebel. Aber es bleibt niederschlagsfrei bei 11 bis 6 Grad. Der Freitag heiter bis wolkig, bleibt auch trocken. Und die Temperaturen, die steigen dann schon mal auf 23 bis 26. Im Bergland auf 19 bis 23 Grad. Und die Nacht zum Samstag, die bleibt dann klar. Und die Temperaturen 13 bis 6 Grad. Und der Samstag, neben wenigen Quellwolken, viel, viel Sonnenschein. Es erwärmt sich auf 7 27 bis 30, sogar im Bergland auf 23 bis 27 Grad. Und die Nacht, die kühlt sich gar nicht so doll ab, naja gut, doch auf 16 bis 9 Grad. Und der Sonntag, der wird dann auch wieder heiter trocken, Höchsttemperaturen 26 bis 29 Grad, im Bergland 23 bis 26 Grad. Also wir können uns auf ein wirklich wundervolles Pfingstwochenende freuen.
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2: Gleich ist es 9.36 Uhr. Die Meldung in Dresden von der B170 in der Radeburger Straße in beiden Richtungen Stauz, da mal 20 Minuten mehr Zeit einplanen. B94 Richtung Kreiz zwischen Zoghaus und Neukurtschau gibt es auch Behinderung, da gab es nämlich einen Unfall. Wer auf der A14 Richtung Magdeburg unterwegs ist, zwischen Dreieck-Partenau und Leipzig-Ost, im Moment 3 Kilometer Stau, das ist eine Baustelle, also da mal 10 bis 15 Minuten Zeitverlust einplanen. Auch auf der A4 Frankfurt Richtung Dresden, da wird nämlich die Abfahrt Limbach-Oberfrohna wegen Bauarbeiten jetzt gleich ab 10 bis ca. 15 Uhr gesperrt. Da geht dann gar nichts, da gibt es eine Umleitungsempfehlung. Ja, ansonsten sieht es ganz gut aus auf den Autobahnen und Bundesstraßen. Passt auf die Blitzer auf, da habe ich einiges. In Leipzig in der Waldstraße stadtauswärts, in Chemnitz in der Kieselhausstraße und nochmal in der Kalkstraße. Das ist dann Richtung A72, am Ortsausgang Plauen Richtung Syrau und auf der B101 am Abzweig Kröges Richtung Nossen aufpassen. Ich wünsche allen, die unterwegs sind, gute Fahrt.
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So, euch mal ein bisschen schon Wochenendstimmung mit auf den Weg geben. Ja, ich habe das auch vorhin erst gelesen. Es gab natürlich einen Schock für die Briten. Ein Radiosender, der erklärte nämlich König Charles für tot. Britische Radiohörer, die dürften dann am Dienstagnachmittag wahrscheinlich kurz Schnappatmung bekommen haben. Der Sender Caroline, der hatte fälschlicherweise den Tod von König Charles III. Verkündigt. Eine Entschuldigung, die folgte natürlich prompt. Es ist passiert aufgrund eines Computerfehlers in dem Hauptstudio. Da wurde nämlich dann am Dienstagnachmittag, das war der 19. Mai, versehentlich das Verfahren Tod eines Monarchen ausgelöst. Ein Protokoll, das alle britischen Sender stets bereithalten, in der Hoffnung, es niemals anwenden zu müssen. Also wodurch dann irrtümlicherweise verkündet wurde, dass seine Majestät der König verstorben sei. So schrieb dann der Senderchef am Mittwoch auf Facebook. Also zu dem Prozedere, da gehörte neben der Todesmeldung des Königs auch noch eine Funkstille zur Andacht. Also die Sendepause hatte die Radiomoderatoren dann stutzig werden lassen. Und nachdem Radio Caroline seinen Fehler bemerkt hatte, da entschuldigte sich der Sender natürlich zunächst live und anschließend auf seinen Online-Diensten beim Staatsoberhaupt und bei den Zuhörenden für die entstandenen Unannehmlichkeiten. Aber man kann sich natürlich vorstellen, während der irrtümlichen Todeserklärung, da befand sich natürlich der britische Royal quicklebendig auf einen Besuch bei einer Folkloregruppe in Nordirland und hat, glaube ich, gerade irischen Whisky probiert. Und ich denke mal, dass sowas darf auf keinen Fall passieren. Man muss sich da vorher vielleicht doch mal noch erkundigen. Und deswegen, also, falls ihr diese Nachricht noch nicht gelesen hattet, mich hat es ganz schön umgehauen, also, dass sowas in einem Radiosender möglich ist. Tja, so, was haben wir denn noch? 9.42 Uhr. Ich habe heute kein gewusst wie, ja, habe heute keinen Tipp für euch, aber es gibt natürlich dann gleich noch die Good News, für die ich ein bisschen mehr Zeit brauche. Es sind nämlich 4-5 Stück, deswegen habe ich hier noch Eko Fresh für euch. Der hat einen Song über König, ja, weil wir gerade beim Thema Royal sind. Eko Fresh und Saat, der König persönlich.

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1: Neue Hoffnung bei diastolischer Herzschwäche. Für die sogenannte diastolische Herzschwäche, da gab es lange keine wirksame Behandlung und jetzt zeigt SGLT2, ein Hämmer, erstmals Erfolge. Die Medikamente, die können Krankenhausaufenthalte deutlich verringern und die Belastbarkeit der Patienten, Patientinnen verbessern. Entwickelt wurde sie ursprünglich gegen Diabetes. Satellit soll vor Sonnenstürmen warnen. Die ESA hat den Forschungssatelliten SMILE ins All geschickt. Er soll Polarlichter und das Magnetfeld der Erde beobachten, um Sonnenstürme künftig besser vorherzusagen. Also solche Stürme, die können wichtige Infrastruktur wie GPS, Satelliten oder auch Stromnetze stören. So, in der Natur sein macht zufriedener. Wer regelmäßig Zeit im Grün verbringt, ist oft zufriedener mit dem eigenen Leben. Das zeigt eine internationale Studie und die ist aus Cambridge. Mit mehr als 50.000 Menschen als Probanden wurde da diese Forschungsstudie und mit positivem Ergebnis dargestellt. Denn die Natur stärkt demnach das Körpergefühl, fördert Erholung und Selbstmitgefühl sogar und steigert so das Wohlbefinden. So, das ist natürlich großartig. Ab ins Grüne. Gerade jetzt ist es natürlich sehr, sehr schön grün alles in der Natur. So, und dann habe ich noch Phosphor aus Klärschlamm. Die Universität Stuttgart, die revolutioniert Recycling. Mit dem neuen Flash-Phosphor-Verfahren, da gewinnen Forschende weißen Phosphor aus einfachen Klärschlamm. Das sichert der europäischen Industrie einen wichtigen Rohstoff für Computerchips oder Autobatterien und macht den Markt zudem unabhängig von Importen. So sieht's aus mit den Good News in der Hoffnung, dass es euch interessiert. Wem es noch mehr interessiert, der kann natürlich dann auch immer die Links bekommen von mir, wo dann noch mehr ausführlich darüber berichtet wird. So, noch ein Programmhinweis, was wir heute schon mal kurz erwähnt hatten. Heute gibt's wieder tierisch zugehört, Folge Nummer 4. Und heute zu Gast Uta Losso und Siegfried Scheller. Unser Herz schlägt natürlich für den Zoo Leipzig, so lautet ja das Motto des Freundes- und Fördervereins Zoo Leipzig e.V. Und die Mitglieder, die unterstützen den Zoo Leipzig und damit natürlich auch die Umwelt-, Natur-, Artenschutzaufgaben. Das ist ja auch die Grundlage der Weltzoo- und Aquarien-Nutz-Naturschutzstrategie. Die muss ja auch erfüllt werden und das tut der Zoo Leipzig natürlich. Und es ist schon die 4. Folge. Falls ihr die anderen verpasst habt, in der Audiothek gibt es auch einen Button, tierisch zugehört, könnt ihr diese Folgen nachhören und heute könnt ihr live mit dabei sein. 13 bis 14 Uhr, heute mal ein bisschen länger, weil es war ein ausführliches Thema und über das Thema selbst, seid gespannt, hört einfach rein, untermalt natürlich immer wieder mit Musik. So, und dann noch kurz für heute Abend. Ab 15 Uhr ist natürlich der Erik dann, mein Sachsen Live, der Sekretariat Nachmittag für euch da. Und ich übernehme dann ab 18 Uhr den Dark Donnerstag mal für 3 Stunden live. Und ich berichte schon mal so ein bisschen was für das Wave-Gotik-Treffen bei uns hier in Leipzig. So ein Warm-up. Morgen geht's ja los. Und ich habe einige Interviewpartner, deswegen auch live. Jemand, der hier zum WGT gerade unterwegs ist, auch Musiker, toller Künstler. Ich verrate noch nicht, wer es ist. Also seid gespannt, seid mit dabei, schaltet einfach ein. Vielleicht nebenbei, was immer ihr auch tut. Und falls was Interessantes kommt, dann einfach lauschen. So macht ihr das ja beim Radio hören. Habe ich jedenfalls auch wieder meine Statistik gelesen. Und wenn ihr Lust habt, morgen früh um 6 hier in Alter Frischer wieder im Studio am Mikrofon, die Antje für euch, so Gott will. Und hier ist schon mal ein kleiner Vorgeschmack. Ich habe schon mal, kurz muss ich es noch erklären, in einer Sendung erklärt, aber das mache ich jetzt nicht. Ihr hört Johnny Logan natürlich mit dabei, hat ja was mit dem ESC auch zu tun. Und die Erklärung, wieso das alles so produziert wurde, die gibt's heute Abend auch in der Sendung. Tschüss, schönen Tag, schönen Donnerstag, der kleine

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1: Ich bin Katrin Müller. Zuletzt hatte es tausende Haushalte in Berlin getroffen. Tagelang saßen sie mitten im Winter im Dunkeln ohne Heizung. Ein massiver Stromausfall, so wie in Berlin. Für die meisten Menschen ist das kein Thema. Gerade mal 30% wären auf so einen Fall vorbereitet, zeigt eine InnoFact-Umfrage für das Vergleichsportal Verivox.
2: Interessant dabei, mehr als die Hälfte der Befragten sieht Behörden und Verantwortliche nicht gut aufgestellt für einen Blackout oder ähnliche Szenarien, hat selbst aber auch keine Vorbereitungen getroffen. Dazu gehören etwa Vorräte an Kerzen, Petroleumlampen oder Batterietaschenlampen sowie Lebensmittel- und Wasservorräte. Offenbar sehen viele dafür aber keinen Anlass. Knapp 2/3 halten die Stromversorgung in Deutschland für sicher. Für wahrscheinlicher als einen großflächigen Stromausfall halten viele Terrorangriffe oder Sabotageakte. Diana Kramer, Nachrichtenredaktion.
1: Der Bundestag stimmt heute über eine Senkung der Ticketsteuer im Flugverkehr zum 1. Juli ab. Damit sollen Luftverkehrsunternehmen entlastet werden. Die Steuer wird auf jeden Abflug mit einem Passagierflugzeug von einem deutschen Flughafen erhoben. Der Bundestag will außerdem den Weg für die weitere Planung von Milliardenprojekten bei der Bahn freimachen. Der Aktionsrat Bildung fordert strengere Regeln für soziale Medien bei Kindern und Jugendlichen. In einem neuen Gutachten sprechen sich die Expertinnen und Experten für gesetzliche Altersgrenzen und zeitliche Beschränkungen aus.
3: Kinder und Jugendliche müssten wirksam vor manipulativen und suchtfördernden Funktionen geschützt werden, sagt der Aktionsrat Bildung. Vorgeschlagen werden altersgerechte Inhalte, begrenzte Nutzungszeiten und automatische Unterbrechungen bei zu langer Nutzung. Für Schulen empfehlen die Fachleute, private Handynutzung bis zur 10. Klasse weitgehend auszuschließen und digitale Medien nur im Unterricht einzusetzen. Konkrete Altersgrenzen nennt der Aktionsrat aber nicht. Im politischen Berlin wird aktuell über ein Social-Media-Verbot für unter 14-Jährige diskutiert. Aus Berlin, Thomas Pleskin.
1: Die Deutsche Bahn rechnet am Pfingstwochenende vor allem morgen und Montag mit vielen Fahrgästen und entsprechend vollen Zügen. Besonders viele Reisende werden zwischen den großen Metropolen erwartet, beispielsweise zwischen Berlin und München, Frankfurt und München oder Hamburg und Berlin, sagte ein Bahnsprecher. Die Bahn empfiehlt Reisenden besonders an diesen Tagen einen Sitzplatz zu reservieren. Wer nicht mit zuggebundenen Fahrkarten unterwegs ist, kann sich online genauer über die erwartete Auslastung der Züge informieren.
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1: Zum Wetter, die aktuelle Vorhersage des Deutschen Wetterdienstes. Nach Südwesten hin oft sonnig, in der Osthälfte mehr Wolken und vereinzelt Schauer. 19 bis 24 Grad werden es höchstens. Im Südwesten bis 26 Grad, an der Küste kühler. Morgen im Norden und Osten ein paar Wolken, aber überwiegend trocken, sonst viel Sonnenschein. Zum Start und Wochenende dann im Norden und Nordwesten vereinzelt Schauer, sonst sehr sonnig, bei Höchstwerten zwischen 25 und 31 Grad, im Südwesten bis 33 Grad.
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1: Zum Wetter, die aktuelle Vorhersage des Deutschen Wetterdienstes. Nach Südwesten hin oft sonnig, in der Osthälfte mehr Wolken und vereinzelt Schauer. 19 bis 24 Grad werden es höchstens. Im Südwesten bis 26 Grad, an der Küste kühler. Morgen im Norden und Osten ein paar Wolken, aber überwiegend trocken, sonst viel Sonnenschein. Zum Start und Wochenende dann im Norden und Nordwesten vereinzelt Schauer, sonst sehr sonnig, bei Höchstwerten zwischen 25 und 31 Grad. Im Südwesten bis 33 Grad.
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1: Ich bin Katrin Müller. Nach einem Bildbericht will die von der Koalition eingesetzte Rentenkommission der Bundesregierung raten, das Renteneintrittsalter schrittweise von 67 auf 70 Jahre anzuheben. Entschieden ist aber wohl noch nichts. Kanzleramtschef Thorsten Frey sprach beim TV-Sender Welt von Spekulationen. Man müsse mit solchen Wasserstandsmeldungen sehr vorsichtig sein, sagte er. Ein langes Feiertagswochenende und die allerbesten Wetteraussichten. Deutschland wird zu Pfingsten unterwegs sein. Das sorgt für volle Straßen, aber auch für volle Züge. Die Deutsche Bahn rechnet mit deutlich mehr Fahrgästen als an normalen Wochenenden.
2: Besonders voll dürfte es im Bahnverkehr am Freitag werden, wenn alle ins Pfingstwochenende starten und dann wieder am Pfingstmontag, wenn die Rückreise ansteht. Vor allem zwischen den großen Metropolen wie Berlin und München, Frankfurt und München oder Hamburg und Berlin rechnet die Bahn mit einer hohen Auslastung der Züge und empfiehlt Reisenden an diesen Tagen einen Sitzplatz zu reservieren. Wer nicht mit zuggebundenen Fahrkarten unterwegs ist, also flexibel reisen kann, sollte sich am besten online informieren, wie hoch die erwartete Auslastung der Züge ist und dann möglichst ausweichen, am besten auf die ganz frühen oder späten Stunden. Diana Kramer, Nachrichtenredaktion.
1: Mehr als die Hälfte der Menschen in Deutschland geht davon aus, dass die Behörden schlecht vorbereitet sind auf einen größeren Stromausfall. Das geht aus einer Ineffekt-Umfrage im Auftrag des Vergleichsportals Verivox hervor. Nur rund 13% betrachten die Behörden als sehr gut oder eher gut vorbereitet. Allerdings hat nur ein knappes Drittel der Befragten selbst Maßnahmen getroffen und zum Beispiel Vorräte an Nahrungsmitteln und Kerzen angelegt. Zum Fußball. In Kürze will Bundestrainer Julian Nagelsmann bekannt geben, welche 26 Spieler er mit zur WM nimmt. Vor allem um das vermeintliche Comeback von Weltmeistertorhüter Manuel Neuer gibt es seit Tagen Diskussionen.
3: Für das Neuer-Comeback fehlt eigentlich nur noch die offizielle Bestätigung und die Begründung, warum der Bundestrainer sich nun offenbar umentschieden hat und nicht mehr auf Oliver Baumann im Tor setzt, der ja eigentlich nicht enttäuscht hat. Bayerns Karl und auch Kölns Elmaler im Kader wären keine großen Überraschungen nach ihren starken Leistungen in der Liga. Die Plätze vorne dürften sicher an Havertz und Woltemade gehen. Ein kleines Fragezeichen würde ich noch bei Sané sehen. Füllkrug ist dagegen wohl raus. Thomas Thonfeld, Sportredaktion.
1: Die Pressekonferenz zum Kader beginnt um 13 Uhr.
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1: Zum Wetter, die aktuelle Vorhersage des Deutschen Wetterdienstes. Es bleibt den Tag über wechselhaft, vor allem nach Osten hin einzelne Schauer. Im Südwesten lockert es auf und die Sonne kommt raus. 19 bis 24 Grad werden es höchstens, im Südwesten bis 26 Grad, an der Küste kühler. Morgen oft sonnig, im Norden und Osten können sich ab und zu ein paar Quellwolken bilden. Es bleibt aber weitgehend trocken. Im Norden Höchstwerte zwischen 20 und 25 Grad, sonst werden es 24 bis knapp 30 Grad.
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1: Zum Wetter, die aktuelle Vorhersage des Deutschen Wetterdienstes. Es bleibt den Tag über wechselhaft, vor allem nach Osten hin einzelne Schauer. Im Südwesten lockert es auf und die Sonne kommt raus. 19 bis 24 Grad werden es höchstens, im Südwesten bis 26 Grad, an der Küste kühler. Morgen oft sonnig, im Norden und Osten können sich ab und zu ein paar Quellwolken bilden. Es bleibt aber weitgehend trocken. Im Norden Höchstwerte zwischen 20 und 25 Grad, sonst werden es 24 bis knapp 30 Grad.
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1: Ich bin Katrin Müller. Zuletzt hatte es tausende Haushalte in Berlin getroffen. Tagelang saßen sie mitten im Winter im Dunkeln ohne Heizung. Ein massiver Stromausfall, so wie in Berlin. Für die meisten Menschen ist das kein Thema. Gerade mal 30% wären auf so einen Fall vorbereitet, zeigt eine InnoFact-Umfrage für das Vergleichsportal Verivox.
2: Interessant dabei, mehr als die Hälfte der Befragten sieht Behörden und Verantwortliche nicht gut aufgestellt für einen Blackout oder ähnliche Szenarien, hat selbst aber auch keine Vorbereitungen getroffen. Dazu gehören etwa Vorräte an Kerzen, Petroleumlampen oder Batterietaschenlampen sowie Lebensmittel- und Wasservorräte. Offenbar sehen viele dafür aber keinen Anlass, knapp 2/3 halten die Stromversorgung in Deutschland für sicher. Für wahrscheinlicher als einen großflächigen Stromausfall halten viele Terrorangriffe oder Sabotageakte. Diana Kramer, Nachrichtenredaktion.
1: Nach einem Bildbericht will die von der Koalition eingesetzte Rentenkommission der Bundesregierung raten, das Renteneintrittsalter schrittweise von 67 auf 70 Jahre anzuheben. Entschieden ist aber wohl noch nichts. Kanzleramtschef Thorsten Frey sprach beim TV-Sender Welt von Spekulationen. Man müsse mit solchen Wasserstandsmeldungen sehr vorsichtig sein, sagte er. Eine Sprecherin des SPD-geführten Bundessozialministeriums sagte, das Ministerium kommentiere keine vermeintlichen Zwischenstände aus der Rentenkommission. Der Aktionsrat Bildung fordert strengere Regeln für soziale Medien bei Kindern und Jugendlichen. In einem neuen Gutachten sprechen sich die Expertinnen und Experten für gesetzliche Altersgrenzen und zeitliche Beschränkungen aus.
3: Kinder und Jugendliche müssten wirksam vor manipulativen und suchtfördernden Funktionen geschützt werden, sagt der Aktionsrat Bildung. Vorgeschlagen werden altersgerechte Inhalte, begrenzte Nutzungszeiten und automatische Unterbrechungen bei zu langer Nutzung. Für Schulen empfehlen die Fachleute, private Handynutzung bis zur 10. Klasse weitgehend auszuschließen und digitale Medien nur im Unterricht einzusetzen. Konkrete Altersgrenzen nennt der Aktionsrat aber nicht. Im politischen Berlin wird aktuell über ein Social-Media-Verbot für unter 14-Jährige diskutiert. Aus Berlin, Thomas Bleskin.
1: Die Deutsche Bahn rechnet am Pfingstwochenende vor allem morgen und Montag mit vielen Fahrgästen und entsprechend vollen Zügen. Besonders viele Reisende werden zwischen den großen Metropolen erwartet, beispielsweise zwischen Berlin und München, Frankfurt und München oder Hamburg und Berlin, sagte ein Bahnsprecher. Die Bahn empfiehlt Reisenden besonders an diesen Tagen einen Sitzplatz zu reservieren.
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1: Zum Wetter, die aktuelle Vorhersage des Deutschen Wetterdienstes. Es bleibt den Tag über wechselhaft, vor allem nach Osten hin einzelne Schauer. Im Südwesten lockert es auf und die Sonne kommt raus. 19 bis 24 Grad werden es höchstens, im Südwesten bis 26 Grad, an der Küste kühler. Morgen oft sonnig, im Norden und Osten können sich ab und zu ein paar Quellwolken bilden. Es bleibt aber weitgehend trocken. Im Norden Höchstwerte zwischen 20 und 25 Grad, sonst werden es 24 bis knapp 30 Grad.
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1: So langsam läuft sich die Sonne für das Pfingstfest warm. Sie lässt sich heute schon mehr blicken als in den letzten Tagen. Hin und wieder ziehen aber teilweise dichte Wolken durch und bringen vereinzelt auch etwas Regen. Die Temperaturen liegen heute zwischen 17 und 22 Grad.
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1: Ich bin Katrin Müller. Wegen der hohen Energiepreise infolge des Iran-Kriegs hat die EU-Kommission ihre Prognose für das Wirtschaftswachstum in Deutschland halbiert. Die Konjunkturexperten erwarten 2026 lediglich einen Anstieg des Bruttoinlandsprodukts um 0,6%. Im Herbst hatten sie noch mit einem Wachstum von 1,2% gerechnet. Auch in der Europäischen Union insgesamt und für die 21 Staaten der Eurozone dürfte die Entwicklung schwächer verlaufen als gedacht. Immer das Smartphone im Blick und auf jede Nachricht reagieren. Viele Menschen in Deutschland befinden sich einer repräsentativen Umfrage der IU Internationalen Hochschule in Erfurt zufolge in digitaler Dauerbereitschaft. Gut 8% der Befragten schauen demnach mindestens einmal pro Stunde aufs Smartphone, auch wenn sie keine Benachrichtigung erhalten.
2: Die jungen Leute sind die auffälligsten Online-Junkies. Bei den unter 30-Jährigen prüfen sogar 90% mindestens einmal stündlich ihre Geräte und fast die Hälfte gibt zu, ich habe Angst, etwas zu verpassen, wenn ich offline bin. Von allen Befragten, auch den Älteren, fühlt mehr als die Hälfte einen Druck des Gegenübers, dass auf SMS- oder WhatsApp-Nachrichten schnelle Antworten erwartet werden. Und ein Drittel fühlt sich verpflichtet, auch nach Feierabend noch für Berufliches erreichbar zu sein. Der empfundene Erwartungsdruck ist also groß, denn eigentlich wünscht sich mehr als jede oder jeder Zweite öfters mal eine Online-Pause. Ursula Winkler, Nachrichtenredaktion.
1: Ein langes Feiertagswochenende und die allerbesten Wetteraussichten. Deutschland wird zu Pfingsten unterwegs sein. Das sorgt für volle Straßen, aber auch für volle Züge. Die Deutsche Bahn rechnet mit deutlich mehr Fahrgästen als an normalen Wochenenden.
3: Besonders voll dürfte es im Bahnverkehr am Freitag werden, wenn alle ins Pfingstwochenende starten und dann wieder am Pfingstmontag, wenn die Rückreise ansteht. Vor allem zwischen den großen Metropolen wie Berlin und München, Frankfurt und München oder Hamburg und Berlin rechnet die Bahn mit einer hohen Auslastung der Züge und empfiehlt Reisenden an diesen Tagen einen Sitzplatz zu reservieren. Diana Kramer, Nachrichtenredaktion.
1: Mehr als die Hälfte der Menschen in Deutschland geht davon aus, dass die Behörden schlecht vorbereitet sind auf einen größeren Stromausfall. Das geht aus einer Ineffekt-Umfrage im Auftrag des Vergleichsportals Verivox hervor. Nur rund 13% betrachten die Behörden als sehr gut oder eher gut vorbereitet. Allerdings hat nur ein knappes Drittel selbst Maßnahmen ergriffen und zum Beispiel Vorräte an Nahrungsmitteln und Kerzen angelegt.
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1: Zum Wetter. Die aktuelle Vorhersage des Deutschen Wetterdienstes. Nach Südwesten hin oft sonnig, in der Osthälfte mehr Wolken und vereinzelt Schauer. 19 bis 24 Grad werden es höchstens. Im Südwesten bis 26 Grad, an der Küste kühler. Morgen im Norden und Osten ein paar Wolken, aber überwiegend trocken, sonst viel Sonnenschein. Zum Start und Wochenende dann im Norden und Nordwesten vereinzelt Schauer, sonst sehr sonnig, bei Höchstwerten zwischen 25 und 31 Grad. Im Südwesten bis 33 Grad.
0: Leipzig hat einen Ort, der begeistert, verbindet und Verantwortung trägt. Einen Ort, an dem Artenschutz gelebt und Tiere und Natur geliebt werden. Im Zoo Leipzig entsteht Zukunft und ein Engagement macht den Unterschied. Der Freundes- und Förderverein Zoo Leipzig e.V. unterstützt diesen Ort mit Herz. Und ihr?
4: Second Radio, nah dran, so heißt es heute wieder. Tierisch zugehört, Volume 4. Das ist unser Podcast über den Freundes- und Förderverein des Zoo Leipzig e.V. Unser Herz schlägt für den Zoo Leipzig. So ist das Motto des Vereines. Und die Mitglieder des Vereines unterstützen den Zoo Leipzig dabei, seine Umwelt-, Natur- und Artenschutzaufgabe auf der Grundlage der Weltzoo- und Aquarien-Naturschutzstrategie zu erreichen. Seit der Gründung des Vereines konnte aufgrund des hohen Engagements der Vereinsmitglieder und der Unterstützung zahlreicher Bürgerinnen und Bürger und Unternehmen dem Zoo Leipzig eine Fördersumme von 10 Millionen Euro zur Verfügung gestellt werden. Es gibt aber noch mehr, was man über den Verein erzählen kann. Und ich habe heute zu Gast Uta Losso und Siegfried Scheller. Die beiden, die engagieren sich nicht nur im Verein, sondern sie machen auch ehrenamtlich Führungen durch den Zoo. Und ich bin heute ganz nah dran bei den beiden zu Gast. Heute sind wir ganz nah dran hier im Freundes- und Förderverein des Zoo Leipzig e.V. Und zwar direkt in den Räumlichkeiten hier im Zoo. Und neben mir sitzen Uta Losso und Siegfried Scheller. Erstmal vielen Dank, dass ihr euch die Zeit nehmt, hier mit mir in dem Podcast mal über euch und über eure Arbeit zu sprechen.
5: Da danke ich und freue mich drüber.
4: Ihr Lieben, ihr seid Mitglieder im Freundes- und Förderverein des zu Leipzig e.V. und vielleicht, dass ihr euch mal ganz kurz vorstellt, vor allen Dingen auch, was fasziniert euch an dem Thema Zoo oder eben auch an den Tieren, die hier im Zoo gezeigt werden?
6: Mein Name ist Uta Losso und ich bin seit 4 Jahren Mitglied im Präsidium, jetzt auch wiedergewählt, des Freundes- und Fördervereins zu Leipzig. Und ich habe den Auftrag übernommen, die Führung hier für unsere Mitglieder zu gestalten, weil wir vor einigen Jahren hat der Zoo selber für uns noch Führungen angeboten mit den Kuratoren. Das ist aufgrund des Arbeitsaufwandes, den der Zoo sowieso nun schon in den letzten Jahren erhöht hat, nicht mehr möglich gewesen. Und so haben sich einige Mitglieder, unter anderem Siegfried Scheller gefunden und auch noch etliche andere, die mit mir die Führung zusammen gestalten. Wir werden dafür auch vom Zoo geschult. Wir bekommen also immer einen Termin mit bei den Zoolotsen, die also ebenfalls ja hier im Zoo für auf Rechnung des Zoos unterwegs sind. Wir machen das kostenlos für unsere Vereinsmitglieder, weil wir also ein sehr großes Interesse daran haben, selbst den Zoo zu erleben. Und wir werden also auch selber jedes Mal, wenn wir durch den Zoo gehen, bei so einer Führung auch von den Tieren immer wieder belohnt für die Blicke, die wir bekommen und für die Einblicke, die wir also auch in das Leben dieser Tiere bekommen, sodass wir also selber da immer wieder auch einen großen, großen Mehrwert schöpfen, nicht nur die, die wir durch den Zoo führen.
4: Was war jetzt so der erste Moment in deinem Leben, wo du festgestellt hast, dass dich dieses Thema, also Zoo und auch Tiere, dass dich das so fasziniert?
6: Da muss ich sagen, da waren tatsächlich unsere Kinder schon größer, aber es ist einfach ein sehr dankbares Projekt, weil also in den letzten Jahren ist der Zoo natürlich auch in der Öffentlichkeit mehr in den Fokus gerückt und ganz besonders mich bewegt eigentlich auch Artenschutz. Und der Artenschutz im Zoo Leipzig ist ja wirklich auch ein eigenes Projekt. Wir haben ja weltweit 10 größere Sachen, die tatsächlich vom Zoo unterstützt werden, was wir dann wiederum als Förderverein mit unterstützen. Und ich sehe ja, was die Arbeit, also im Zoo selber, was für Arbeit geleistet wird, um eben für den Artenschutz weltweit da zu sein. Es gibt ja einige Projekte, die auch von Tierpflegern aus Leipzig, unter anderem in Vietnam, unterstützt werden. Und das ist schon etwas, wo man dann auch mal so einen Einblick wegen, es ist ja immer wieder Klimawandel und was in dem Zusammenhang alles passiert und was eben auch mit dem Aussterben dieser Tierarten, was das also für Konsequenzen haben wird. Und wir erfahren dadurch eigentlich einmal sehr viel und können natürlich auch so ein bisschen als Botschafter unterwegs sein.
4: Siegfried, wie ist das bei dir? Warum bist du Mitglied in diesem wunderbaren Verein und warum machst du diese Führungen?
5: Also ich bin geborener Leipziger, bin also seit meinem Windelleben schon Zoobesucher. Erst haben mich die Eltern mitgenommen, Großeltern. Später bin ich dann selber gegangen. Mich interessiert einfach die Natur, der Artenschutz, wie Uta schon sagte. Zu früheren Zeiten wurde diese Überschrift kaum genannt, aber es wurde eigentlich schon in diese Richtung gearbeitet. Und irgendwann kam der Punkt in meinem Leben, als ich den gesellschaftlichen Umbruch gemeistert hatte und geguckt habe, wann kommt dein Ruhestand, kam natürlich die Frage, was machst du da? Und ich bin seit 2000 Mitglied im Förderverein, habe also die passive Phase gehabt, die Angebote wahrgenommen, das Leben im Verein kennengelernt und habe so meine eigene Position dazu entwickelt. Und als dann der Ruhestand an die Tür geklopft hat, bin ich zu unserem Vorsitzenden gegangen, habe gesagt, du, wo werden Leute gebraucht? Ich will mitspielen, aktiv mitspielen. So, und da gab es einige Aufgaben. Und wie Uta schon gesagt hat, die Kuratorenführung, die wir 3 bis 4 Mal im Jahr hatten, die waren immer total überbucht. Und die Kuratoren, die taten mir immer leid. Die haben richtig 2 Stunden schwitzen müssen. Und das alles in ihrer Freizeit. Und da war mir dann auch klar, warum der Zoo gesagt hatte, Kinder, das können wir nicht mehr. Und da hat sich ja unser Vorstand zusammengesetzt, nachdem Meinungen aus dem Verein eingeholt wurden, und hat dann das Projekt angestoßen, Mitglieder führen Mitglieder. Und für mich ist halt wichtig, dass ich meine Begeisterung, die über mein ganzes Leben gewachsen ist, auch an unsere Mitglieder weitergeben kann. Ich habe viel in meinem Berufsleben viel mit Menschen gearbeitet, habe also kein Problem, auf Menschen auch zuzugehen, auch was zu erklären, ohne als schulmeisterlich abgestempelt zu werden, sage ich mal. Und mir macht das einfach Spaß. A, ich lerne weiterhin über die Tiere, über die Tierhaltung, über die Entwicklung des Zoos. Ich lerne die Kolleginnen und Kollegen, Tierpfleger, Bereichsleiter, Kuratoren auch persönlich kennen, ab und an. Und durch die Schulung wird mein Wissen weiter gefestigt bzw. erweitert. Und mir macht es halt immer Spaß, das weiterzugeben an die Mitglieder. Das Feedback, was dann kommt, ist in der Regel positiv und endet die Führung meistens, wann ist die nächste? Ja, und das ist für mich schon mal Bestätigung, das ist ein erfüllter Tag für mich, nach so einer Führung. Und da bereitet man sich auch gerne mal ein bisschen intensiver vor. Wobei, wie Uta schon sagte, mitten in der Nacht geweckt und in einer halben Stunde aus der Führung zu machen, kein Problem. Ich muss bloß munter werden.

0: Es sind die Führungen ja für Mitglieder, es sind auch für Vereine dann auch Führungen möglich. Wie seid ihr denn darauf gekommen, dass es jetzt gerade auch diese Führungen für die Mitglieder beziehungsweise auch für befreundete Vereine gibt? Was ist denn da so das Ziel dahinter?
1: Mit den befreundeten Vereinen ist es ja so, dass wir in der Gemeinschaft der Zooförderer zusammengeschlossen sind als Zooförderverein deutschlandweit und mittlerweile auch im deutschsprachigen Raum beziehungsweise sogar schon aus den Niederlanden haben wir da eine Mitgliedschaft. Und wir besuchen uns ja gegenseitig mehrmals im Jahr, also der Zoo Leipzig oder der Förderverein Leipzig, der hat ja immer auf seiner Internetseite auch Reisen angeboten, die immer wieder mit Zoo zu tun haben und gerade in Deutschland, Österreich, Schweiz und Niederlanden dann zu den befreundeten Fördervereinen noch gehen. Und natürlich kommen die auch zu uns. Und wenn sie zu uns kommen, wollen sie, sie haben zwar schon sehr viel Wissen, also die allermeisten sind gut unterwegs, was das Wissen, was auch den Tierbestand jedes Zoos betrifft. Aber wenn man natürlich sie abholt und nochmal so anderthalb Stunden gerade durch größere Zoos, wie es eben Leipzig ist, führt, dann gibt man denen erstmal einmal einen großen Überblick über die gesamte Anlage, dass man, und man hat natürlich den Augenmerk auch einmal die Besonderheiten und natürlich auch auf die Neuigkeiten. Und gelegentlich gibt es auch mal eine Absprache mit einem Tierpfleger oder mit einem Bereichsleiter, wo man dann eigentlich auch noch mal entweder von dem kurz was erfährt oder vielleicht sogar mal noch irgendwo hintergucken kann, beziehungsweise ja gerade wenn Jungtiere unterwegs sind oder in dieser Richtung. Das sind dann schon auch Highlights für die anderen Zoo-Freunde, die sie natürlich sehr gerne nutzen und die wir eben, wie gesagt, auch gerne nutzen, wenn wir unterwegs sind.
0: Jetzt gibt es ja diese Pfleger, die ja vom Zoo Leipzig angestellt sind und die ja auch Führungen durchführen. Aber was erlebt man bei euch dann, die ja das ja ehrenamtlich macht, was erlebt man bei euch dann vielleicht auch noch was Besonderes?
2: Ja, das Besondere ist halt die Kommunikation auf Augenhöhe. Wir bemühen uns, alle Fragen, die unsere Mitglieder uns stellen, zu beantworten. Wir sagen aber offen und ehrlich, sorry, da muss ich mich erst kundig machen, aber die Antwort kriegst du. Und ja, ich sag mal, der Tierpfleger an sich hat ja eigentlich eine ganz andere Aufgabe. Ne? Er hat für das Tierwohl zu sorgen, der hat einen straff organisierten Arbeitstag und ja, der Zoo bietet ja auch dem normalen Besucher die Möglichkeit, sich einen Kulissenblick zu buchen und dann kommt er auch in die Kommunikation mit dem Tierpfleger. Aber das kann dann nicht jeden Tag der Tierpfleger oder die Tierpfleger. Und ich sehe mich da so ein bisschen als Bindeglied. Ich kenne einige Tierpflegerinnen, Tierpfleger, einzelne Bereichsleiter persönlich. Und da kann ich meine Erfahrungen, die ich mit denen gemacht habe, auch an die Mitglieder vermitteln. Da kann ich halt sagen, nee, der ist nicht so grantig, sondern der hat seine Arbeitsaufgabe. Und wenn der keine Arbeitsaufgabe hat, dann ist er auch freundlich. Dann spricht er auch mit dir, aber er hat gar keine Zeit dafür. Sprich mit mir und du kriegst die gleichen Antworten.
0: Für die Mitglieder des Vereins heißt es ja, dass sie dann auch besondere, das sagen wir mal so, Blicke hinter die Kulissen auch bekommen können. Also das heißt, es ist ja dann Zooleben noch mal ein bisschen näher oder wie macht ihr das?
1: Na, das mit den Kulissenblicken, das ist nochmal eine extra Geschichte. Die wird vom Zoo angeboten und die muss bezahlt werden. Es gibt immer mal Gelegenheiten, wo Siegfried das für Mitglieder von uns organisiert. Da kann sich dann jeder entsprechend anmelden, hat er dann einen Termin und ein Thema. Für uns selber ist das im Augenblick jetzt noch nicht so der Fokus, weil wir eigentlich sagen, es gibt so viel zu sehen im Zoo und gerade auch mit den Eröffnungen jetzt. Da war jetzt erst das Terrarium, jetzt Amazonien und das Loriversum, als nächstes kommt dann Feuerland und dann ist ja bis 2028 der Plan, auch noch den Rest von den asiatischen Inselwelten fertigzustellen, sodass wir eigentlich erstmal sehr viele Themen haben, die wir bedienen können. Und wir sind eben, würde ich mal sagen, auch ein bisschen flexibler. Wir haben also keinen Handlungsfaden oder keinen Leitfaden, an dem wir uns langhangeln müssen, sondern, also ich für meinen Teil, ich gehe eigentlich durch den Zoo, gucke, was ich sehe und versucht das dann eigentlich dem Besucher zu zeigen und zu erklären. Beziehungsweise, falls ich mal was nicht sehe, erzähle ich es auch, dann machen wir ein bisschen Theorie vorm Gehege. Das funktioniert auch wunderbar, weil ja die meisten öfters in den Zoo gehen und vielleicht nicht gerade mit mir, aber bei einer anderen Gelegenheit das Tier dann sehen und damit dann im Prinzip sich vielleicht auch erinnern, was ich Ihnen erzählt habe dazu.
0: Wie viele Führungen macht ihr so im Jahr?
2: Also ich sag mal so, im Winter haben wir im Monat eine Führung angeboten, weil durch die Nachfrage nicht so groß. Ansonsten zwei Führungen im Monat und da versuchen wir halt immer auch ein bisschen unterschiedliche Zeiten anzubieten, weil viele Mitglieder ja auch noch berufstätig sind und immer erst in den Nachmittag bis späten Nachmittagsstunden können. Das bietet sich natürlich im Sommer an, ist die Öffnungszeit ja auch länger. Ansonsten im Winterhalbjahr haben wir es auch am Wochenende angeboten. Wie Uta schon sagte, wir sind da sehr flexibel und vielleicht noch eine Ergänzung zu dem Kulissenblick. Wir wollen natürlich keine Konkurrenz zum Zoo aufbauen. Und das Modell Kulissenblick liegt im Geschäftsmodell des Zoos. Und wir nutzen das Geschäftsmodell einfach, um, wie Uta schon gesagt hat, unseren Mitgliedern ein etwas höheres Angebot zu machen, wobei natürlich der Schwerpunkt dann auch wieder auf den aktiven Mitgliedern liegt, weil die sind die Ersten, die die Informationen erhalten. Und ich persönlich sehe es auch als Wertschätzung den aktiven Ehrenamtlern gegenüber, dass wir dieses Angebot machen, weil dann fühlt man sich, denke ich, besser, klopft sich innerlich auf die Schulter, ich habe es auf die Liste geschafft, weil ich es auf die Liste geschafft, weil ich sage es offen und ehrlich,

0: Uta, wie ist das bei dir? Was ist so dein Lieblingsplatz hier im Zoo, den du auch gerne den Leuten dann mal zeigst?
1: Also ich sage immer gerne, wer mit mir mitgeht, sollte mit einem Werbeblock für die Hyänen rechnen, weil ich eigentlich wirklich fasziniert bin, das habe ich aber auch erst hier gelernt, was das doch für tolle Tiere sind, wie die agieren, wie die gemeinsam leben. Und was mich eben persönlich auch ein bisschen stört, ihr Image ist so schlecht und da würde ich gerne ein bisschen dran polieren, weil das schlechte Image, das haben sie eigentlich so nicht verdient. Und ansonsten bin ich natürlich auch Fan, und da bin ich nicht alleine, vom Rüsselhündchen, weil das Rüsselhündchen eben also ein sehr zuverlässiger Bewohner des Zoos ist, den man eigentlich mit einer, ich sag mal, absoluten Sicherheit von, ich denke mal, 100% sehen kann im Zoo, was eben immer wieder beeindruckt, weil es eben auch so beschäftigt ist und weil es eben auch eine Besonderheit bietet, die nicht, also die uns als Menschen schon wieder beeindrucken kann.
0: Siegfried, wie ist das bei dir? Was ist dein Lieblingsplatz?
2: Ja, das kommt drauf an, was ich an dem Tag gerade erleben will. Ich bin sehr viel in Südamerika unterwegs. Mich beeindruckten die Ameisenbären, die Weißrüssel.

0: Nasenbären, übrigens ein Patentier von mir, ja, aber auch die Pecaris und die Maras, sehr interessant, weil da kann man viel erleben. Mara gebiert auf der Anlage, versteckt seine Jungtiere. Ich habe es gesehen, also ich habe gesehen, dass da Jungtiere da sind, und ich konnte der Bereichsleiterin berichten, dass die Jungtiere eher auf die Welt gekommen sind, als die Tierpfleger festgestellt haben. War ich innerlich stolz auf mich. Und wenn ich mal einfach nur entspannen will, dann gehe ich in die Afrika Lodge, hol mir einen Cappuccino, setze mich auf die auf den Außenbalkon und beobachte einfach die Tiere. Das ist, da muss ich nicht extra nach Afrika fliegen. Mittlerweile haben wir ja auch so heiße Sommer wie in Afrika. Ja, und das ist einfach entspannend pur.
1: So ein Stückchen Urlaub, was man sozusagen hier im Zoo Leipzig auch genießen kann.
0: Ein Stückchen Urlaub, was man sich vergleichsweise für wenig Geld auch zu Hause gönnen kann.
1: Das ist vielleicht nochmal ein guter Hinweis, denn der Mitgliedsbeitrag für den Freundes- und Förderverein des Zoo Leipzig e.V. beinhaltet ja auch die Jahreskarte. Und damit kann man ja das ganze Jahr über einen kleinen Urlaub, ob das dann in Afrika oder ob das dann im Gondwanaland oder ob das dann auch in anderen Gebieten hier im Zoo Leipzig ist, dann auch sich einfach mal gönnen. Und wir haben auch mal mit Menschen gesprochen, die bei einer Führung von Siegfried und von Uta dabei gewesen sind. Wir sind jetzt gerade hier unterwegs im Zoo Leipzig und die ehrenamtlichen Führer des Freundes- und Fördervereins des Zoo Leipzig, die haben jetzt gerade eine Führung gemacht. Und neben mir steht die Nora. Nora, ihr seid jetzt hier im Zoo Leipzig bei der Führung dabei, weil?
2: Das ist schwierig. Wir hatten eigentlich ein anderes Projekt vor und hatten das jetzt spontan mit den Zooführern bzw. mit den Führern des Fördervereins durchgezogen. Ganz spontan sind wir auch sehr dankbar, sonst wären wir ohne Führer hier durchgelaufen. Wir waren jetzt hatten den großen Luxus, dass wir eine sehr kleine Gruppe mit sehr vielen Führern waren, also extrem exklusiv. Genau. Und es hat tatsächlich angeregt, das öfter zu nutzen. Also mir war nicht bewusst, dass das wirklich so tiefgründig informativ ist. Mhm.
1: Wo kommt ihr her?
2: Wir sind aus Leipzig.
1: Aus Leipzig, also ja. Das heißt, du warst doch schon ein paar Mal im Zoo?
2: Genau, also ursprünglich ist das quasi ein Geschäftstermin hier. Wir sind ein Wirtschaftsverein hier in Leipzig. Privat bin ich seit 20 Jahren, habe ich eine Dauerkarte, bin in den letzten Jahren auch im Förderverein, aber habe die Vorteile noch nie genutzt. Heute habe ich erfahren, dass es auch für Fördervereinsmitglieder regelmäßig solche Führungen angeboten werden, und die werden wir natürlich jetzt mit meiner Familie in Zukunft ganz sicher nutzen.
1: Was hat dich am meisten begeistert?
2: Die Führer an sich oder die Führerinnen und Führer an sich, also die brennen aus Leidenschaft, das ist nicht, die machen es ja nicht als Job, sondern das ist ja wirklich Ehrenamt. Die brennen für den Zoo, die brennen für die Tiere, die eignen sich das ganze Wissen eigentlich privat an, und das merkt man denen auch an.
1: Neben mir steht jetzt Sven. Sven, du warst ja jetzt auch bei der Führung dabei. Was hat dich am meisten fasziniert?
3: Tatsächlich haben wir uns neben den Tieren auch über das Marketing unterhalten, und ich finde das sehr, sehr spannend, weil ich bin Leipziger und war, glaube ich, vor über 50 Jahren das erste Mal im Zoo, und diese Entwicklung zu sehen, sowohl aus Marketing-Sicht, aber auch aus Tierhaltungssicht, das finde ich unglaublich spannend. Und ich habe viele Touristen bei mir und empfehle das auch allen Leuten, immer hierher zu gehen, und die Resonanz ist immer sehr, sehr positiv.
1: Hast du ein Lieblingstier?
3: Boah, schwierig. Also tatsächlich hat mich heute fasziniert die Geschichte über die Tüpfelhyänen. Diese Familienstruktur, dass die Jungs also da praktisch gar nichts zu sagen haben und eigentlich komplett unterm Pantoffel der Mädchen stehen. Ich sage es mal Jungs und Mädchen. Das ist schon sehr, sehr spannend, weil das ja in der Natur öfter andersrum ist.

0: Ihr hört Second Radio und ihr hört den Podcast Tierisch zugehört über den Freundes- und Förderverein des Zoo Leipzig e.V. Und es geht weiter. Wir unterhalten uns mit Uta und mit Siegfried über die Frage, warum denn die Arbeit und die Mitgliedschaft in dem Verein so attraktiv ist.
1: Also der Verein ist natürlich sehr, sehr freundlicher Umgang. Ne? Also wenn man hier im Verein ist, wird man also mit offenen Armen empfangen. Es wird viel geboten, also es ist ja jetzt, die Führungen sind ein Part, dann kann man sich ja auch noch mit dem, da gibt es ja extra jetzt nochmal eine Sendung dazu, mit dem Verkauf von verschiedenen Artikeln beschäftigen. Das ist ja auch ehrenamtliche Arbeit, wo viele da am Stand stehen. Dann haben wir natürlich gemeinsame Vorträge, dann haben wir die Weihnachtsfeier, dann werden die Fahrten gemeinsam gemacht. Und es ist eine wunderbare Atmosphäre, die sich aber dann auch fortsetzt, wenn man andere Fördervereine trifft. Also das ist dann das, das ganz Schöne, einmal im Jahr treffen sich die Fördervereine in einem Zoo bzw. in einem Tierpark, meistens in Deutschland, abwechselnd dann noch Schweiz, Österreich und Niederlande. Und da ist einfach, das ist wie so ein Familientreffen dann auch. Und auch hier ist diese Atmosphäre unter denen, die immer da sind, also unsere Ehrenamtler gerade. Ja, das sind ja immer wieder, die sind immer wieder da. Man kennt sich, man mag sich und man trifft sich eben auch nicht nur hier im Zoo, sondern man unternimmt auch nochmal eigene Sachen.
0: Siegfried, dein schönstes Erlebnis?
2: Mein schönstes Erlebnis, das war wirklich letztes Jahr, als ich die junge Mutter bei den Maras gesehen habe, wie sie ihre Kinder gerufen hat und dann zwei kleine Köpfchen aus der Erde geschaut haben. Das war ein Bild für die Götter, das habe ich dann auch der Bereichsleiterin gegeben und die war auch baff, sagte, super, das muss man erlebt haben. Also ich will jetzt keine Geburt live miterleben, wie mal ein Vereinsmitglied, der sie gesehen hat, wie eine Zebrastute auf der Anlage ihr Fohlen zur Welt gebracht hat. Aber dieses Erlebnis, frisches Leben und wie die sich gekümmert hat, der helle Wahnsinn.
0: Uta, dein schönstes Erlebnis?
1: Da muss ich ganz ehrlich sagen, ich möchte meine Erlebnisse gar nicht in der Reihenfolge irgendwo werten, weil ich immer, wenn ich als Führer mit einer Gruppe durch den Zoo gehe, also da fällt es mir besonders auf, weil ich mir da auch die meiste Zeit nehme, ich habe jedes Mal irgendeinen Blick, irgendein Erlebnis, was sich von dem anderen unterscheidet. Heute war es zum Beispiel, dass wir im Gondwanaland die beiden Otter gesehen haben, die Fischotter, die im Zwergotter, die alle beide vorne am Fenster gebadet haben, was eigentlich relativ selten zu sehen ist. Man hört sie zwar mal schimpfen und rufen, dann sieht man irgendwo hinten einen Schwanz hinter dem Baumstamm, aber dass sie also vorne so präsent sind und sich den Leuten zeigen, das ist für mich immer wieder das, was ich bei diesen Führungen auch unheimlich mag. Es sind immer wieder neue Blicke. Es ist nicht wie im Museum, es steht der Schrank noch vom letzten Mal da und das Bild ist vielleicht umgehängt, sondern man geht an das Gehege ran und man sieht was und es ist fast immer ein anderer Blick als beim letzten Mal. Und wie gesagt, es sind immer wieder irgendwelche Besonderheiten dabei, die mich eigentlich auch wirklich auch erfreuen, auch wenn man mal oft was nicht gesehen hat und dann ist plötzlich doch jemand da. Also die kleinen Elefanten, wenn sie baden gehen, das ist unbeschreiblich, ja. Aber wie gesagt, ich bin auch ein Fan der Hyänen, also gucke ich da auch sehr gerne, wenn die da unterwegs sind und sich gegenseitig jagen oder mal gucken, ob da noch ein Spatz auf der Anlage irgendwo rumsitzt. Oder einmal haben wir die Hyänen gesehen, die sind beide nicht mehr da, die Jungs. Da war die kleine Giraffe geboren und war das erste Mal raus, kurz nach dem Winter. Und die erste kleine Giraffe war das. Und man sah die beiden Hyänenjungs, wie sie fast wie im Kino saßen mit dem Rücken zum Besucher vorne auf ihrer kleinen Anhöhe und diese kleine Giraffe fixiert haben, weil sie wussten, die Großen sind vollkommen uninteressant. Aber bei so einer kleinen Giraffe, da tropft auch eine Hyäne schon mal der Zahn. Und das ist eigentlich auch ein bisschen unbezahlbar, weil man eben da immer wieder überrascht und ja, erfreut wird.
0: Wie kann man jetzt den Verein und damit auch den Zoo am besten unterstützen?
2: Ja, man kann den Verein am besten unterstützen, indem man Mitglied wird. Die Vorteile wurden ja schon genannt im Jahresbeitrag, die Jahreskarte beinhaltet. Die Angebote sind für jeden im Internet auch ersichtlich. Ja, und dann auf jeden Fall mit einer Tierpatenschaft. Und da muss man nicht unbedingt Mitglied sein, kann man auch als Nichtmitglied abschließen. Und jede Tierpatenschaft, jeder Betrag, der dort eingesammelt wird, sage ich mal, geht zu 100% an den Zoo. Und damit werden, wie Uta schon gesagt hat, nicht nur die Tiere hier im Zoo unterstützt. Das Futter kriegen sie so oder so. Aber es werden auch die parallel laufenden Projekte unterstützt. Das Projekt in Vietnam zum Beispiel, das Artenschutzprojekt, ist ein Projekt, was der Zoo zu 100% betreut und fördert. Deshalb dort auch ganzjährig personelle Präsenz. Wir hatten die Chance, das mal zu besuchen. Es ist Wahnsinn, was dort geleistet wird. Dafür werden die Spendengelder genutzt, aber auch für andere Projekte, zum Beispiel der Feldhamster. Ging durch die Presse, wir haben es bei Elefant, Tiger und Co. gesehen. Jetzt erst diese Woche wurde im Sachsenspiegel gezeigt, die Auswilderung. Und das ist ein wichtiges Projekt, um den Feldhamster hier in Mitteldeutschland nicht zu verlieren. Aber es ist auch ein sehr guter Beitrag des Zoos für die drei Bundesländer, wenn wir Brandenburg dazu nehmen, 4. Und es wird von der EU gesponsert. Und die Spenden für Hamster, die sind nicht so hoch. Ich glaube, fängt bei 1 Euro an. Und ich glaube, es gibt noch eine Variante mit 5 Euro. Aber man muss es ja nicht konkret festmachen. Wenn man bei uns an Stand vorbeikommt und der Meinung ist, ich will das unterstützen, gibt es immer eine Spendenbox. Und alles, was dort reingeht, geht auch 100% an so.
1: Dazu würde ich gerne noch was sagen. In dem Fall hätte ich mal ein Ranking. Also sobald man Mitglied im Förderverein ist, da hat man ja schon den ersten Step gemacht. Unterstützen kann man den Zoo definitiv, indem man also auch im Zooshop sich das eine oder andere gönnt. Kinder sind da sicher auch so ein kleiner Indikator, was gut und nicht so schön ist. Ja. Und also da haben die sicher schnell eine Auswahl getroffen. Platz 2 ist für mich tatsächlich die Tierpatenschaft. Da gibt es immer noch eine Urkunde und von daher, aber mein absoluter Favorit, Platz 1, wäre für mich tatsächlich eine Unterstützung für den Artenschutz, weil ich denke, das ist so das, was eigentlich wirklich der Fokus auch vom Zoo ist und wo wir im Prinzip das direkt 1:1 weitergeben. Da gibt es noch nicht mal so viel Papier, sondern das wird also einfach weitergegeben, ohne dass wir die Umwelt jetzt noch damit schädigen. Von daher wäre das so ein kleines Ranking, was ich mir da mal erlauben würde.
0: Dann vielen Dank euch beiden und weiter viel Gesundheit und Energie für diese wunderbare ehrenamtliche Arbeit. In 14 Tagen gibt es wieder einen neuen Podcast von Tierisch zugehört. Das ist dann Volume 5. Das ist der Podcast über den Freundes- und Förderverein des Zoo Leipzig e.V. Und wenn ihr weitere Informationen haben wollt, dann geht auf die Webseite ffv.zoo-leipzig.de. Dort gibt es alle Informationen, um Mitglied zu werden, um zu spenden und natürlich auch, um eine Tierpatenschaft zu bekommen. Also bis bald im Zoo Leipzig. Tschüss, sagt der Thorsten.

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2: Ich bin Dirk Zeitler. Wegen der hohen Energiepreise infolge des Iran-Kriegs hat die Europäische Kommission ihre Prognose für das Wirtschaftswachstum in Deutschland für das laufende Jahr halbiert. Die Konjunkturexperten erwarten nur noch einen Anstieg des Bruttoinlandsprodukts um 0,6%. Im Herbst lag die Prognose noch bei 1,2%.
3: Das ist keine gute Nachricht. Die Halbierung der Wachstumserwartung für Deutschland ist schlimm genug, aber auch für die gesamte EU sieht es jetzt schlecht aus. Hier wurde die Erwartung von 1,4 auf 1,1% reduziert. Das bedeutet, Deutschlands Wachstum wird wieder geringer sein als im Rest der EU. Schuld sind die Energiepreise, sagt die Kommission, die drücken auf die Wirtschaftstätigkeit. Wirklich überraschend kommt die EU-Schätzung nicht, denn auch die Bundesregierung in Berlin rechnet nur noch mit einem Mini-Wachstum von 0,5%. Aus Brüssel, Dieter Ebeling.
2: Mehr als die Hälfte der Menschen in Deutschland geht davon aus, dass die Behörden schlecht vorbereitet sind auf einen größeren Stromausfall. Das geht aus einer Umfrage des Marktforschungsinstituts Innofact im Auftrag des Vergleichsportals Verivox hervor. Allerdings haben nur gut 30% selbst Maßnahmen getroffen, zum Beispiel Nahrungs- oder Wasservorräte angelegt. Dänemark will den Kadaver von Buckelwal Timmy von der Urlaubsinsel Anholt in einen Hafen auf dem Festland schleppen. Die Umweltbehörde teilte mit, der stark aufgeblähte Wal liege in flachem Wasser an einem belebten Strand und könne Anwohner und Touristen belästigen.
4: Ob die Aktion gelingt, ist noch unklar. Sie wird wohl den ganzen Tag andauern. Im Hafen der Stadt Grenå wollen die Dänen den Walkadaver unter die Lupe nehmen. Die Presse darf dabei sein, aber nur mit Sicherheitsabstand. Denn beim Bearbeiten des Kadavers sollen Maschinen und scharfes Werkzeug zum Einsatz kommen. Sollte der Waltransport nicht gelingen, wird das Tier doch auf Anholt untersucht. Die Einheimischen wünschen sich aber, dass der Wal lieber früher als später von ihrer Insel verschwindet. Aus Skandinavien, Julia Weschenbach.
2: Die Deutsche Bahn rechnet am Pfingstwochenende mit vielen Fahrgästen und entsprechend vollen Zügen. Besonders viele Reisende werden zwischen den großen Metropolen erwartet. Beispielsweise zwischen Berlin und München, Frankfurt und München oder Hamburg und Berlin. Das sagte ein Bahnsprecher. Die Bahn empfiehlt Reisenden, einen Sitzplatz zu reservieren.
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2: Zum Wetter, die aktuelle Vorhersage des deutschen Wetterdienstes. Meist ein Mix aus Sonne und Wolken, vor allem in der Osthälfte einzelne Schauer. Im Südwesten zunehmend freundlicher mit sonnigen Abschnitten. Die Höchstwerte liegen zwischen 19 und 24 Grad, im Südwesten bis 26 Grad. Direkt an Nord- und Ostsee etwas kühler. Morgen in der Nordosthälfte ein paar Wolken, sonst viel Sonne und trocken. Mit Höchstwerten zwischen 21 und 28 Grad wird es deutlich wärmer. Am Oberrhein sogar bis 30 Grad.
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1: Zum Wetter, die aktuelle Vorhersage des deutschen Wetterdienstes. Meist ein Mix aus Sonne und Wolken, vor allem in der Osthälfte einzelne Schauer. Im Südwesten zunehmend freundlicher mit sonnigen Abschnitten. Die Höchstwerte liegen zwischen 19 und 24 Grad, im Südwesten bis 26 Grad. Direkt an Nord- und Ostsee etwas kühler. Morgen in der Nordosthälfte ein paar Wolken, sonst viel Sonne und trocken. Mit Höchstwerten zwischen 21 und 28 Grad wird es deutlich wärmer. Am Oberrhein sogar bis 30 Grad.
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1: Ich bin Dirk Zeitler. Die Bundesanwaltschaft hat in Hamburg Anklage gegen einen mutmaßlichen Spion Irans erhoben. Die Karlsruher Behörde wirft dem Dänen laut Mitteilung unter anderem vor, im Auftrag eines iranischen Geheimdienstes zur Vorbereitung von Mord- und Brandanschlägen Juden in Deutschland ausgespäht zu haben. Einem Mitangeklagten Afghane werde versuchte Beteiligung an einem Mord zur Last gelegt. Wegen der hohen Energiepreise infolge des Irankriegs hat die Europäische Kommission ihre Prognose für das Wirtschaftswachstum in Deutschland für das laufende Jahr halbiert. Die Konjunkturexperten erwarten nur noch einen Anstieg des Bruttoinlandsprodukts um 0,6%. Im Herbst lag die Prognose noch bei 1,2%.
2: Das ist keine gute Nachricht. Die Halbierung der Wachstumserwartung für Deutschland ist schlimm genug, aber auch für die gesamte EU sieht es jetzt schlecht aus. Hier wurde die Erwartung von 1,4 auf 1,1% reduziert. Das bedeutet, Deutschlands Wachstum wird wieder geringer sein als im Rest der EU. Schuld sind die Energiepreise, sagt die Kommission, die drücken auf die Wirtschaftstätigkeit. Wirklich überraschend kommt die EU-Schätzung nicht, denn auch die Bundesregierung in Berlin rechnet nur noch mit einem Mini-Wachstum von 0,5%. Aus Brüssel, Dieter Ebeling.
1: Ein langes Feiertagswochenende und die allerbesten Wetteraussichten. Deutschland wird zu Pfingsten unterwegs sein. Das sorgt für volle Straßen, aber auch für volle Züge. Die Deutsche Bahn rechnet mit deutlich mehr Fahrgästen als an normalen Wochenenden.
3: Besonders voll dürfte es im Bahnverkehr am Freitag werden, wenn alle ins Pfingstwochenende starten und dann wieder am Pfingstmontag, wenn die Rückreise ansteht. Vor allem zwischen den großen Metropolen wie Berlin und München, Frankfurt und München oder Hamburg und Berlin rechnet die Bahn mit einer hohen Auslastung der Züge und empfiehlt Reisenden an diesen Tagen einen Sitzplatz zu reservieren. Diana Kramer, Nachrichtenredaktion.
1: Zum Sport. Deutschlands Rekordtorwart Manuel Neuer kehrt 2 Jahre nach seinem Rücktritt zur Fußballweltmeisterschaft in die deutsche Nationalmannschaft zurück. Bundestrainer Nagelsmann setzt bei dem am 11. Juni beginnenden Turnier in den USA, Kanada und Mexiko auf den inzwischen 40 Jahre alten Kapitän des FC Bayern München. Der bislang als Nummer 1 vorgesehene Hoffenheimer Oliver Baumann wird kurz vor dem Start der Vorbereitung auf die WM-Endrunde zurückgestuft.
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1: Zum Wetter die aktuelle Vorhersage des deutschen Wetterdienstes. Meist ein Mix aus Sonne und Wolken, vor allem in der Osthälfte einzelne Schauer. Im Südwesten zunehmend freundlicher mit sonnigen Abschnitten. Die Höchstwerte liegen zwischen 19 und 24 Grad, im Südwesten bis 26 Grad. Direkt an Nord- und Ostsee etwas kühler. Morgen in der Nordosthälfte ein paar Wolken, sonst viel Sonne und trocken. Mit Höchstwerten zwischen 21 und 28 Grad wird es deutlich wärmer. Am Oberrhein sogar bis 30 Grad.
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4: Aktuell 19 Grad, die kommen zum Beispiel aus Torgau oder Dresden. Plauen meldet 18 und Oberwiesenthal bei kühleren 12 Grad. Bis zum Abend lockert die Bewölkung immer mehr auf. Es bleibt meist trocken und die Temperaturen, die liegen dann auch zwischen 14 und maximal 18 Grad.
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4: Und da sage ich jetzt Hallo auf die Straßen, Hallo auf die Autobahn. Wir starten mit dem Blick auf die A4 Frankfurt Richtung Dresden zwischen Glauchau-Ost und Hohenstein-Ernstthal. 8 Kilometer Stau, da durch einen defekten LKW. Das ist die größte Problemstelle momentan. Ihr braucht mindestens eine halbe Stunde aktuell hier länger. Auf der A4 dann weiter. Vorsicht. Frankfurt Richtung Dresden zwischen Chemnitz-Ost und Frankenberg. Auch hier ein defekter LKW auf der Fahrbahnseite. Da wird zudem ein Rad gewechselt. Und dann rüber von der A4 zur A13 Richtung Dresden zwischen Radeburg und Marsdorf. 3 Kilometer Stau wegen Bauarbeiten. 10 Minuten on top. In Dresden dann die Zufahrt zur Brücke Budapester Straße. Die ist weiter gesperrt aus Richtung Josephinenstraße. In Dresden weiter in der Radeburger Straße stadtauswärts. Die S96 dauert es länger. 20 Minuten momentan hier Zeitverlust. Ansonsten sieht es gut aus. Keine weiteren Störungsmeldungen. Und geblitzt wird zum Beispiel auf der B91 Höhe Leuna Werke Richtung Weißenfels. Auf der B174 am Ortsausgang Chemnitz Richtung Altenhain. Sowie in Kremitschau die Werdauer Straße stadteinwärts. In Leipzig Rehrbacher Straße stadtauswärts sowie in der Waldstraße nochmal. Und letzte Empfehlung kommt aus Zittau, Komtorstraße hier in beiden Richtungen. Falls ihr noch was gesehen habt, Staus, Störungen oder auch Blitze, dann schickt die gerne rüber hier ins Studio. Das geht ganz einfach an unsere WhatsApp-Nummer 0341 35 88 30 95. Schon mal danke vorab und weiter eine gute Fahrt.
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4: Das bin ich. Hi zusammen. Ich wünsche euch einen schönen Donnerstag, der kleine Freitag. Es ist 3 Uhr durch und damit heißt es wie immer bei uns hier unter der Woche Sachsen Live, der Second Trade Nachmittag, die nächsten 3 Stunden mit mir hinter Mikrofon. Freue mich sehr, dass ihr mit am Start seid. Zum Start Musik jetzt von Michael Schulte und das ist Floating. Gleich haben wir es 6 nach 3. Hi zusammen. Schönen Nachmittag. 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

Sascha und If You Believe hier auf Second Radio am Donnerstagnachmittag. Und wir schauen jetzt ja nach Leipzig. Und wenn man an Leipzig denkt, dann fällt ja auf der Name ja die Messestadt Leipzig. Aber Leipzig ist natürlich noch viel, viel mehr. Ja, und gilt vor allem weltweit auch als Musikstadt. Wenn man an Leipzig denkt, dann fallen meist also zuerst Namen wie Johann Sebastian Bach oder Felix Mendelssohn Bartholdy ein. Beide haben natürlich die Stadt geprägt, ja, und beide sind bis heute fest mit Leipzig verbunden. Aber es gibt eben noch einen weiteren großen Namen, der in Leipzig ebenso seinen Ursprung hat. Die Rede ist von Richard Wagner. Der wurde nämlich am 22. Mai 1813 in Leipzig geboren. Er hat also morgen Geburtstag, und wenn man das mal schnell hochrechnet, wäre es also sein 213. Geburtstag morgen. Er besuchte die Nikolaischule und erhielt auch musikalische Ausbildung in der Stadt. Trotzdem, da ist Wagner im Leipziger Stadtbild und im Bewusstsein vieler Menschen nicht ganz so präsent wie die beiden erstgenannten Bach oder Mendelssohn. Genau das wollen jetzt aber die Wagner-Festtage ändern. Ab heute, da startet in Leipzig nämlich die Festwoche unter dem Motto vielschichtig, vielgeschichtig. Und dieses Motto, das ist ganz bewusst gewählt, denn Wagner, der war nicht nur ein bedeutender Komponist, sondern eben auch eine schwierige, widersprüchliche und viel diskutierte Persönlichkeit. Und die Festtage, die wollen ihn deshalb nicht nur feiern, sondern auch einordnen mit Musikgesprächen, Vorträgen und ungewöhnlichen Formaten. Schon der Auftakt, der zeigt, dass es nicht einfach nur um klassische Konzertabende geht. Zur Eröffnung im Festsaal des Neuen Rathauses steht ein Impro-Theater auf dem Programm. Das Ensemble Adolf Südknecht, das nähert sich Wagner also auf eine ganz andere Art. Ja, das Publikum, das soll dann dabei mitwirken und sich selbst positionieren. Es geht darum, Wagner in seiner Vielschichtigkeit zu zeigen. Mit seinen künstlerischen Ideen, aber auch mit seinen Brüchen. Ja, bis zum 25. Mai. Da sind jetzt also insgesamt 12 Veranstaltungen an 10 besonderen Orten, also bis kommende Woche Montag, geplant. Dazu gehören Konzerte, Vorträge mit Musik, ein Meisterkurs für Gesang, eine Ausstellung und sogar eine Fahrt mit einer historischen Straßenbahn. Organisiert, da werden die Festtage von der Kulturstiftung Leipzig, dem Richard-Wagner-Verband und der Universitätsmusik Leipzig. Ein besonderer Programmpunkt ist auch die öffentliche Geburtstagsfeier auf dem Richard-Wagner-Platz. Dort gibt es dann Musik, Performance und ja auch eine Geburtstagstafel, das Ganze bei freiem Eintritt. Und abends dann folgt das große Festkonzert im Paulinum, gestaltet von den MDR-Sinfonikern. Ja, auch die Nikolaikirche ist Teil des Festtages. Dort erklingt dann einem Nachtkonzert Musik aus Wagners Parsifal in einer besonderen Fassung für Orgel und Klavier aufbereitet. Außerdem, da wird Niki Wagner in Leipzig erwartet, die Kulturwissenschaftlerin und Urenkelin Richard Wagners, die beschäftigt sich seit Jahren kritisch mit der Familiengeschichte, mit Wagners Antisemitismus und den späteren Verstrickungen der Wagner-Familie in der NS-Zeit. In Leipzig, da spricht sie über die besondere Künstlerfreundschaft zwischen Richard Wagner und Franz Liszt. Ja, und zum Abschluss, am Pfingstmontag, gibt es dann noch einmal einen großen Opernabend, der Meisterkursgesang, der präsentiert Arien von Mozart bis Wagner in der Richard-Wagner-Aula der alten Nikolaischule. Das ist einer der wenigen Orte in Leipzig, die noch ganz direkt mit Wagners Jugendzeit verbunden sind. Also, Richard Wagner, der wurde am 22. Mai 1813 in Leipzig geboren, und nun gibt es also die Wagner-Festtage, die nun starten und bis zum Pfingstmontag, kommende Woche Montag, zu insgesamt 12 Veranstaltungen an 10 Orten in Leipzig einladen.

Heute ist der 21. Mai und ich schaue mal raus auf meine heutigen musikalischen Geburtstagskinder. Da fallen wir einen deutschen Musiker, der Soul, Pop und Jazz ja fast selbstverständlich zusammenbringen seiner Musik. Die Rede ist von Max Mutzke. Der wurde nämlich geboren am 21. Mai in 1991.

0: mit einem ESC-Medley, ja, neben anderen ehemaligen Teilnehmenden, war auch ganz toll. Ja, und seitdem, ja, ist er also vom ESC-Newcomer zum einen der vielseitigsten Musiker Deutschlands geworden. Max Mutzke, der hat natürlich eine unfassbar warme, unverwechselbare Stimme für Songs mit Seele und für Auftritte, bei denen man merkt, der Mann, der kann eben nicht nur singen, sondern er lebt Musik. Ein ganz toller Musiker. Happy Birthday, lieber Max Mutzke, heute zum 45. Und wir hören ihn mit einer Nummer, die ist mittlerweile 3 Jahre alt. Da hat er neue Musik rausgebracht. Hier ist er mit der Single Hoffnung. Und gleich dann um 3:30 zum ersten Mal an diesem Nachmittag die Nachrichten aus dem Sachsenland, Wetter und Verkehr. Gleich.
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0: Mein Name ist Thorsten Weikert. Leipziger Zukunftspreis Ideen für eine nachhaltige Stadt ausgezeichnet. Naunhof saniert Sachsenpelz-Gelände für neues Gewerbegebiet. Tiergarten Delitzsch freut sich über tierischen Nachwuchs. Die Meldungen im Einzelnen. In Leipzig sind die Gewinner des Leipziger Zukunftspreises 2025-2026 ausgezeichnet worden. Der Preis würdigt innovative Projekte, die Nachhaltigkeit, gesellschaftlichen Zusammenhalt und wirtschaftliche Entwicklung verbinden. Vergeben wird er vom Forum Nachhaltiges Leipzig gemeinsam mit der Stadt Leipzig. Oberbürgermeister Burkhard Jung betonte die Bedeutung der Projekte für die Zukunft der Stadt. In der Kategorie Zeichensetzen gewann Zusammen e.V. Der Verein unterstützt Menschen mit Flucht- und Migrationserfahrung bei der Wohnungssuche und stärkt ihre gesellschaftliche Teilhabe. Den Preis Gemeinsam neue Ideen verwirklichen teilen sich Selbstbestimmt Leben e.V. und Hospizium Leipzig. Sie fördern mit Beratungs- und Therapieangeboten die Lebensqualität von demenzkranken und schwerstkranken Menschen. In der Kategorie Zukunftsfähig Wirtschaften wurden Trash Galore und Pluriselect Life Science ausgezeichnet. Dabei geht es um nachhaltige Materialkreisläufe und innovative Biokunststoffe als Alternative zu herkömmlichen Produkten. Weitere Anerkennungen gingen an soziale und kulturelle Initiativen mit besonderem Engagement. Das 1,6 Hektar große Areal der ehemaligen Sachsenpelz-Brache in Naunhof soll künftig als Gewerbegebiet entwickelt werden. Anfang 2027 soll mit der Dekontaminierung der Fläche begonnen werden. Bereits rund 30 Gebäude wurden abgerissen und etwa 20.000 Tonnen Material entsorgt. Die Stadt erhielt dafür Fördermittel in Höhe von 9,1 Millionen Euro. Der Boden ist durch frühere industrielle Nutzung stark belastet. Insbesondere halogenierte Kohlenwasserstoffe und Schwermetalle wurden nachgewiesen. Zur Sanierung kommt ein in Deutschland selten eingesetztes thermisches In-Situ-Verfahren zum Einsatz. Dabei wird das Erdreich vor Ort erhitzt, um Schadstoffe zu lösen und abzusaugen. Die Installation der Technik soll rund 3 Monate dauern. Die eigentliche Reinigungsphase startet voraussichtlich Anfang 2027 und läuft mehrere Monate. Auch nach Abschluss der Heizphase wird die Bodenluft weiter gereinigt. Die Gesamtmaßnahme soll im Herbst 2027 abgeschlossen sein. Für Anwohner sind Schutzmaßnahmen wie Staubplanen und schallgedämmte Anlagen vorgesehen. Die Sanierung ist Voraussetzung für die wirtschaftliche Nachnutzung der Fläche. Im Tiergarten Delitzsch gibt es aktuell viel Grund zur Freude. Gleich mehrere Tierarten haben Nachwuchs bekommen. Wie die Stadt Delitzsch mitteilt, kamen in diesem Monat Jungtiere bei 4 verschiedenen Arten zur Welt. Bei den Schwarzschwanz-Präriehunden, Fuchsmangusten und Streifenskunks gibt es gleich mehrere Würfe. Insgesamt wurden 2, 3 und einmal 5 Jungtiere geboren, die derzeit noch in geschützten Wurfboxen aufgezogen werden. Auch bei den Alpakas wächst die Herde weiter. 2 von 3 erwarteten Fohlen sind bereits geboren, ein drittes wird in Kürze erwartet. Noch halten sich die Tierkinder im Hintergrund auf. Für Besucherinnen und Besucher sollen sie aber spätestens Mitte Juli im Tiergarten zu sehen sein. Soweit die Meldungen.
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2: Aktuell 19 Grad, die kommen aus Torgau, Oberwiesenthal bei kühleren 12 Grad. Dresden reiht sich ein, 19 Grad, Zwickau 18 und Weißwasser sogar 19 Grad. Bis zum Abend, da verziehen sich die Wolken immer mehr. Es bleibt trocken, es lockert schön auf. Bei Temperaturen dann zwischen 14 und 18 Grad. Heute Nacht dann teils klar, teils bewölkt und trocken. Bei Tiefstwerten, die runtergehen auf bis zu 7 Grad. Morgen, da hält sich dann stellenweise am Freitag der Frühnebel. Dann gibt's aber kräftig, ja, Sonne, auch mal Wolken, es bleibt trocken und die Höchstwerte, die liegen bei bis zu 25 Grad. Am Wochenende ist es dann überwiegend heiter. Teilweise ziehen lockere Wolkenfelder durch, es bleibt trocken, es wird sommerlich warm und wir werden am Wochenende wohl die 30 Grad Marke knacken.
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2: Hallo auf die Straßen und hallo auf die Autobahn. Wir schauen auf die A4 Frankfurt Richtung Dresden, die Abfahrt Limbach-Oberfrohna. Die ist aktuell noch gesperrt wegen Bauarbeiten. Das soll demnächst hier wieder weitergehen. Und Frankfurt Richtung Dresden dann zwischen Glauche Ost und Hohenstein-Ernsthal. Da haben wir 8 Kilometer Stau durch einen defekten LKW. Der steht da am Baustellenbereich ganz ungünstig. 20 Minuten braucht die hier mindestens mehr. Auf der A4 weiter. Görlitz Richtung Dresden zwischen Görlitz und dem Rastplatz Wieserholz. Da gibt es eine Wanderbaustelle noch bis morgen 18.30 Uhr. Und Vorsicht nochmal Frankfurt Richtung Dresden zwischen Chemnitz Ost und Frankenburg. Frankenberg, Entschuldigung, da steht ein defekter Brummi auf der Fahrbahnseite und hier wird auch aktuell ein Rad gewechselt. Auf der A13 Richtung Dresden dann zwischen Radeburg und Marsdorf. Auch hier 3 Kilometer Stau. Grund sind Bauarbeiten. 10 Minuten braucht ihr mehr. Und in Dresden die Stauffenbergallee bis Radeburger Straße stadtauswärts. Größte Problemstelle momentan. 45 Minuten on top. Und dann noch eine Meldung von der Günzstraße in Dresden zwischen Pillnitzer und Gruner Straße. Die ist aktuell gesperrt nach einem Unfall. Falls ihr könnt, dann bitte weiträumig umfahren. Ansonsten läuft's gut. Keine weiteren Störungsmeldungen. Geblitzt wird aktuell zum Beispiel auf der B170 in Ulberndorf Richtung Oberkarsdorf, auf der B180 am Ortseingang Altenburg aus Richtung Naumburg. Da haben wir noch einen in Leipzig in der Rehbacher Straße stadtauswärts sowie einen in der Waldstraße ebenso stadtauswärts. Eine Empfehlung kommt noch aus Zittau, hier in der Komturstraße in beiden Richtungen und eine letzte zwischen Werder und Langenhesse in der Weststraße. Auch da kann es teure Fotos geben. Danke fürs Durchgeben und falls ihr auch noch was habt, dann schickt's rüber hier ins Studio. Geht einfach per WhatsApp an die 0341 35 88 30 95. Schon mal vielen Dank und weiter eine gute und vor allem sichere Fahrt.
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Tja, und hier ist die Angie. Diese Melodie werdet ihr am Wochenende, aber auch schon morgen oder heute Abend öfter hören. Denn Second Radio begleitet mal wieder das WEF-Gotik-Treffen 2026. 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Und es sind ja auch nicht leider alle Bands da, aber wir haben das große Spektrum dieser Musik, denn wir haben ja schon seit über 6 Jahren den Dark Donnerstag hier im Programm. Jeden Donnerstag ab 18 Uhr bis um Mitternacht aus der Szene, der Dark-Szene sozusagen, die ausgesuchten Songs. Also, wir hören uns heute Abend oder auch am Wochenende. Ich freue mich auf euch.

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1: So, am Wochenende, da erwarten uns ja bis zu 30 Grad. Ja, und es ist ja auch so, dass es allgemein, ja auch jetzt manchmal nicht so wirkt, durchaus zu trocken ist. Ja, nicht nur bei uns hier in Sachsen, sondern natürlich auch ein deutsches Problem. Ja, die Hitze und die langen Trockenphasen, die machen dann nicht nur uns Menschen zu schaffen. Vor allem, ja, die Bäume in unseren Städten, die leiden kräftig darunter. Besonders junge Straßenbäume, die haben es schwer, wenn dann im Sommer über Wochen kaum, ja, bis gar kein Regen fällt. Ich habe eine tolle Aktion gelesen, in Radebeul nämlich. Da sollen sie deshalb jetzt eben zusätzliche Unterstützung bekommen, diese jungen Straßenbäume. Die Stadt nämlich, die ruft alle Bürgerinnen und Bürger dazu auf, eine sogenannte Baumpatenschaft zu übernehmen. Dabei geht es vor allem also um frisch gepflanzte Bäume. Sie sehen zwar oft schon kräftig aus, haben aber noch gar kein tiefes Wurzelwerk. Und genau das ist dann ein Problem, wenn eben die große Hitze kommt und wenig Wasser da ist. Ältere Bäume, die können sich Wasser dann eben noch ziehen aus tieferen Bodenschichten. Ja, und die jungen Bäume, die schaffen das eben noch nicht so richtig zuverlässig. Wenn es also lange trocken bleibt, dann brauchen sie Unterstützung von uns Menschen. Und wer helfen möchte, der kann das tun über die Radebeuler Bürger-App. Eine Baumpatenschaft kann man da übernehmen. Wie funktioniert das Ganze? Da ist eine Liste hinterlegt mit Jungbäumen, die besonders Unterstützung brauchen. Und die Patenschaft, die gilt jeweils für ein Jahr. Und in dieser Zeit, da kümmern sich dann die Baumpatinnen und Baumpaten darum, den ausgewählten Baum regelmäßig zu gießen, vor allem also in heißen und trockenen Wochen. Ganz allein gelassen wird man nicht. Die Stadt, die stellt kostenfrei sogenannte Gießsäcke zur Verfügung. Diese können dann in der Touristinformation abgeholt werden an der Hauptstraße 12, wenn die Patenschaft über die App bestätigt worden ist. Die Gießsäcke, die werden um den Stamm gelegt und können mit bis zu 75 Litern Wasser gefüllt werden. Der Vorteil, das Wasser, das läuft nicht einfach oberflächlich weg, sondern sickert dann langsam über mehrere Stunden an den Boden. Ja, so kommt es besser dort an, wo der Baum es schließlich auch braucht. Ein bis zweimal pro Woche muss man dann aber ran und die Säcke eben nachfüllen. Das klingt erstmal nach nicht wirklich einer kleinen Aufgabe, denn das ganze Jahr ist sicherlich auch kräftezehrend. Da braucht man bestimmte Menge Liter Wasser. Und das kann für so einen jungen Baum dann tatsächlich aber auch entscheidend sein, um zu überleben. Gerade in den ersten Jahren entscheidet sich, ob ein Straßenbaum gut anwächst und später dann dauerhaft Schatten und Kühlung spenden kann. Und die Stadt Radebeul, die weist darauf hin, wie wichtig eben Bäume für das Stadtklima sind. Sie kühlen die Umgebung, befeuchten die Luft, filtern Schadstoffe und reduzieren Lärm. Außerdem, da bieten sie Lebensraum für Tiere und Pflanzen und natürlich machen sie Straßenplätze und Wege angenehmer, gerade an heißen Sommertagen, wenn eben dann jeder Schatten zählt. Ja, auch die Initiative zur Baumpatenschaft, die geht auf den Rotary Club Radebeul zurück. Eine ganz, ganz tolle Idee, wie ich finde. Seit 4 Jahren schon, da gibt es die Möglichkeit, über die Bürger-App eine solche Patenschaft zu übernehmen. Jetzt, mit Blick auf die kommenden Sommermonate, wirbt die Stadt noch einmal kräftig dafür. Die Botschaft, die ist also einfach. Wer regelmäßig ein bisschen Wasser gibt, der hilft dabei, dass eben die Stadt grüner bleibt. Und aus einem jungen Straßenbaum kann dann eben kräftiger Baum heranwachsen, der dann die Stadt über viele Jahrzehnte, ja, weiterbringt, beziehungsweise der Stadt so richtig gut tut und unserem Klima. Also, Baumpatenschaften, eine tolle Sache. Ja, nicht nur in Radebeul, hoffentlich. Vielleicht gibt es in anderen Städten ähnliche Initiativen. Das ist eine richtig tolle Sache. Sollte Vorbild sein, ja. Warum helfen wir nicht alle mit, die jungen Bäume eben zum Überleben zu verhelfen, indem wir sie gießen jetzt im Sommer, wenn es dann eben so richtig heiß und trocken wird. Tolle Sache, wie ich finde, da aus Radebeul. Es ist 8 Minuten gleich vor 4. Hier ist Second Radio. Schön, dass ihr mit dabei seid. The Beaches habe ich jetzt und Jocelyn in der Playlist. Schönen Start, hoffentlich schon so langsam Richtung Feierabend.

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4: Ich bin Dirk Zeitler. Ein langes Feiertagswochenende und die allerbesten Wetteraussichten. Deutschland wird zu Pfingsten unterwegs sein. Das sorgt für volle Straßen, aber auch für volle Züge. Die Deutsche Bahn rechnet mit deutlich mehr Fahrgästen als an normalen Wochenenden.
5: Vor allem zwischen den großen Metropolen wie Berlin und München, Frankfurt und München oder Hamburg und Berlin rechnet die Bahn mit einer hohen Auslastung der Züge und empfiehlt Reisenden an diesen Tagen einen Sitzplatz zu reservieren. Wer nicht mit zuggebundenen Fahrkarten unterwegs ist, also flexibel reisen kann, sollte sich am besten online informieren, wie hoch die erwartete Auslastung der Züge ist und dann möglichst ausweichen, am besten auf die ganz frühen oder späten Stunden. Diana Kramer, Nachrichtenredaktion.
4: Die Bundesanwaltschaft hat in Hamburg Anklage gegen einen mutmaßlichen Spion Irans erhoben. Die Karlsruher Behörde wirft dem Dänen unter anderem vor, im Auftrag eines iranischen Geheimdienstes zur Vorbereitung von Mord- und Brandanschlägen Juden in Deutschland ausgespäht zu haben. Einem mitangeklagten Afghanen werde versuchte Beteiligung an einem Mord zur Last gelegt. Zum Sport. Deutschlands Rekordtorwart Manuel Neuer kehrt 2 Jahre nach seinem Rücktritt zur Fußballweltmeisterschaft in die deutsche Nationalmannschaft zurück. Bundestrainer Nagelsmann setzt bei dem am 11. Juni beginnenden Turnier in den USA, Kanada und Mexiko auf den inzwischen 40 Jahre alten Kapitän des FC Bayern München.
6: Jeder weiß, was Manu für eine Aura umgibt. Er wird der Mannschaft helfen. Die Begründung des Bundestrainers für seine Kehrtwende in der Torhüterfrage. Natürlich sei die Nachricht für den eigentlich gesetzten Oliver Baumann ein Schlag gewesen. Aber der sei ein super Teamplayer, eine Weltklasse 1B-Lösung, so Nagelsmann. Als jüngster Spieler fährt der 18-jährige Lennart Karl mit, etwas überraschend auch der Mainzer Amiri, auch Leroy Sané, Kölns Elmaller und Freiburgs Ginter bleiben dagegen zu Hause. Thomas Thonfeld, Sportredaktion.
4: Der 1. FC Union Berlin hat die Nachfolge von Marie-Louise Ether geregelt und startet mit Mauro Lustrinelli in seine 8. Bundesliga-Saison. Der Schweizer Meistertrainer kommt vom FC Thun und betreut die Berliner ab Sommer, wie der Hauptstadtclub mitteilte. Ether übernimmt wie geplant die Frauenauswahl der Köpenicker.
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4: Zum Wetter die aktuelle Vorhersage des Deutschen Wetterdienstes. Meist ein Mix aus Sonne und Wolken, vor allem in der Osthälfte einzelne Schauer. Im Südwesten zunehmend freundlicher mit sonnigen Abschnitten. Die Höchstwerte liegen zwischen 19 und 24 Grad, im Südwesten bis 26 Grad. Direkt an Nord- und Ostsee etwas kühler. Morgen in der Nordosthälfte ein paar Wolken, sonst viel Sonne und trocken. Mit Höchstwerten zwischen 21 und 28 Grad wird es deutlich wärmer. Am Oberrhein sogar bis 30 Grad.
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7: Aktuell Temperaturen zwischen 18 Grad in Zwickau und bis zu 20 Grad in Torgau und Weißwasser. Dresden bei 18, Oberwiesenthal bei 13. So geht's weiter Richtung Abend. Es bleibt meist trocken bei Temperaturen zwischen 14 und maximal 18 Grad.
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7: Hallo auf die Straßen im Sachsenland und hallo auf die A4 Frankfurt Richtung Dresden zwischen Glauchau Ost und Hohenstein-Ernsthal. Da gibt es 8 Kilometer Stau, verursacht durch einen defekten LKW. Der steht immer noch im Baustellenbereich. Die Tendenz, die ist abnehmend. Noch eine Viertelstunde braucht ihr hier mehr. Auf der A4 weiter. Vorsicht bitte. Frankfurt Richtung Dresden zwischen Chemnitz Ost und Frankenberg. Da steht ein defekter LKW und auf der Fahrbahnseite, da wird ein Rad aktuell gewechselt. Von der A4 geht es rüber zur A13 Richtung Dresden. Zwischen Radeburg und Marsdorf. Insgesamt 3 Kilometer Stau wegen Bauarbeiten. Und eine Meldung von der A38 Richtung Göttingen in der Abfahrt Leipzig Südost. Aktuell Stau. Vorsicht bitte auf der B100 Richtung Halle zwischen den Abzweigen Spickendorf und Hohenturm. Da liegen Bretter auf der Fahrbahn. In Dresden in der Stauffenbergallee bis Radeburger Straße stadtauswärts Stau. 45 Minuten aktuell Zeitverlust und gesperrt in Dresden Stadtverkehr. Das ist die Günzstraße zwischen Pillnitzer und Grunau. Grünaer Straße. Das Ganze nach einem Unfall. Wir schauen noch nach Gornsdorf in der Hauptstraße. Da gibt es Stau an einer defekten Ampel momentan. Noch hier mehr Zeit einplanen. Schauen wir noch drauf auf die Blitzer. Ein paar wichtige Empfehlungen. Zum Beispiel einer auf der A72 Richtung Leipzig zwischen Stolberg Nord und Chemnitz Süd auf der B180 am Ortseingang Altenburg aus Richtung Naumburg sowie in Krimmetschau in der Werdauer Straße stadteinwärts. In Leipzig stehen sie in der Rehrbacher Straße stadtauswärts, die Rehbacher Straße, Entschuldigung. Und eine Empfehlung kommt noch aus Zittau hier in der Komturstraße sogar in beiden Richtungen. Falls ihr noch was habt, Staus, Störung, Blitzer, eure Ergänzungen, die schickt ihr bitte rüber hier ins Studio. Das geht ganz einfach an unsere WhatsApp-Nummer 0341 35 88 30 95. Schon mal vielen Dank vorab und weiter eine gute und vor allem sichere Fahrt.
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7: Das bin ich. Hi zusammen. Einen schönen Start in den Donnerstag-Feierabend wünsche ich. Ja, und Donnerstag, das heißt ja auch immer eines, nämlich Kinotag. Und ich freue mich sehr, wie immer bei uns hier donnerstags, die Kino-News zusammen mit dem Cineplex Leipzig. Alles, was da Neues rauskommt auf der großen Leinwand, das gibt's in gute 10 Minuten um 16:45. Und zum Start die Pet Shop Boys zusammen mit Robbie Williams in dieser neuen Stunde. Und schieß Madonna.

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1: So heißt es bei uns jeden Montag und Donnerstag live im Morgenwecker, immer um 8 Uhr und 45 Minuten. Dann steht nämlich die Leitung, und zwar in Cineplex Leipzig, zu Heiko Fischer. Und der hat natürlich heute alles dabei, was es Neues gibt auf der Kinoleinwand. Denn heute ist Donnerstag und das heißt, es kommen wieder neue Filme, neuer Stoff auf die Leinwand. Hören wir mal rein, das Gespräch vom heutigen Morgen.
2: Wir haben drei Filme, also die wir heute halt neu starten. Also der eine ist eigentlich regulär schon gestern gestartet. Star Wars, The Mandalorian and Grogu. Da gibt es ja bei so einem Streamer halt so drei Staffeln von diesem Star Wars Ableger. Und jetzt kommt halt so ein Kino-Langfilm von 120 Minuten auf die Leinwand. Und also ist ja ganz... Es ist natürlich halt auch wieder Abenteuer halt, und es geht darum, dass halt dass das alte Imperium zerfällt, ja, und überall gibt's halt noch so eine Warlords quasi im Sternenuniversum, und halt der Mandalorian Mando, der ist ja so Kopfgeldjäger, und der muss jetzt quasi halt hat eine Mission und muss halt so einen alten Warlord halt quasi aufspüren und gefangen nehmen. Und wird begleitet von seinem Lehrling, das ist ja so auch so ein kleines Jedi-Baby halt, also sehr süß und sehr, sehr, sehr tollpatschig. Und also ich sag mal, der Film hält einfach so die Waage zwischen Action und Kampf. Da gibt es halt lauter Ungeheuer, lauter Aliens, gegen die da gekämpft wird. Aber auf der anderen Seite auch so ganz ruhige und trollische Momente. Also ich sag mal, für alle Freunde des Star Wars Imperiums, des Universums, glaube ich, total eine tolle Empfehlung. Wir hatten gestern auch Besuch bei uns. Darth Vader war mit so ein paar Soldiers halt quasi bei uns. Und wir haben auch am Samstag von 17 bis 19.30 Uhr nochmal so Cosplayer Walk Act bei uns. Also da hat man eine schöne Gelegenheit, noch ein paar Fotos zu machen. Gespielt wird der Mandalorianer übrigens von Pedro Pascal. Der ist ja quasi halt wirklich so ein angesagter Schauspieler. Der war letztens auch im Shakespeare auf der Leinwand und Oscar nominiert. Aber es gibt halt noch einen zweiten Schauspieler, also zumindest wenn man den Abspann liest. Das ist der Mandalorian Sweet Artist. Also der ist ja in so einem Vollkostüm. Also der Pedro hat nicht alle den ganzen Film scheinbar durchgespielt. Aber den Namen von dem Artist, da war der Abspann zu schnell.
3: Okay, ja, das ist natürlich so eine Art Stuntman dann wahrscheinlich, ja, für so schwierige Szenen. Ja,
2: oder halt für Szenen, wo es halt jetzt nicht drauf ankommt, ja. weil der ist ja wirklich im Vollkostüm, das hat ja sein Helm aus diesem ganz wertvollen Mandalorian-Style und naja, also, aber für alle Freunde des Star Wars ist es, glaube ich, halt wieder schön, mal wieder was auf der großen Leinwand zu sehen. Und dann haben wir noch bisschen zwei kleine, also für Kids und Familie haben wir die Legende des Wüstenkindes. Und da gibt es halt eine alte Legende, die erzählt von einem Kind, das in einem Sandsturm verloren gegangen ist und dann quasi in der Wüste von Tieren aufgezogen wurde. Und die Legende hört ein Mädchen und schreibt es als Buch und gewinnt den Buchpreis und wird in die Sahara eingeladen und lernt dort ein Nomadenmädchen kennen und erfährt, dass diese Legende durchaus auch mit der Realität halt was zu tun hat. Und dann haben wir noch einen Actionfilm am Start vom, kann man schon mal so sagen, Kultregisseur Guy Ritchie, In the Grey, also in der Grauzone. Und genau dort agiert auch dieses Top-Elite-Agententeam. Das sind so High-Level-Geldeintreiber und die müssen halt von so einem skrupellosen Despoten, Kriminellen, der auf einer stark befestigten Insel lebt, eine Milliarde Dollar eintreiben. Und das hat natürlich auch Action, aber auch gute Planung erforderlich, um halt auf die Insel drauf zu kommen und noch wichtiger wieder von der Insel halt zurückzukommen. Genau. Und dann haben wir noch wirklich einen schönen kleinen Filmkunstfilm. Den zeigen wir morgen und am Montag. Und da von mir halt wirklich eine besondere Empfehlung. Und zwar es ist eine Buchverfilmung, und zwar ein autobiografischer Roman von Barbara Pachel-Eberhardt. Und sie ist wie ich Klinikclown gewesen.
3: Cool, und, das ist natürlich toll. Ne? Ja.
2: Ja. Und ihr Mann war auch Clown, aber da war eher Bühnenclown und sie hatten zwei Kinder. Und durch einen Verkehrsunfall verliert sie also sowohl Mann als auch die zwei Kinder. Und jetzt kämpft sie sich halt ins Leben zurück. Und das ist wunderbar erzählt. Also es ist wirklich ein, also mir im in Erinnerung zum Beispiel so wo, auf dem Friedhof mit den ganzen Clowns-Kollegen. Das ist wie ein richtig freudvoller Umzug, sage ich zu Ehren halt der Kinder des Mannes. Also ist ein wunderbar bewegender Film, der auch immer wieder so ein paar Rückschau-Momente hat. Also wunderbar. Also ich sag mal, sehr emotional. Und das ist ein Film, der haften bleibt.
3: Das glaube ich dir, vor allen Dingen bei dir auch, weil du ja auch diesen Clown, Klinik-Clown auch oft in den Kliniken ja bist, ja. Also du bist ja da viel unterwegs oder auch bei anderen Menschen.
2: Ja,
3: also
2: für mich ist das dann noch eine. Genau, für mich ist das jetzt noch mal eine ganze andere Nähe, weil ich jetzt auch halt den Beruf ja auch so ausübe und weiß. Aber ich sag mal, ich finde es halt auch schön erzählt, wie diese Clowns-Energie quasi auch hilft. Und das merke ich ja auch jedes Mal bei meinen Besuchen halt in den Kinderkliniken oder im Pflegeheim, wie das halt ermutigen und stärken kann.
3: Ja, sehr, sehr schön. Ach, ja, Heiko, genau. Dann denke ich mal, Pfingsten steht ja nur vor der Tür und der eine oder andere Film, ihr Lieben da draußen, www.cineplex.de/Leipzig. Hören wir uns dann, neben Montag ist ja Feiertag, da hören wir uns dann nächsten Donnerstag dann wieder. Oder am Dienstag, mal gucken, wenn es ist.
2: Ja, vielleicht am Dienstag, da kann ich noch ein bisschen was zu unserem Kino grenzen und unserem Kino in Lino
3: erzählen. Ja, ist ja wieder der letzte dann im Monat. Da waren wir ja mit dem letzten Mittwoch im Monat im April, waren wir ja mit Thorstens Mama zu diesen Kaffeekränzchen, Kinokränzchen, genau. Da reden wir dann am Dienstag drüber, du hast recht, dann melden wir uns 8.45 Uhr wieder, wie zur gewohnten Zeit bei dir. Und ja, bis dahin. Schöne
2: Bis
3: Zeit.
2: Dahin allen eine gute Zeit hier im Second Rate London und schöne Pfingsten.
3: Dankeschön, dir auch.
1: Ja, immer wieder schön, dieser Mann, der liebt seinen Job, das merkt man. Und wir freuen uns immer über die vielen neuen Filme, die auf der Leinwand laufen. Alles nochmal nachlesen, das könnt ihr online unter cineplex.de/Leipzig und dann beim nächsten Mal wieder reinhören. Die Kino-News immer montags und donnerstags live hier im Morgenwecker um 8.45 Uhr.
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4 Minuten vor 4:30 hier auf Second Trade und ich schaue nochmal raus auf meine heutigen musikalischen Geburtstagskinder und reise mal ein bisschen zurück in der Musikgeschichte, nämlich ein Sänger ja, aus den 70er und 80ern, der war besonders erfolgreich, der feiert heute seinen Geburtstag. 78 Jahre wird er alt, die Rede ist von Leo Sayer, geboren am 21. Mai 1948 als Gerard Hugh Sayer in England. Leo Sayer, der war schon optisch eine echte Erscheinung. Ja, wilde Locken, markante Stimme, viel Energie und auf der Bühne ebenso musikalisch bewegte er sich irgendwo zwischen Pop, Softrock, Disco und Soul und genau die Mischung, die machte ihn dann auch international erfolgreich. Zu seinen bekanntesten Songs, da gehören You Make Me Feel Like Dancing, When I Need You oder More Than I Can Say. Vor allem, ja, You Make Me Feel Like Dancing, der wurde zu einem der größten Erfolge und brachte ihm sogar ein Grammy ein. 1978, da kam dieser Song raus. Nein, Entschuldigung, sogar 2 Jahre davor schon. 1976 war es der Fall. Und den hören wir jetzt zu seinem Geburtstag von Leo Sayer. Hier ist You Make Me Feel Like Dancing. Und gleich zur halben Stunde, 4:30 dann schon, nochmal alles Wichtige aus dem Sachsenland. Die regionalen Nachrichten, Wetter und Verkehr. Gleich. Happy Birthday.

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1: Mein Name ist Angie Pörsch. Schluss mit der Rüttelpiste. Stauffenbergallee in Triesen bald wieder frei. Einsatz auf knapp 170 Meter Höhe. Feuerwehr übt Rettung aus Windrad. Kneten und Lernen. Der Bäckerbus stoppt an der Grundschule in Ossling. Die Meldungen im Einzelnen. Nach 2 Jahren Bauzeit, da soll der westliche Abschnitt der Stauffenbergallee zwischen Rudolf-Leonhardt-Straße und Hammerweg Ende Juni 2026 wieder auf voller Breite befahrbar sein. Rund 7 Monate später als ursprünglich geplant. Begonnen hatten die Arbeiten im Mai 2024. Auf rund 1,5 Kilometern, da ersetzte die Stadt das großformatige Granitpflaster durch Asphalt. Für Anwohner bedeutet das vor allem eins: weniger Lärm. Verkehrsbürgermeister Stefan Kühn brachte den Zustand der Straße bei einem Pressetermin am Mittwoch auf den Punkt. Lange Jahre war die Stauffenbergallee die Stoßdämpfer-Teststrecke Nummer 1 in Dresden. Nun ist das vorbei. Über einen solchen Autobahnzubringer habe man sich als Besuchende der Stadt nur wundern können. Das sei keine gute Visitenkarte für Dresden gewesen. Neben der Fahrbahn entstanden neue Gehwege sowie ein gemeinsamer Geh- und Radweg auf der Südseite. Entlang der nördlichen Fahrbahn, da wurden zusätzlich ein Radfahrschutzstreifen angelegt. 27 Spitzahornbäume, die wurden entlang der Strecke gepflanzt. Der Bau der Radverkehrsanlagen, der wurde vom Landesamt für Straßenbau und Verkehr mit rund 1 Million Euro gefördert. Die Arbeit in Windkraftanlagen gilt als sicher, doch wenn etwas passiert, da zählt jede Minute. Wie Retter unter Extrembedingungen vorgehen und worauf es dabei ankommt, zeigte eine Übung im Windpark Reinsdorf. Die Berufsfeuerwehren Chemnitz und Zwickau, die haben hier verschiedene Szenarien in der Höhenrettung geübt, wie etwa das Abseilen einer Person aus der Gondel. Außerdem wollten sich die Einsatzkräfte mit der Technik in den neu knapp 170 Meter hohen Anlagen vertraut machen. Solche Einsätze hat die Berufsfeuerwehr Chemnitz bislang noch nicht im Ernstfall erlebt. Doch für den Fall der Fälle, da wollen die Höhenretter vorbereitet sein, gerade mit Blick auf immer größere und technisch anspruchsvollere Windkraftanlagen. Wie aus etwas Mehl, Wasser und Hefe Brot oder Brötchen entstehen, konnten Kinder einer Grundschule in Ossling erfahren. Dafür kam ein Backbus auf ihren Schulhof gefahren. Im Gepäck Tipps für ein gesundes Frühstück. Ein Ziel: gesunde Ernährung zeigen. Was die Kinder geformt haben, wird im Unterdeck des Backmannbusses in einen dort eingebauten Backofen geschoben. Dadurch lernen die Kinder auch, was in einer ordentlichen Brotbüchse zu sein hat, um den Tag gut zu überstehen. Seit 9 Jahren tourt der Bus im Auftrag des Zentralverbandes des deutschen Bäckerhandwerks schon durch die Republik. Das Ziel: das Bäckerhandwerk für Kinder erlebbar machen. In Ossling ist er zum ersten Mal gewesen. Soweit die Meldungen.
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2: So, schauen wir mal aufs Wetter. Aktuell messen wir 20 Grad, zum Beispiel in Torgau, Dresden 18, Plauen ebenso. Chemnitz reiht sich ein und Oberwiesenthal, die höchste Stadt Sachsens, aktuell bei 13 Grad. Heute Abend, da lockert die Restbewölkung auf. Es bleibt meist trocken und die Temperaturen, die liegen zwischen 14 und 18 Grad. Heute Nacht dann klar, teils bewölkt und trocken bei Tiefstwerten zwischen 12 und minimal 7 Grad. Morgen der Freitag, der bringt uns stellenweise noch Frühnebel. Dann gibt's aber Sonne, Wolken, Mix und es bleibt trocken bei Höchstwerten zwischen 23 und 25 Grad. Ja, und am Wochenende, da wird es dann so richtig sommerlich. Bis zu 30 Grad, die soll es geben. Es bleibt überwiegend heiter. Teilweise kommen lockere Wolkenfelder durch, aber auch die Sonne werden wir sehen. Und vor allem, es bleibt trocken. Ja, und bis zu 30 Grad. Na, wenn das mal nicht richtig sommerlich klingt.
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2: Und dann geht der Blick raus auf die Straßen. Starten wir mit dem Blick auf die Autobahnen A4 Frankfurt Richtung Dresden zwischen Glauchau Ost und Hohenstein-Ernsttal. 8 Kilometer Stau durch einen defekten LKW haben wir da im Baustellenbereich. Aktuell 20 Minuten on top. Und auf der A4 weiter Vorsicht Frankfurt Richtung Dresden zwischen Chemnitz Ost und Frankenberg. Da steht ein defekter LKW auf dem Standstreifen und es erfolgt da ein Radwechsel. Das Ganze besonders gefährlich auf der Fahrbahnseite. Dann geht's rüber zur A38 Richtung Göttingen. In der Abfahrt Leipzig Südost, da gibt's aktuell Stau und Vorsicht bitte auch Richtung Göttingen zwischen Leipzig Südwest und Lützen. Da liegen Metallteile auf der Fahrbahn. Schauen wir nach Dresden. In die Stauffenbergallee bis Radeburger Straße, da gibt's Stau statt auswärts. 10 Minuten müsst ihr mehr einplanen. Und ansonsten läuft's ganz gut. Keine weiteren Störungsmeldungen. Geblitzt wird zum Beispiel auf der A72 Richtung Leipzig zwischen Stolberg Nord und Chemnitz Süd, auf der B170 in Ulberndorf Richtung Oberkarsdorf sowie in Hopfgarten in der Zschopautalstraße Richtung Scharfenstein. In Krimmitschau stehen sie in der Werdauer Straße statt einwärts, in Leipzig in der Rehbacher Straße statt auswärts und noch eine Empfehlung, die kommt aus Zittau in der Komturstraße hier sogar beidseitig. Falls ihr was habt, noch Staus, Störungen oder Blitzer, dann ergänzt gerne hier ins Studio. Einfach an unsere WhatsApp-Nummer geht das 0341 35 88 30 95. Schon mal vielen Dank und weiter eine gute und vor allem sichere Fahrt. Hoffentlich rein in den wohlverdienten Feierabend.
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2: Ja, der wünscht einen schönen Feierabend.

Musik aus dem Sachsenland. Jacobi mit Pasta Wasser von Jacobi heißt die Band, hier bei Second Radio gehört. Ja, ein Song, der irgendwie genau das Gefühl einfängt, wenn der Abend eigentlich schon vorbei ist, aber das Gespräch eben noch weitergeht zwischen Küche, Nachtluft und diesen Gedanken, die man nicht so richtig sortiert bekommt. Pasta Wasser, ein warmer Song, nah und ein bisschen schwebend, irgendwo ja zwischen Indie-Pop, Neo-Soul und Dream-Pop. Ja, und von Jacobi, die sind schon eine ganze Weile gemeinsam unterwegs, seit 2023. Und haben sich in ziemlich kurzer Zeit eine kleine Live-Geschichte erspielt, 2024 zum Beispiel. Da gewannen sie den Uni-Air-Wettbewerb und standen später vor über 1000 Leute im Stromwerk Dresden. Auch beim Bauball der TU waren sie dabei vor rund 1200 Menschen. Und mit ihrer Halbmond-EP, die ist erschienen am 1. Mai, liefern von Jacobi genau den Sound. Also für Sommernächte, den wollen sie liefern. Großstadtlichter und die leisen Momente dazwischen. Ja, Musik von Freundschaft, Nähe und Unsicherheit und vielleicht auch von allem, was irgendwo zwischen Lust und Liebe liegt. Und genau ein Song daraus haben wir gerade gehört, Pasta Wasser. So, 4:45 haben wir es durch. Gleich schauen wir zum DLRG. Die haben nämlich wieder ihre Jahresbilanz veröffentlicht. Dazu gleich mehr hier bei uns auf Second Radio. Und zuvor Musik noch von den Smiths. Schönen Feierabend.

0: Am Wochenende, da sollen es bis zu 30 Grad werden und das wird für viele wieder auch heißen. Vielleicht also anbaden im Badesee. Also wenn die Temperaturen steigen, ja klar, dann zieht's wieder viele raus an die Badeseen, den Strand oder natürlich auch ins Freibad. Ja, und damit wächst dann wieder auch das Risiko, dass Unfälle passieren. Und hinter den Kulissen, da sorgen vielerorts Ehrenamtliche dafür, dass wir dann sicher auch wieder nach Hause kommen. Über die Einsatzbilanz des vergangenen Jahres der Deutschen Lebensrettungsgesellschaft. Da sprechen wir jetzt mit der DLRG-Präsidentin Ute Vogt. Hallo.
1: Hallo.
0: Sie veröffentlichen ja jedes Jahr Ihre Bilanz. Das haben Sie jetzt getan vor kurzem fürs Jahr 2025. Wie fällt denn die Einsatzbilanz aus?
1: Es war ein intensives Jahr für die DLRG und wir haben 1154 Menschen das Leben gerettet, also unsere Rettungsschwimmerinnen und Rettungsschwimmer, und 44.000 Hilfeleistungen gegeben. Das sind größere und kleinere Notfälle. Es waren, wenn Sie es zusammenrechnen, 51.000 Ehrenamtliche im Einsatz und umgerechnet sind es 2,6 Millionen Stunden Ehrenamt. Ein großes Engagement, finde ich.
0: Das definitiv. Wie kann man sich das vorstellen? Wie sieht denn so ein Einsatzalltag dann an den Badestellen hierzulande konkret aus?
1: Ganz konkret geht es natürlich neben den Lebensrettungen oft auch um Erste Hilfe, um Aufklärung, und wir sichern Gefahrenstellen ab. Es gibt im Übrigen zusätzlich Tausende von Einsätzen, bei denen zum Beispiel Tiere gerettet werden oder Umweltgefahren verhindert wurden. Es ist also eine sehr vielseitige Arbeit und unsere Teams sind an über 1200 Gewässern und an über 1000 Schwimmbädern im Einsatz. Und dabei sind auch viele Strandabschnitte an Nord- und Ostsee.
0: 51.000 ehrenamtliche Helferinnen und Helfer sind im Einsatz. Das ist eine Wahnsinnszahl. Gibt es denn genug Nachwuchs für diese so wichtige Arbeit?
1: Wir haben das Glück, dass es beim Nachwuchs richtig gut aussieht. Wir haben über 10.000 Kinder, die im letzten Jahr das Junior-Retter-Abzeichen gemacht haben. Das sind tatsächlich so viele wie noch nie. Toll. Und auch unsere Jugendeinsatzteams wachsen weiter und ziehen ganz viele junge Leute an. Insgesamt engagieren sich also Tausende von Jugendlichen schon sehr früh im Wasserrettungsdienst. Und das gibt uns natürlich viel Zuversicht.
0: Na, was würden Sie sagen, wie wichtig ist denn die Ausbildung im Rettungsschwimmen?
1: Naja, der Wasserrettungsdienst braucht schon eine gute Ausbildung und das ist bei uns das Rettungsschwimmabzeichen in Silber. Das haben über 40.000 Menschen im Jahr 2025 abgelegt. Gleichzeitig haben wir auch mehr als 96.000 Schwimmabzeichen abgenommen. Viele davon haben Kinder erreicht. Das heißt, all das sorgt natürlich dafür, dass Menschen sicher im Wasser unterwegs sind.
0: Bei mir hat es bisher nur zur Bronzemedaille gereicht, aber es kann ja noch werden. Worauf kommt es denn jetzt an? Der Start der Badesaison, der steht ja kurz bevor oder ist mancherorts auch schon erfolgt. Worauf sollte man achten?
1: Kalte Gewässer, muss man wissen, können den Kreislauf wirklich sehr belasten. Und zusätzlich gibt es auch riskante Badestellen. Zum Beispiel Flüsse mit Strömungen oder Flüsse, die viel befahren sind durch Schiffe. Und wenn jemand Alkohol trinkt und dann glaubt, ins Wasser gehen zu müssen, führt das ganz schnell zu sehr gefährlichen Situationen. Wir empfehlen deshalb, vor allem Badeorte mit Aufsicht aufzusuchen, denn dort gibt es deutlich mehr Schutz in den schönen Sommertagen.
0: Gut nachvollziehbar. Ute Vogt war das, die Präsidentin von der DLRG über die Rettungsbilanz 2025. Vielen Dank.
1: Gerne.
0: Ja, viele Einsätze also an den Gewässern, die zeigen, wie wichtig umsichtiges Verhalten beim Baden und Schwimmen sind. Ja, und die DLRG, die setzt sich eben für sichere Bedingungen ein und sieht sich dank zahlreicher Nachwuchskräfte gut gerüstet für die Zukunft. Und weitere Infos rund um diese Einsatzbilanz des letzten Jahres gibt es auch im Netz unter dlrg.de.

und im Großen und Ganzen haben wir gehört hier auf Second Radio. Und schon wieder ist eine Stunde fast schon wieder vorüber. Gleich zur vollen Stunde um 5 in gut 3 Minuten. Dann alles Wichtige an diesem Nachmittag aus Deutschland und der Welt, Wetter und Verkehr. Letztes Wochenende war ja Eurovision Song Contest. Ja, und Australien hat zwar nicht gewonnen, aber der Song von Delta Goodrem, der kommt richtig gut an, international. Und wir hören ihn hier. Hier ist Eclipse, kurz vor den Nachrichten um 5.

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1: Ich bin Dirk Zeitler. Die Bundesanwaltschaft hatte in Hamburg Anklage gegen einen mutmaßlichen Spion Irans erhoben. Die Karlsruher Behörde wirft dem Dänen laut Mitteilung unter anderem vor, im Auftrag eines iranischen Geheimdienstes zur Vorbereitung von Mord- und Brandanschlägen Juden in Deutschland ausgespäht zu haben. Einem mitangeklagten Afghanen werde versuchte Beteiligung an einem Mord zur Last gelegt. Ein langes Feiertagswochenende und die allerbesten Wetteraussichten. Deutschland wird zu Pfingsten unterwegs sein. Das sorgt für volle Straßen, aber auch für volle Züge. Die Deutsche Bahn rechnet mit deutlich mehr Fahrgästen als an normalen Wochenenden.
2: Vor allem zwischen den großen Metropolen wie Berlin und München, Frankfurt und München oder Hamburg und Berlin rechnet die Bahn mit einer hohen Auslastung der Züge und empfiehlt Reisenden an diesen Tagen einen Sitzplatz zu reservieren. Wer nicht mit zuggebundenen Fahrkarten unterwegs ist, also flexibel reisen kann, sollte sich am besten online informieren, wie hoch die erwartete Auslastung der Züge ist und dann möglichst ausweichen, am besten auf die ganz frühen oder späten Stunden. Diana Kramer, Nachrichtenredaktion.
1: Dänemark will den Kadaver von Buckelwal Timmy von der Urlaubsinsel Anholt in einen Hafen auf dem Festland schleppen. Die Umweltbehörde teilte mit, der stark aufgeblähte Wal liege im flachen Wasser an einem beliebten Strand und könne Anwohner und Touristen belästigen.
3: Ob die Aktion gelingt, ist noch unklar. Sie wird wohl den ganzen Tag andauern. Im Hafen der Stadt Grenå wollen die Dänen den Walkadaver unter die Lupe nehmen. Die Presse darf dabei sein, aber nur mit Sicherheitsabstand. Denn beim Bearbeiten des Kadavers sollen Maschinen und scharfes Werkzeug zum Einsatz kommen. Sollte der Waltransport nicht gelingen, wird das Tier doch auf Anholt untersucht. Die Einheimischen wünschen sich aber, dass der Wal lieber früher als später von ihrer Insel verschwindet. Aus Skandinavien, Julia Weschenbach.
1: Zum Sport. Deutschlands Rekordtorwart Manuel Neuer kehrt 2 Jahre nach seinem Rücktritt zur Fußball-Weltmeisterschaft in die deutsche Nationalmannschaft zurück. Bundestrainer Nagelsmann setzt bei dem am 11. Juni beginnenden Turnier in den USA, Kanada und Mexiko auf den inzwischen 40 Jahre alten Kapitän des FC Bayern München.
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1: Zum Wetter, die aktuelle Vorhersage des Deutschen Wetterdienstes. Meist ein Mix aus Sonne und Wolken, vor allem in der Osthälfte einzelne Schauer. Im Südwesten zunehmend freundlicher mit sonnigen Abschnitten. Die Höchstwerte liegen zwischen 19 und 24 Grad, im Südwesten bis 26 Grad. Direkt an Nord- und Ostsee etwas kühler. Morgen in der Nordosthälfte ein paar Wolken, sonst viel Sonne und trocken. Mit Höchstwerten zwischen 21 und 28 Grad wird es deutlich wärmer. Am Oberrhein sogar bis 30 Grad.
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4: Heute Abend bleibt trocken, hier und da lockert es auf. Die Temperaturen zwischen 14 und 18 Grad. Heute Nacht geht es dann teils klar, teils bewölkt und trocken weiter bei Tiefstwerten zwischen 12 und minimal 7 Grad.
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4: Hallo an alle, die unterwegs sind. Hallo auf die Autobahn. Wir starten mit dem Blick auf die A4. Vorsicht bitte, Frankfurt Richtung Dresden zwischen Chemnitz Ost und Frankenberg. Da steht immer noch ein defekter LKW. Dann geht's rüber zur A38. Vorsicht bitte, Richtung Göttingen. Wichtige Meldungen zwischen Leipzig Südwest und Lützen. Da sollen Metallteile auf der Fahrbahn liegen. Die B173 meldet Dresden Richtung Chemnitz zwischen Kesselsdorf und Grumbach. Auch hier sollen Gegenstände auf der Fahrbahn liegen. Und in Dresden selbst die Stauffenberger Allee bis Radeburger Straße, hier immer noch stadtauswärts Stau, plant mehr Zeit ein. Geblitzt wird aktuell unter anderem auf der A72 Richtung Leipzig zwischen Stolberg Nord und Chemnitz Süd, auf der B101 am Ortsausgang Meißen Richtung Krögis in Hopfgarten, in der Schopautalstraße Richtung Scharfenstein, in Krimmenschau die Werdauer Straße statt einwärts, in Leipzig Waldstraße statt auswärts und noch eine Empfehlung aus Zittau und hier in der Komturstraße in beiden Richtungen sowie im Gewerbegebiet Peiß und hier in der Saarbrücker Straße. Falls ihr noch was gesehen habt, Staus, Störungen oder auch Blitzer, dann meldet eure Ergänzungen gerne hier ins Studio. Ganz einfach geht das per WhatsApp 0341 35 88 30 95. Schon mal danke vorab und weiter eine gute Fahrt.
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4: Das bin ich. Hi zusammen, wir starten rein. Die letzte Stunde, hier ist noch bis um 6. Sachsen Live, der Second Radio Nachmittag. Und das ist jetzt Fool's Garden. I want it that way. Einen schönen Feierabend wünsche ich.

Gleich, da schauen wir zum Weingut Schloss Proschwitz, was es Neues gibt. Das verrät uns Thorsten Weikert im Gespräch mit Björn Probst, dem Weingutleiter. Gleich nach Sabrina Carpenter und Please, Please, Please.

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1: So heißt es bei uns jeden Donnerstag live im Morgenwecker. 7:40 Uhr, dann steht die Leitung zum Weingut. Und mein Kollege Thorsten Beikert, der hat dann Björn Probst an der Leitung. Und wir hören rein das Gespräch der beiden vom heutigen Morgen.
2: Und wir rauschen mit unglaublicher Geschwindigkeit auf die Pfingstfeiertage zu. Und ich habe am Telefon den Leiter vom Weingut Schloss Proschwitz, Björn Probst. Lieber Björn, was macht ein Winzer kurz vor Pfingsten?
3: Ja, der schaut, dass es seinen Weinbergen gut geht, ist intensiv schon in der Unterstock- und Bodenbearbeitung drin. Unterstock heißt, wir halten die Fläche frei, damit nichts reinwächst von unten in die Rebe, und hegt und pflegt natürlich seine Junganlagen.
2: Ihr seid ja nun hochamtlich zertifizierter Bio-Weinbetrieb. Das heißt, auch die ersten Bio-Weine werden ja die Regale erobern. Aber was bedeutet das eigentlich? Das klingt ja immer sehr einfach. Ja, wir machen jetzt einen auf Bio und machen das jetzt mal ein bisschen anders als konventionell. Aber ich glaube, dass da steckt noch viel mehr dahinter. Was heißt eigentlich konkret, dass ihr jetzt auch zertifizierter Bio-Weinbetrieb seid?
3: Naja, da schränkt die Möglichkeiten, wie man arbeiten kann, extrem ein. Wir machen alles mechanisch, das heißt, wir spritzen nicht unter den Reihen ab, dass, wenn das komplett vergilbt ist, sieht man das im Moment leider manchmal immer noch. Wir haben im Pflanzenschutz wesentlich weniger Möglichkeiten und müssen mit Kontaktmitteln arbeiten. Das heißt, wir müssen es auch treffen. Bei den anderen hat man systemische Mittel, dann wird sozusagen über die Blutbahn der Rebe verlagert. Und das muss man unheimlich zeitgerecht machen und sehr nah am Wetter dran sein, um halt genau dann, wenn Infektionsbedingungen sind, zu treffen. Heißt, der Winzer arbeitet im Sommer oder ist im Sommer immer alle 7 Tage verfügbar.
2: Und gerade das Wetter, das ist ja nun etwas, das können wir alle nicht beeinflussen. Das ist ja auch immer so für alle Betriebe, die jetzt Landwirtschaft betreiben, immer eine große Herausforderung, dem Wetter entsprechend passend zu agieren. Wie oft guckt ihr denn eigentlich auf die Wetterkarte oder überhaupt auf die Wetterdaten und überlegt dann, was können wir tun, um dann der Rebe dementsprechend was Gutes zu tun oder sie zu unterstützen oder dann gegebenenfalls auch noch andere Maßnahmen einzuleiten?
3: Wenn entspannte Wetterbedingungen sind, reicht einmal am Tag und selber rausschauen. Wenn schwierige Wetterbedingungen sind, dann ist es definitiv häufiger, ja.
2: Jetzt haben wir ja ein Wochenende vor uns, wo die Wetterprognose deutlich mehr als 30 Grad voraussagt. Was bedeutet das jetzt in der aktuellen Situation für die Rebe?
3: Naja, das ist dann schon wieder Stress. Also die Rebe kann relativ gut arbeiten bis 28 Grad. Wenn es dann aber darüber hinausgeht und durch die Hangneigung wird es ja wärmer als im Flachen, stellt die sozusagen ihre Aktivitäten ein und macht dann nachts weiter. Also die extreme Hitze gefällt auch der Rebe nicht.
2: Ihr könnt es selber euch davon überzeugen, wie es der Rebe geht im Weingut Schloss Proschwitz. Und es gibt ja den wunderbaren Blick vom Weinberghaus. Und ich glaube, das ist auch ein offizieller Aussichtspunkt geworden.
3: Ja, wir haben denn jetzt den meisten Selfie Point, heißt er offiziell. Also stehen die meisten Buchstaben oben bei uns. Ich denke an der schönsten Stelle, wie man Meißen von oben erleben kann. Blick auf Albrechtsburg und den Meißener Dom, das ist einfach eine tolle Stelle. Da kann man jetzt ganz tolle Bilder halt auch mit den meisten Buchstaben zusammen machen.
2: Und ihr könnt auf jeden Fall Schloss und Weinberg hautnah erleben. Am 20.06. Da gibt es die Möglichkeit, beides zu tun. Was passiert bei so einer Veranstaltung, wo Schloss und Weinberg hautnah erlebt werden kann?
3: Genau, da hat man eine kleine Schlossführung. Man kriegt natürlich ein bisschen was Kulinarisches von uns, Sektempfang und eine kleine Zweierweinprobe und wandert sozusagen durch die Weinberge unter Schloss und erfährt einfach mehr, was wir da machen, wieso wir das machen und was wir alles im Schloss in den letzten 20 Jahren wirklich toll renoviert haben.
2: Am 20.06. geht es los, da könnt ihr noch Karten kaufen. Wer vorher schon ganz ungeduldig ist und einfach mal Weinprobe miterleben möchte bei im Weingut Schloss Proschwitz, der hat am 13.06. schon die Gelegenheit bei Wild, Wald und Wein. Was passiert denn da? Wird es erst wild, dann im Wald und dann gibt's Wein oder was habt ihr da vor?
3: Ja, wir haben ja ein kleines Wildgatter mit hauptsächlich auch Mufflons und Rehen. Und da beginnt sozusagen die ganze Geschichte, läuft durch unseren Wald, kommt am Weinberg vorbei. Das ist also so eine Geschichte, das ist auch ganz gut kombinierbar mit den Kindern.
2: Uiuiui. Und dann am 21.06. da gibt es Filmmusik von Hans Zimmer. Hans Zimmer ist ein legendärer Filmkomponist, Filmmusikkomponist. Und ihr habt einen Künstler eingeladen, Jonas Becker. Was hat er denn da für euch vorbereitet?
3: Das ist so ein Wiederholungstäter sozusagen, weil es so gut angekommen ist. Der spielt bei uns im Festsaal unten auf dem Klavier. Und es ist wirklich eine tolle musikalische Umwandlung, wer einfach mal das Schloss anders erleben möchte.
2: Wer auch dabei sein möchte, der geht auf die Webseite www.schloss-proschwitz.de. Dort habt ihr alle Informationen, die ihr braucht, um dann auch bei den Veranstaltungen mit dabei zu sein. Lieber Björn, dann wünschen wir euch natürlich ein gutes Gelingen jetzt zu Pfingsten. Und wir wünschen natürlich allen da draußen ein schönes Pfingstfest und dir auch, lieber Björn, allen Kolleginnen und Kollegen. Und dann hören wir uns nächste Woche wieder. Vielen Dank.
3: Ja, das wünschen wir euch auch. Und wenn ihr schön reinstarten wollt, wir starten heute Abend mit dem Chillen ab 17 Uhr. Also, wer noch nichts vorhat, kommt vorbei.
2: Gut, dass du das nochmal erwähnst. Heute Abend Chillen im Schlosshof, 17 Uhr. Es gibt Musik, es gibt gute Weine. Und habt ihr nicht irgendwie noch eine Überraschung parat?
3: Da weißt du mehr als ich. Wir haben neue Cocktails ausgesucht.
2: Das meine ich doch. Genau, das meine ich doch. Die neuen Cocktails, die sind doch dann die Überraschung. Und da könnt ihr mit Sicherheit auch genießen. Also das heißt, heute Abend chillen im Schlosshof, 17 Uhr. Das Wetter wird wunderbar und könnt ihr schon mal in das Pfingstfest hinein chillen. Lieber Björn, vielen Dank und dir noch eine gute Zeit.
3: Danke, euch auch. Ciao.

Wann seid ihr heute Morgen aufgestanden? Eher so Team Frühaufsteher oder Team Ausschlafen? Wir Deutschen in jedem Fall, wir gelten international als Frühaufsteher. Immer wieder stellt sich ja auch die Frage, auch mir, ich denke vielen geht so, wie lang sollte man eigentlich schlafen? Wie viel ist gesund? Und da gibt's jetzt neues Jahr aus der Wissenschaft. Ja, zu wenig schlafen, das ist ungesund. Na klar, das wissen viele, aber eine neue Untersuchung, die zeigt, auch zu viel Schlaf kann dem Körper offenbar richtig zusetzen. Forschende nämlich des Columbia University Irving Medical Centers in New York, die haben jetzt untersucht, wie sich unser Schlafverhalten auf das biologische Alter unserer Organe auswirken kann. Denn wir haben nicht nur unser normales Alter, also die Zahl der Jahre seit unserer Geburt. Es gibt eben auch so etwas wie ein biologisches Alter. Das beschreibt, wie stark unser Körper, unsere Organe bereits belastet oder ja gealtert sind. Für die Studie, da wurden Gesundheitsdaten von rund 500.000 Menschen ausgewertet. Dabei ging es unter anderem um Blutwerte, Stoffwechselprozesse, Diagnosen und Angaben zum Lebensstil, also auch darum, wie lang die Menschen im Durchschnitt so schlafen. Das Ergebnis, besonders günstig, scheint ein Schlafpensum zwischen etwa 6,5 und knapp 8 Stunden pro Nacht. In diesem Bereich, da zeigten die untersuchten Organe die geringsten Alterungsmerkmale. Wer deutlich weniger schlief, aber wer auch regelmäßig deutlich mehr schlief, der schnitt im Schnitt also deutlich schlechter ab. Dabei ging es nicht nur ums Gehirn, Schlaf wirkt sich eben offenbar auch im ganzen Körper aus. Die Forschenden, die betrachteten insgesamt 17 Organsysteme, darunter Herz, Lunge und unser Immunsystem. Und genau das macht die Untersuchung spannend. Ja, Schlaf ist nicht nur wichtig für die Konzentration und unsere Stimmung, sondern steht auch mit körperlicher Gesundheit in Verbindung, etwa mit Bluthochdruck, Übergewicht, Herzproblemen oder Typ 2 Diabetes. Wichtig ist aber auch, die Untersuchung, die zeigt vor allem Zusammenhänge. Sie beweist nicht automatisch, dass schlechter Schlaf allein die Ursache für schneller alternde Organe sind. Trotzdem passt das Ergebnis zu dem, was Medizinerinnen und Mediziner schon länger sagen. Regelmäßiger, ausreichender Schlaf ist einer der wichtigsten Bausteine für unsere Gesundheit. Die einfache Faustregel lautet also, nicht dauerhaft zu wenig, aber auch nicht ständig extrem viel schlafen. Für viele Erwachsene liegt der gesunde Bereich also irgendwo rund um 7 Stunden Schlaf pro Nacht. Oder anders gesagt, früh aufstehen kann produktiv klingen, aber der Körper, der möchte trotzdem eben genug Pause haben und die liegt im Schnitt eben bei um die 7 Stunden Schlaf. Und wer da jetzt also ja mit dabei ist, bei rund 7 Stunden so im Schnitt, der macht also schlaftechnisch zumindest alles richtig. Bosse haben wir jetzt hier mit der letzte Tanz. Schönen Feierabend.

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1: Mein Name ist Angie Pörsch. Schluss mit der Rüttelpiste. Stauffenbergallee in Dresden bald wieder frei. Einsatz auf knapp 170 Meter Höhe.

0: Feuerwehr übt Rettung aus Windrad, kneten und lernen, der Bäckerbus stoppt an der Grundschule in Ossling. Die Meldungen im Einzelnen. Nach 2 Jahren Bauzeit, da soll der westliche Abschnitt der Stauffenbergallee zwischen Rudolf-Leonhardt-Straße und Hammerweg Ende Juni 2026 wieder auf voller Breite befahrbar sein, rund 7 Monate später als ursprünglich geplant. Begonnen hatten die Arbeiten im Mai 2024. Auf rund 1,5 Kilometern, da ersetzte die Stadt das großformatige Granitpflaster durch Asphalt. Für Anwohner bedeutet das vor allem eins, weniger Lärm. Verkehrsbürgermeister Stefan Kühn brachte den Zustand der Straße bei einem Pressetermin am Mittwoch auf den Punkt. Lange Jahre war die Stauffenbergallee die Stoßdämpfer-Teststrecke Nummer 1 in Dresden. Nun ist das vorbei. Über einen solchen Autobahnzubringer habe man sich als Besuchende der Stadt nur wundern können. Das sei keine gute Visitenkarte für Dresden gewesen. Neben der Fahrbahn entstanden neue Gehwege sowie ein gemeinsamer Geh- und Radweg auf der Südseite. Entlang der nördlichen Fahrbahn, da wurden zusätzlich ein Radfahrschutzstreifen angelegt. 27 Spitzahornbäume, die wurden entlang der Strecke gepflanzt. Der Bau der Radverkehrsanlagen, da wurde vom Landesamt für Straßenbau und Verkehr mit rund 1 Million Euro gefördert. Die Arbeit in Windkraftanlagen gilt als sicher, doch wenn etwas passiert, da zählt jede Minute. Wie Retter unter extremen Bedingungen vorgehen und worauf es dabei ankommt, zeigte eine Übung im Windpark Reinsdorf. Die Berufsfeuerwehren Chemnitz und Zwickau, die haben hier verschiedene Szenarien in der Höhenrettung geübt, wie etwa das Abseilen einer Person aus der Gondel. Außerdem wollten sich die Einsatzkräfte mit der Technik in den neu knapp 170 Meter hohen Anlagen vertraut machen. Solche Einsätze hat die Berufsfeuerwehr Chemnitz bislang noch nicht im Ernstfall erlebt. Doch für den Fall der Fälle, da wollen die Höhenretter vorbereitet sein, gerade mit Blick auf immer größere und technisch anspruchsvollere Windkraftanlagen. Wie aus etwas Mehl, Wasser und Hefe Brot oder Brötchen entstehen, konnten Kinder einer Grundschule in Ossling erfahren. Dafür kam ein Backbus auf ihren Schulhof gefahren. Im Gepäck Tipps für ein gesundes Frühstück. Ein Ziel, gesunde Ernährung zeigen. Was die Kinder geformt haben, wird im Unterdeck des Backmannbusses in einen dort eingebauten Backofen geschoben. Dadurch lernen die Kinder auch, was in einer ordentlichen Brotbüchse zu sein hat, um den Tag gut zu überstehen. Seit 9 Jahren tourt der Bus im Auftrag des Zentralverbandes des Deutschen Bäckerhandwerks schon durch die Republik. Das Ziel, das Bäckerhandwerk für Kinder erlebbar machen. In Ossling ist er zum ersten Mal gewesen. Soweit die Meldungen.
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2: Aktuell, da kommen noch 20 Grad aus Leipzig. Bautzen ebenso 20, Plauen 19, Oberwiesenthal momentan bei 14 Grad. Zwischen 14 und 18 Grad, das sagt der Wetterbericht heute für den Abend. Bevor heute Nacht bleibt es dann trocken und klar, das Ganze bei Tiefstwerten, die runtergehen auf bis zu 7 Grad. Die Aussichten dann morgen für den Freitag, es hält sich stellenweise noch Frühnebel. Dann gibt es einen Sonne-Wolken-Mix. Es bleibt trocken bei Maxi-Werten zwischen 23 und 25 Grad. Am Wochenende bleibt es dann überwiegend heiter, teilweise ziehen lockere Wolkenfelder durch und es bleibt trocken und es wird sommerlich warm. Am Wochenende, da werden wir wohl die 30 Grad Marke knacken.
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2: So, hallo an alle, die unterwegs sind. Schauen wir raus auf die Straßen jetzt um 6:05. Starten mit der A38. Vorsicht bitte Richtung Göttingen zwischen Leipzig Südwest und Lützen. Da liegen Metallteile und zwar auf der Fahrbahn verstreut. Hier bitte ganz besonders vorsichtig fahren. Gegenstände auf der Fahrbahn haben wir auch auf der B173 Dresden Richtung Chemnitz. Und zwar zwischen Kesselsdorf und Grumbach. Auch hier bitte Vorsicht. Ansonsten sieht es ganz gut aus. Keine weiteren aktuellen Störungsmeldungen. Geblitzt wird zum Beispiel auf der A72 Richtung Leipzig zwischen Stolberg Nord und Chemnitz Süd auf der B101 am Ortsausgang Meißen Richtung Kröges. In Krimitschau die Werdauer Straße stadteinwärts sowie auf der B170 in Ulberndorf Richtung Oberkarsdorf. Leipzig Stadtverkehr meldet ein in der Waldstraße stadtauswärts und in Zittau in der Komturstraße beidseitig sowie zwischen Werdau und Langenhessen in der Weststraße. Also einiges los, einige Blitzer. Fahrt auf jeden Fall, ja, vorsichtig und und vorschriftsgemäß, dann gibt es auch keine teuren Fotos. Und falls ihr noch was habt, Staus, Störungen oder Blitzer, dann schickt die gerne rüber hier ins Studio. Einfach geht das an unsere WhatsApp-Nummer 0341 35 88 30 95. Schon mal danke vorab und gute Fahrt.
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2: Das bin ich und wir starten schon rein. Die letzten Minuten bis um 6. Hier ist noch Sachsen live, der Nachmittag bei uns.

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1: 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Hört rein. Und gleich, da schauen wir auf die guten Schlagzeilen des Tages, unsere Good News.

Es ist 5:45 und jetzt wird Zeit für die guten Schlagzeilen des Tages. Unsere Good News, zweimal heute 7 morgens im Morgenwecker um 9:45 und dann noch einmal hier am Nachmittag. Die Bundesregierung, die will Recht auf Reparatur. Die Bundesregierung, die will Hersteller künftig verpflichten, Produkte wie Smartphones oder Waschmaschinen so herzustellen, dass sie repariert werden können. Ersatzteile, die sollen jahrelang verfügbar bleiben. Bei Smartphones etwa 7 Jahre. Ziel ist es, weniger Geräte wegzuwerfen und Reparaturen für Verbraucherinnen und Verbraucher attraktiver zu machen. Tiere helfen gegen Stress und Angst. Ja, ob Pferd, Hund oder auch Lama. Tiergestützte Therapie, die kann Menschen mit psychischen Belastungen helfen. Fachleute berichten, dass Tiere Vertrauen fördern, Stress senken und soziale Fähigkeiten stärken. Wichtig sei dabei vor allem das Tierwohl. Nur entspannte und gut gehaltene Tiere, die könnten therapeutisch unterstützen. Bienengift zerstört aggressive Brustkrebszellen. Gute Nachricht aus Australien. Da haben nämlich Forscher untersucht, wie das Bienengiftmolekül Melitin auf aggressive Brustkrebszellen wirkt. Im Labor zerstörte der Stoff bestimmte Tumorarten wie triple-negative Brustkrebszellen innerhalb von 60 Minuten. Enzym soll PET besser recyceln. Ein neues Enzym, das könnte PET-Recyceln deutlich effizienter machen. Die verbesserte Variante, die baut den Kunststoff schneller und stabiler ab, sogar im normalen Leitungswasser. Das Ganze entwickelt hier bei uns an der Uni Leipzig langfristig. Da könnte dadurch aus altem Plastik leichter eben auch wieder Neues entstehen. Biokohle, die speichert CO2. Ja, und die Biokohle, die könnte damit künftig helfen, die Klimabilanz deutlich zu verbessern. Die aus Pflanzenreste gewonnene Kohle, die kann nämlich CO2 über lange Zeit binden, etwa im Boden oder in Baumaterialien. Außerdem, da lässt sie sich vielseitig einsetzen, zum Beispiel in der Landwirtschaft oder auch der Gebäudedämmung. Das waren sie wieder, unsere guten Schlagzeilen des Tages, unsere Good News. Mehr davon wieder morgen früh bei Angie im Morgenwecker um 9:45 Uhr.

Wenn es die Definition von One-Hit-Wonder gibt, ja, die gibt's ja, dann ist das auf jeden Fall hier der Inbegriff. Gotye featuring Kimba und Somebody That I Used To Know. Genau, 15 Jahre alt, 2011. Riesenhit, fast überall auf der ganzen Welt, auf Platz 1 in den Charts. Ja, warum erzähle ich das? Warum haben wir den Song halt wieder ausgekramt? Gotye, der feiert Geburtstag, wird heute 46 Jahre jung, belgisch-australischer Singer-Songwriter und Schlagzeuger. Happy Birthday. So, und das war's hier wieder mit Sachsen Live, der Second Radio Nachmittag für heute. Ich bin Erik, sag tschüss. Ja, und hier ändert sich gleich so ein bisschen die Klangfarbe, denn Angie, die steht gleich im Studio an diesem Wochenende. Ab morgen geht's los, das WGT und gleich unser Warm-up zum WGT mit Angie zwischen 18 Uhr und 21. Also auf jeden Fall dranbleiben. Wir hören uns morgen wieder ab um 3 bei Sachsen Live. Macht's gut, habt einen tollen Abend.

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1: Ich bin Dirk Zeitler. Jeder vierte Verbraucher in Deutschland hat Chatbots wie ChatGPT schon um finanziellen Rat gebeten. Das zeigt eine Umfrage des Digitalverbandes Bitkom. Demnach sehen 56% KI bei Geldanlage, Finanzplanung oder Kreditberatung als Chance, 40% dagegen als Risiko.
2: Die Umfrage macht deutlich, wie offen viele Verbraucher inzwischen für künstliche Intelligenz sind und wie hartnäckig zugleich die Vorbehalte bleiben. Bitkom-Präsident Wintergerst verweist darauf, dass Finanzen eine Vertrauensfrage sind und Anwendungen daher transparent, sicher und nachvollziehbar sein müssen. Beim Online-Banking ist die Digitalisierung längst Alltag. 84% nutzen digitale Angebote, meist per Smartphone-App. Für die Hälfte der Befragten ist das Internet inzwischen der wichtigste Kontakt zur Bank. Viele würden Filialen vor Ort gar nicht vermissen. Thomas Bleskin, Nachrichtenredaktion.
1: Die Bundesanwaltschaft hat in Hamburg Anklage gegen einen mutmaßlichen Spion Irans erhoben. Die Karlsruher Behörde wirft dem Dänen laut Mitteilung unter anderem vor, im Auftrag eines iranischen Geheimdienstes zur Vorbereitung von Mord- und Brandanschlägen Juden in Deutschland ausgespäht zu haben. Einem mitangeklagten Afghanen wird versuchte Beteiligung an einem Mord zur Last gelegt. Nach erfolglosen Transportversuchen bleibt der Kadaver des als Timmy bekannten Buckelwals voraussichtlich über Pfingsten vor der dänischen Urlaubsinsel Anholt liegen. Die dänischen Behörden hatten zunächst probiert, den Wal in tieferes Gewässer zu ziehen, um ihn anschließend in einen Hafen auf dem Festland zu bringen. Es ist nicht gelungen, den geplanten Transport durchzuführen, teilte die dänische Umweltbehörde mit. Zum Sport. Deutschlands Rekordtorwart Manuel Neuer kehrt 2 Jahre nach seinem Rücktritt zur Fußball-WM in die deutsche Nationalmannschaft zurück. Bundestrainer Julian Nagelsmann setzt bei dem Turnier auf den inzwischen 40 Jahre alten Kapitän des FC Bayern München. Thomas Thonfeld, Manuel Neuer zurück im Tor der deutschen Nationalmannschaft. Wie hat denn der Bundestrainer seine Kehrtwende in der Torhüterfrage begründet?
3: Ja, mit Neuers Aura, die der Mannschaft helfen und natürlich die Gegner beeindrucken soll.
4: Was den Manu einfach umgibt, das habe ich nicht, das hat der Olli dann auch weniger, weil er einfach, er hat Titel, extrem viele Titel, er hat eine Aura, er hat einen extrem großen Namen.
3: Für Oliver Baumann war die Nachricht natürlich ein Schlag, das räumt Nagelsmann auch ganz offen ein, aber der sei ein super Teamplayer und eine Weltklasse 1B-Lösung.
1: Vielen Dank, Thomas Thonfeld.
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1: Zum Wetter, die aktuelle Vorhersage des Deutschen Wetterdienstes. Heute Abend ein Mix aus Wolken und mal mehr, mal weniger Sonne. Im Südwesten und Westen teils heiter, im Nordosten und Osten einzelne Schauer. In der Nacht bleibt es meist trocken, Tiefstwerte 11 bis 5 Grad, an der See etwas milder. Morgen in der Nordosthälfte ein paar Wolken, sonst viel Sonne und trocken. Mit Höchstwerten zwischen 21 und 28 Grad wird es deutlich wärmer, am Oberrhein sogar bis 30 Grad.
0: Das Wetter in Sachsen.
5: Ja, in der Nacht, da ist es teils klar, teils bewölkt und es bleibt trocken. Die Tiefstwerte liegen zwischen 12 und 7 Grad. Hier vorm Second Radio Studio Markkleeberg sind es noch 20 Grad. Und morgen, da hält sich stellenweise Frühnebel, dann gibt es einen Sonne-Wolken-Mix, bleibt trocken und die Höchstwerte liegen dann zwischen 22 und 25 Grad.
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hier ist die Angie und ich bekleide euch zum gesamten Wave-Gotik-Treffen. Ja, Second Radio bekleidet es in vielen Programmpunkten, sozusagen in Sonderprogrammen. Wir bekleiden euch und mit den umfangreichen Programmen, da kommt man manchmal nicht zurecht. Deswegen gibt es ja auch die WGT-App bzw. den WGT-Kompass. Und ja, der begleitet uns hier auf Second Radio natürlich auch, um euch dann immer wieder die Höhepunkte mitzuteilen. Und so habe ich auch gedacht, wir heute haben ein bisschen Zeit und schauen schon mal auf die App, was euch dann am Wave-Gotik-Treffen erwartet. Ja, das gesamte Pfingstwochen-Inback und, ihr wisst schon, es ist großartig. Wir freuen uns alle drauf. Die trägt schon wieder schwarz, die Stadt Leipzig. Und so teuflisch bunt kann schwarz sein. Das ist unser Motto hier von Second Radio. Das begleitet uns auch die ganzen Tage. Und auch diese Melodie, die ihr gerade hört. Ja, jedes Mal, wenn das losgeht mit dieser Melodie, da geht auch mein Herz mit los und weiß, jetzt wird's wieder tolle Musik geben, auch bei uns hier. Wir haben ja schon den Dark Donnerstag, heute ist Donnerstag, den haben wir schon seit knapp 6 Jahren und ab 18 Uhr bis Mitternacht gibt's ja schon immer diese tolle Musik, also aus der Dark-Szene. Freut euch auf interessante Interviews, auch in dieser Stunde. Ich werde nämlich live anrufen, Musiker sind unterwegs nach Leipzig, weil sie ihren Auftritt hier haben. Und ansonsten habe ich auch schon ein Interview aufgezeichnet, denn viele kommen ja auch von außerhalb und sind auch schon ziemlich aufgeregt. Deswegen, ja, bleibt einfach dran. Und das, was jetzt kommt, das ist die Kammer. Und der Song, der begleitet uns auch das ganze Pfingstwochenende. Und ohne den kann ich gar nicht beginnen.

Die Kammer, das ist Markus Testori und Matthias Ampré. Wir hatten auch schon mal eine Sendung zusammen, denn sie waren vor 2 Jahren hier zum WEF-Gotik-Treffen, hatten ihren Auftritt. Aber ich habe so munkeln hören, sie haben wieder was Neues in petto. Und ich glaube, von der Kammer hört man demnächst nochmal wieder einiges. Die waren mal ein Weilchen ruhig, aber das ist so die Schaffensphase sozusagen. Und ich bin total gespannt. So, das sind unsere Einstiegssongs, weil die Kammer hat diesen Song wirklich mal fürs WEF-Gotik-Treffen oder ja für das Festival komponiert. Seckentretio. Ihr findet uns auch auf der WGT-App, auf dem Kompass, WGT-Kompass. Falls ihr es noch nicht installiert habt, macht es einfach. Guckt in euren Google Store oder wer ein anderer hat, dann schaut mal bei euch, bei iTunes dann auch nach. Könnt euch die App laden und da findet ihr auch immer alle Neuigkeiten und News. Wir sind auch vertreten, da habt ihr auch den Link, wo ihr uns findet, wo ihr mithören könnt. Wir sind aber auch über DAB Plus zu erreichen. Falls ihr jetzt im Auto seid, habt vielleicht gescrollt oder den Sendedurchlauf, weil ihr in Sachsen eingefahren seid sozusagen, dann findet ihr uns natürlich auch. Alphabetisch ist das sortiert und unter S findet ihr natürlich Second Radio und wir begleiten euch natürlich jetzt am Wochenende auch mit viel Musik und wollen euch gute Stimmung machen, damit ihr dann auch fit seid für das, was die nächsten Tage ansteht. Und da steht einiges an und denke ich mal, es wird spannend mit vielen neuen Bands, die mit dabei sind. Es gibt auch jüngere Bands, Newcomer-Bands, die man auch eingeladen hat. Also ein spannendes Wochenende steht bevor. Aber es gibt auch viele Veranstaltungen, über 400 habe ich gelesen, also wo man dann auch zu Buchlesungen gehen kann oder verschiedene andere Dinge. Und das erfahrt ihr alles hier bei uns. Vor allen Dingen auch am Samstag ab 10. Wenn ihr so ausgeschlafen habt, macht einfach das Radio an, dann bin ich wieder bei euch. Und falls jemand eine Frage hat, ihr könnt mir gern schreiben über die WhatsApp. Nur 341 358 8309 findet ihr auch auf unserer Homepage oder auch studio@secondradio.de. So, und in dem Song, den ich jetzt spiele, Featuring, ist was versteckt. Und mit diesen Menschen, die hier unterwegs sind, nach Leipzig mit den Telefonierrichtern. Ja, mal gucken. Viertelstunde, halbe Stunde. Mal schauen, wie weit sie auf der Autobahn schon gekommen sind. Sie sind jedenfalls auf dem Weg nach Leipzig.

Streets of the Fall. Ja, es gibt natürlich auch ein paar Fun Facts hier und ich bin ja die absolute Lieblingsfanin von Streets of the Fall. Es ist wirklich echt meine allerliebste Lieblingsband und sie kehren nach Europa und Großbritannien zurück, ja, um ihr 20-jähriges Jubiläum ihres Meilenstein-Albums, nämlich Carnival of Rust, zu feiern, das vor 2 Jahrzehnten erstmals veröffentlichte Album. Das wurde nämlich zu einem der prägenden Momente für diese Band und wurde für, ja, das ist so, ihr müsst euch mal das Video anschauen, rohe Emotionalität, die gewaltigen Arrangements und ja, es ist auch ein unglaublicher, man sagt, atmosphärische Klänge, glaube ich, dazu. Und deswegen ist es auch total gelobt worden, immer wieder. Und das ist jetzt 20 Jahre alt. Auf ihrer Jubiläumstournee, da präsentieren die Poets of the Fall das Album live und lassen dessen ganze Legende, die ganzen Songs Revue passieren. Und das Publikum erhält somit auch eine seltene Gelegenheit, die Songs mal irgendwie in einem anderen Rahmen zu erleben. Also langjährige Fans und neue Hörer erwartet ein Set. Das ist einfach aus ausgewählten Highlights aus der gesamten Bandgeschichte sowieso. Und das, was ihr eben gehört habt, das war nämlich das Neueste, der allerneueste Song, Black Waters. So, es sind Finnen, sie sind in Helsinki zu Hause. Und da bleibe ich doch mal in Helsinki, weil es hat was überrascht. Es gab nämlich einen Songtausch. Und ja, ihr kennt vielleicht Lordi. Das ist ja auch eine Band aus Finnland, 92 gegründet, Hard Rock, Heavy Metal. Und sie haben auch so ganz immer ungewöhnliche Bühnenkostüme an, wie Zombies und Monster. Und ihre Musik ist ja so auch traditionell Musik, Hard Rock, wie, ja, ich glaube, Kiss hatten sie sich auch mal mit als Vorbild genommen, Alice Cooper vielleicht. Aber ansonsten war ja auch das oder der Eurovision Song Contest, wo der Song 2006 gewonnen hat von Lordi. Ja, und ihr kennt auch noch den Iren Johnny Logan mit Hold Me Now, 1987 gewonnen. Er hat ja nicht nur einmal den Eurovision Song Contest gewonnen, aber das ist jetzt nur Nebensache. Sie haben sich aber mal telefonisch einfach mal verständigt. Die wollten irgendwas zusammen machen und da hat Lordi gedacht, ja, wir haben ja 2006, das sind 20 Jahre. Ja, und Johnny Logan ist 70 geworden und so ein paar Jubiläen haben stattgefunden und haben es einfach mal einen Songtausch gemacht. Also Songtausch, dass Johnny Logan Hard Rock Hallelujah singt, der Song, der gewonnen hatte 2006 von Lordi. Ja, und Lordi, und da ist noch Motherbees Nora Luhimo dabei. Also großartige Stimme. Und sie haben sich Hold Me Now vorgenommen. Also, wie gesagt, ein Songtausch der besonderen Art bekommt ihr jetzt die beiden hintereinander weg auf die Ohren. Macht euch selbst ein Bild, ich find's grandios.

Tag. Ja, Johnny Logan konnte ja aufgrund des von Irland mitgetragenen ESC-Boykotts nicht beim Eurovision Song Contest auftreten. Und er hat mal gesagt, ich hätte das Projekt gern auch live präsentiert, aber unter den aktuellen Umständen ist das leider nicht möglich. Ja, Lordi hingegen war ja dabei und hat auf der Bühne gestanden. Aber jetzt habt ihr es hier auch nochmal im Radio gehört. Also ich finde es großartig, es geht bei uns auch mit in die Datenbank. Und donnerstags, wenn ihr den Dark Donnerstag anmacht, dann hört ihr vielleicht auch immer mal diesen Song. So, ich habe euch ja gesagt, dass ich Musiker anrufe, die unterwegs sind, auf dem Weg nach Leipzig zum WEF-Gotik-Treffen. Und es ist gleich soweit, ich rufe nämlich gleich an. Und zwar ist das Wiegand, das ist die Synthie-Pop-Dark-Wave-Band aus Pulheim bei Köln. Und Helge Wiegand wird gleich am Telefon sein. Ich hoffe es jedenfalls, mal gucken, wie sie unterwegs sind und wo weit sie schon sind, wann sie in Leipzig ankommen. Also ich habe da einige Fragen und vorher gibt es noch zur Überbrückung, bis das Telefonat stattfindet, ein Song natürlich von Wiegand.

0: Liebend Wiegand. So, die Verbindung hat geklappt. Ich habe dem Helge am Telefon. Hallo Helge, grüß dich.
1: Hi Angie, grüß dich. Ja. Hoffe mal, kann mich gut verstehen im Auto.
0: Ja, ist halt im Auto und wir hören dich. Hören dich gut, das ist ganz wichtig. Und ja, auf dem Weg zum WGT. Was soll ich dazu sagen?
1: Ja, genau, mal einen Tag eher, ne? Weil nachher passiert morgen was und wir können nicht spielen. Und deswegen haben wir gesagt, fahren wir mal einen Tag eher los.
0: Ja, natürlich. Morgen 22 Uhr in der Moritzbastei. Also schon mal, ihr genau. Lieben, da draußen ganz groß auf den Kalender schreiben. Was bedeutet denn das für dich, zum WGT aufzutreten, lieber Helge? Warst du schon mal da? Ist es das erste Mal? Bist du Wiederholungstäter? Also ich habe viele Fragen, du merkst.
1: Ja, kann ich alle, soll ich die der Reihe nach beantworten? Ja, nee, geht relativ schnell. Ich war tatsächlich noch nie auf dem WGT, das ist also für mich die absolute Premiere. Weder als Besucher noch als Band und auch nicht in den anderen Bands, in denen ich ab und zu mal spiele. Also das ist eine echte Premiere. Ja, und was bedeutet mir das, auf dem WGT zu spielen? Das, ich glaube, das kann sich jeder selber beantworten. Also wir freuen uns natürlich irre, dass das geklappt hat. Und dann in der Moritzbastei auch noch eine super Location. Die kenne ich allerdings, ich war schon mal da, aber das ist ganz, ganz lange her. Auch natürlich nicht als Band. Insofern wird das morgen, glaube ich, richtig cool. Also finde ich ganz, ganz toll und freuen uns riesig drauf.
0: Ja, auf jeden Fall. Also wir freuen uns auch. Wir sind natürlich auch mit dabei um 22 Uhr in der Moritzbastei. Also da wird die Luft brennen. Und Cinepop, ja. Dark Wave, ich denke mal, deine Setlist, eure Setlist steht fest. Was erwartet denn die Gäste, die morgen zu euch in die MB kommen?
1: Ja, also wir werden natürlich so aus beiden Alben, also aus der Released haben wir was dabei, die ist ja von 2018, glaube ich, von der Arrive, die ist 2023 rausgekommen, spielen wir auch ein paar Songs und wir sind ja gerade dabei, jetzt am neuen Album zu arbeiten und da haben wir einen neuen Song, der auch auf das neue Album draufkommt, den haben wir morgen auch mit dabei. Das ist auch sogar der Opener, den haben wir das jetzt schon zweimal gespielt und der hat auch immer ganz gut funktioniert. Letztes Mal mit Diorama zusammen als Support und dann das andere Mal haben wir den in Berlin, glaube ich, gespielt, Anfang des Jahres.
0: Okay, ja, ne, das heizt ja dann auch die Stimmung auf, ja? Also so ein Opener, das muss immer sein, das stimmt. Wie lange spielt ihr? Ich habe jetzt gar nicht drauf geguckt, eine Stunde wie die meisten oder habt ihr so?
1: Ja, 50 Minuten spielen wir sogar.
0: Das ist ja immer fest getimed, da muss man sich, glaube ich, auch immer dran halten, da gibt es keine Zugabe, auch wenn es immer so schön dann wäre, ja, aber das nützt ja nichts.
1: Ja, klar. Ja, du machst das Set ja dann vorher fertig und hast ja ungefähr eine Spielzeit, wird dir angezeigt und dann musst du immer so ein bisschen draufrechnen, wenn der Jens ein bisschen was erzählen will zwischendurch, wenn ich was erzählen will zwischendurch und wir machen ja auch viele Live-Sachen dabei. Ich habe ja immer so mein Stage-Piano und wir haben dann immer so Elemente mit drin, die ich ja dann live auch mit dazu spiele. Das ist mir mal ganz wichtig, dass wir das nicht alles irgendwie aus der Konserve abfeuern, sondern dass da eben diese Live-Stage-Piano-Geschichten da mit drin sind und hast du dann natürlich auch nochmal, kannst du so ein bisschen variieren, auch wenn so ein Song zu Ende ist oder mittendrin mal, das ist ja eigentlich somit auch so unser Markenzeichen, dass wir diese Live-Sachen damit drin haben.
0: Genau, genau. Zu dir selbst nochmal, wir hatten ja schon mal die Ehre, dich hier auf Secondito in einer Sendung kennenzulernen. Ja. Das war bei My Personal Tracks, bei dem Dirk und den Alex, da hast du 2 Stunden über dich gesprochen.
1: Echt?
0: Ja. Die Sendung kann man übrigens nochmal nachhören in der Audiothek, wer da Lust hat und noch mehr über Wiegand Helge erfahren möchte, der kann das tun. Unter My Personal Tracks haben wir in der Audiothek natürlich alle Sendungen noch abgespeichert. Und du hast damals, glaube ich, auch gesagt, dass du gelegentlich auch mal Keyboarder bei Diorama bist. Die sind ja auch mit auf dem Wave-Gotik-Treffen, aber diesmal bist du ja nicht bei der Band mit dabei. Ihr habt euer eigenes, ja?
1: Ja, genau. Da ist der Helge ein bisschen flügge geworden, hat sein eigenes Projekt jetzt gemacht. Ne? Genau. Ja, ich glaube, Diorama spielt sogar am Samstag. Meine ich. Ich meine im Felsenkeller, ich bin nicht ganz sicher, aber ich glaube dort mit so Solitary Experience spielen ja auch da und wir sind Samstag sind die am Start. Und ich spiele ja quasi auch immer nur ersatzweise da, wenn Felix nicht kann, dann schwinge ich immer ein und verbindet mich ja lange, lange Zeit schon mit dieser Band, eigentlich schon seit Entstehung und der Band habe ich persönlich auch viel zu verdanken, also speziell Torben, weil eigentlich Torben ja derjenige war, der gesagt hat damals, Mensch, bring doch mal deine Musik auf die Bühne und so ist das ja eigentlich alles erst entstanden. Ich dachte, okay, jetzt mache ich das mal, aber mich alleine auf die Bühne stellen, das ist ja völlig uninteressant, das will ja auch keiner sehen, ist ja wahrscheinlich auch langweilig. Und dann habe ich den Jens gefragt, weil der nun bei mir auch in der Ecke wohnt. Und der hat gesagt, du, das könnte super klappen. Ich kenne auch so ein paar Leute, weil ich ja nun da als Moderator auch rumtouren auf den ganzen Events. Und das hat sich ja als sehr, sehr, sehr, sehr gute Wahl erwiesen, weil wir beide als Band super funktionieren und haben ja auch schon die Feuerprobe bestanden, indem wir Peter Heppner auf der Tour unterstützt hatten im letzten Jahr, im April. Also das klappt wunderbar und das werden wir auch definitiv weitermachen.
0: Okay, das klingt wirklich spannend. Wie lange seid ihr schon zusammen? Das hatte ich jetzt, wie viele Jahre machst du das jetzt als Migant?
1: Ja, ich meine, dass wir unseren ersten Auftritt entweder 22 hatten oder 21 beim In Darkness Festival, was jetzt ja auch bald wieder ist, ne? Ja. Kleines, feines Festival in Duisburg.
0: Ja, ne? Genau.
1: Also super Festival und das war unser Beginn.
0: Ja, ach so, gut, okay, dann solltest du nämlich mal nachrechnen, weil neuerdings feiert man doch immer alle Jubiläen, ja? Also deswegen, wenn es dann mal 10 Jahre werden. Aber ansonsten, das dauert noch. Ja, genau. WGT, klar, ist jetzt ganz wichtig. Du bist auf dem Weg hierher, ihr Lieben, falls sich jemand zugeschaltet haben sollte. Der Helge Wieland ist im Auto und bei welchem Kilometer bist du denn?
1: Du, es ist echt hart, weil wir sind irgendwie vor einer halben Stunde erst losgefahren. Wir haben noch, wir machen so einen Zwischenstopp vorher kurz vor Leipzig, aber wir haben noch 412 Kilometer auf dem Tacho. Also die Uhr sagt 23:30 und da passiert noch nicht mehr viel heute. Das wird nur Klamotten raus und dann in die Kiste.
0: Das stimmt.
1: Naja, und dann ist ja morgen ist dann alles im Zeichen des WGTs.
0: Aber eins ist gut, ihr habt keine Staus mehr, dann wird alles frei sein, weil hier war schon heute ziemlich verstopfte Stadt und alles. Genau. Aber noch eine kurze Frage, was passiert nach dem WGT? Was gibt es weitere Projekte? Wo kann man dich oder euch dann auch noch hören, sehen?
1: Ja, nach dem WGT haben wir uns quasi so eine Art Pause verordnet, weil ich ja dringend am neuen Album weiterarbeiten will und das ist bei mir immer zeitlich immer ja meistens dann maximal irgendwie am Wochenende möglich und deswegen habe ich gesagt, wir wollen jetzt mal, also ich will die Zeit nutzen, um die nächsten Songs jetzt fertigzustellen vom neuen Album. Das Ziel ist, dass das nächstes Jahr irgendwie im Sommer rauskommen soll und ich habe jetzt 7 Songs sind jetzt, sag ich mal, musikalisch fertig. Da fehlen noch die Texte. Das ist dann immer so der Weg, das schwierigste Weg immer, die passenden Texte zu finden für die Songs. Aber also es fehlen jetzt noch 2, dann habe ich 9 und dann schreibe ich die Texte und die sind in meinem Kopf alle schon fertig, die Melodien, aber ich singe halt zurzeit nur Kauderwelsch und da müssen endlich mal echte Texte rein. Und da habe ich dann Zeit quasi das ganze restliche Jahr. Was aber immer passieren kann, ist, dass Jens mich anruft und sagt, du pass mal auf, da könnten wir spielen als Support, hast du Lust? Und dann, glaube ich, bin ich der Letzte, der Nein sagt, wenn das gerade super passt.
0: Das sind doch dann immer wieder tolle Ereignisse, dass man dann auch wieder auftreten kann. Das ist richtig, da hast du recht. Also nächsten Sommer, sagst du, kommt das neue Album.
1: Nächsten Sommer ist so mein Ziel. Man muss sich ja irgendwie eine Deadline machen, auch wenn das nur ein Hobby ist. Aber so die Deadline wäre für mich mal nächsten Sommer, dann möchte ich das fertig haben. Und das, glaube ich, kriegt man ganz gut hin. Und die Songs kann ich jetzt, einige von denen kann ich schon nicht mehr hören, auch wenn sie keinen Text haben. Aber ich habe die schon so oft gehört. Aber ich glaube, mit Text wirken die dann nochmal anders. Und erst dann werden sie auch erst finalisiert werden können, weil man dann doch noch plötzlich noch Dinge dazu macht, wenn man so das richtige Thema für den Song und das Setting auch hat.
0: Ja, genau. Aber du sagst uns Bescheid, dann machen wir ein Album. Hier auf Second Radio. Und wäre natürlich toll. So, also nochmal am Freitag, also morgen, ihr Lieben, 22 Uhr in der Moritz-Bastei, da spielt Wiegand und da solltet ihr natürlich hinkommen. Vielleicht sagst du selber nochmal, warum sollen die Menschen zu euch kommen?
1: Ja, erstmal, weil wir echt eine tolle Band sind, weil wir schöne Songs haben, die Ohrwurm-Charakter haben. Das verfluchen auch immer einige, dass sie danach immer noch die Melodien weiter summen. Könnt ihr aber nicht, weil dann kommt schon die nächste coole Band und die erased das dann wieder alles. Nee, aber wir werden einfach eine geile Zeit haben und ich glaube, dass wir da auch schon eine ganz gute Fangemeinde haben. Ich habe überhaupt keine Ahnung, was da morgen los ist in der Moritz-Bastei. Ich habe nur gehört, es soll immer sehr, sehr voll und sehr, sehr warm sein. Egal. Also es wird cool. Wir haben ein schönes Set dabei und auch viel zum Mitsingen. Und ich freue mich da, viele bekannte Gesichter hoffentlich zu sehen in den ersten, zweiten, dritten Reihen. Also das wird bestimmt großartig morgen.
0: Ja, genau. Also wir freuen uns alle drauf. Dann noch gute Fahrt. Kommt gut dann in Leipzig an, damit das morgen auch alles stattfinden kann. Und wir hören uns. Dankeschön für deine Zeit.
1: Super.
0: Jetzt.
1: Tschüss. Danke für die Einladung. Gerne. Viel Spaß noch. Ciao.
0: Danke. Tschüss.
1: Ciao.
0: Ciao. Ja, hier geht's weiter natürlich mit Wiegand.

Hallo liebe Hörer von Second Radio, hier spricht Felix Mark von Diorama und wir spielen dieses Jahr auf dem BGT im Felsenkeller am Sonntag ein ganz wunderbares Set und wir freuen uns auf jede Menge wunderbaren Leute hier und heute.

19.15 Uhr ist es übrigens, 7:45. Ja, mit großen Schritten gehen wir den WEF-Gotik-Treffen entgegen. Und der eine oder andere ist vielleicht auch noch auf der Anreise, so wie ich gerade auch mit Helge Wiegand von der Band Wiegand Interview hatte im Auto. Er ist auf dem Weg hierher und so sind auch viele andere, wahrscheinlich auch Musiker, auf den Weg hier nach Leipzig oder auch ihr Gäste da draußen. Also wenn ihr hier Second Trio anstellt, wenn ihr nach Sachsen einreist, sozusagen über DAB Plus im Auto, findet ihr uns auch. Ansonsten auch, wir haben eine coole App, also die ist auch radiotauglich oder interface-tauglich, wie man so schön sagt. Da könnt ihr auch immer mit dabei sein. Wir geben euch speziell dann auch ab Samstagmorgen über die WGT, über den Kompass, die App, auch viele, viele Auskünfte. Es gibt ja immer wieder Aktualisierungen auch, Bands müssen kurzfristig absagen, neue kommen dazu. Die vielen Veranstaltungen, die Ausstellungen und Buchlesungen, wo ihr auch ohne Bändchen hinkommt. Also das ist ja alles gar nicht so einfach, um alles zu finden. Was interessiert mich denn? Was interessiert mich nicht? Und wir haben so viele schöne Veranstaltung. Ich habe auch noch, das muss ich gleich mal hier suchen, ich muss immer blättern, ich habe ja auch hier eine riesen Datei, damit ich euch immer wieder auch tolle Dinge mit rüberbringen kann. Ich habe nämlich auch heute eine Nachricht noch bekommen von dem Joe Lauber und er hat ja die E-Kutsche bei uns hier in Leipzig und wenn ihr morgen zum viktorianischen Picknick geht, da ist die E-Kutsche dort im Clara Park und ab 16.30 Uhr ist da ein E-Cello mit dabei. Also ist natürlich was ganz Spezielles. Ist ganz toll, bringt eine coole Atmosphäre und ab 18.30 da ist sogar noch eine Band mit dabei, nämlich die Band Takayo. Also die sind auch instrumental unterwegs, ab und zu singen sie auch mal, aber da ist auch der Uli Herrmann mit dabei, der Teufelsgeiger, wie man so schön sagt, und verbreitet dann natürlich auch eine coole Atmosphäre. So, ja, ich habe noch viele Songs. Ich bin bis 21 Uhr hier live on air sozusagen. Bin im Studio von Second Radio und wir haben hier auch alles umgestaltet. Wir sind schon sehr schön darkmäßig unterwegs. Wir werden auch in Facebook noch unsere tollen Bilder. Wir haben nämlich Gemälde hier. Da gibt es einen Künstler, der hat schöne Pärchen in ihren tollen Kleidungsstücken zum WEF-Gotik-Treffen. Ich bin da auch mit dabei. Man hat mich auch schon mal gezeichnet und gemalt in Öl, so in Klimt-Stil und auch ansonsten ganz, ganz toll. Also wer Interesse hat, gibt auch in Facebook eine Seite. Schreibt mir einfach mal, ich schicke euch dann gern mal den Link für diese tollen Bilder. Also Dark-Bilder sozusagen. Ja, ich gebe euch noch ein paar Einblicke auch gleich, was ihr noch besuchen könnt, wo vielleicht auch noch der eine oder andere sagt, wow, sind die auch da? Ja, leider nicht, aber habe ich auch schon live gesehen. Sie wird Holm.

So, die Band, die jetzt gleich kommt, die war schon 9-mal auf dem WGT. Zwar war teilweise auch die Besetzung noch ein bisschen anders, aber er ist immer eine Konstante. Das ist nämlich Dennis Schober, Solitary Experiments. Und sie sind schon zum 9. Mal da, also das ist natürlich Wahnsinn. Und sie treten im Felsenkeller am Sonntag, 22.20 Uhr auf. Ja, das ist immer so eine Sache. Ihr müsst euch dann natürlich immer entscheiden. Diorama sind am Sonntag im Felsenkeller, dann vorher, also 20.40 Uhr und danach ist dann 22.20 Uhr dann auch Solitary Experiments. Ja, also ich gucke auch immer auf meinen Plan. Also es ist gar nicht so einfach, das alles zu koordinieren. Aber hier kann man gleich da bleiben, wenn man Diorama schon mal mitgenommen hat. Dann kann man auch noch die Solitary Experiments mitnehmen. Also deswegen, der Kompass ist schon cool. Es gibt aber auch noch eine Übersicht. Oder man kann die Bands, die man gerne besuchen möchte, da kann man anklicken. Also ich will dahin und so weiter. Ich nehme dran teil sozusagen und dann könnt ihr euch die Aufstellung nochmal anschauen, so für jeden Tag. Also es ist eine coole Übersicht, die WGT-App dieses Jahr. Sie gab es ja schon voriges Jahr, war sie schon neu, aber dieses Jahr ist natürlich noch neuere Dinge, neue Features sind dran und oder drauf. Alles noch ein bisschen bedienerfreundlicher, großartig, alle Künstler und auch immer wieder aktualisiert, weil, wie gesagt, es kommen teilweise doch Absagen und dann kommen wieder neue mit dazu. So, ich habe jetzt natürlich die Solitary Experiments in der Playlist und ja, ich habe noch viel euch zu berichten. Ich werde nämlich noch euch von Gülvos noch jemanden vorstellen, mit dem ich auch gesprochen habe.

0: das war Gulvas und ich habe mit ihm sprechen dürfen. Das ist nämlich der Sven Mitmiss von Gulvas und er kommt morgen, beziehungsweise er tritt dann am Sonntag auf, nämlich im Felsenkeller mit seiner Band. 17.50 Uhr könnt ihr euch schon mal vormerken. Ja, ich habe mit ihm schon heute Nachmittag gesprochen. Die haben ja alle viel zu tun, die ganzen Musiker. Ja, die bereiten sich vor, haben nochmal Proben oder packen schon ein, damit sie dann pünktlich hier auch auftreten können. Ja, schön, lieber Sven, dass das geklappt hat mit uns beiden, dass du noch vorm WGT dir die Zeit nimmst. Hallo erstmal.
1: Hallo.
0: Ja, Sven, Gulvas, das ist deine Band. Erzählst du uns ein bisschen was von dieser Band?
1: Was soll ich erzählen? Das ist eine coole Band.
0: Ja, auf jeden Fall, absolut. Ich habe dich ja auch schon live gesehen.
1: Mhm. Ja, ist eine Band, die ich ja in Gedanken schon mein halbes Leben lang irgendwie im Kopf habe. So richtig spruchreif oder zu kreativen Dingen kam es dann erst so vor. Ja, jetzt waren es 5, 6 Jahre ungefähr, als ich mich dann so entschieden habe, so die Dinge, die ich über die Jahre geschrieben, aufgenommen habe, dann auch mal langsam zu veröffentlichen. Und ja, es ist eine Band, wo so meine musikalischen Väter, Helden und so irgendwie alle ein bisschen ihren Einfluss finden. Ja, die Band besteht live aus meinen beiden Kumpels, noch Ralf an der Gitarre und Jens am Schlagzeug. Und so bestreiten wir unsere Shows.
0: Ja, genau. Ja, also das ist ja schon mal. Und ihr habt so ein Repertoire. Ich denke mal, das ist so soft bisschen teilweise. Also ich mag es sehr. Also ihr seid, denke ich mal, in den 80ern auch viel unterwegs. Ist das richtig? So, dass ihr das aufbereitet, eben in diesem Stil, etwas darkmäßig.
1: Ja, also mir hat mal irgendein Mixing-Engineer gesagt, man hört schon, dass ich aus den 80ern komme. Auch wenn ich das nicht so bewusst mache, aber wenn man halt dort so aufwächst in so einer gewissen Zeit, das prägt natürlich. Also es gibt viele Sachen aus den 80ern, an die ich bis heute nicht rankomme. Also alles, was irgendwie so richtig grell, pink, bunt, Pop ist, ist nicht so mein Ding, aber so viele andere Sachen aus der Zeit, die haben mächtig Spuren hinterlassen. Das kann ich nicht leugnen.
0: Ja, das ist aber auch das Schöne an euch. Und ich liebe ja diese Musik. Bei uns auf Second Radio laufen eure Songs am Tag Donnerstag auf jeden Fall. Viele, viele. Cool. Und ihr habt ja auch das Album, was wir schon mal auf Second Radio besprochen hatten, was seit Juli, glaube ich, 24 dann schon mal auf dem Markt ist. Das läuft bei uns auch alles.
1: Sehr schön.
0: Genau. Warst du schon mal auf dem Wave Gothic Treffen? Das wollte ich dich jetzt mal fragen. Bei uns hier in Leipzig. Bist du schon mal aufgetreten oder warst du persönlich schon mal da?
1: Auf dem WGT war ich noch gar nicht.
0: Noch gar nicht?
1: Bisher bin ich nur Konsument von Artikeln und Videos über die Jahre gewesen.
0: Okay, und wie kam es jetzt dazu, dass du, dass ihr auf dem WGT auftretet?
1: Ich habe in der Tat eine Anfrage bekommen vom WGT für einen Slot, der da verfügbar war. Und dann habe ich natürlich relativ schnell zugesagt.
0: Okay. Ja, was bedeutet denn das für dich, dann auf dem WGT aufzutreten? Im Felsenkeller. Das ist übrigens eine ganz coole Location.
1: Ja, das der ganze Rahmen, also was das bedeutet. Das ist schon so ein kleiner Meilenstein für unsere Band, definitiv. Also in diesem Ambiente, an diesem Tag, zu der Uhrzeit. Das ist schon ein absolutes Highlight.
0: Ja, Sonntag, also, Felsenkeller, 17.50 Uhr, auf jeden Fall schon mal merken. Eine Stunde, genau. Oder? Wie ist euer Slot?
1: Ja, eine Stunde haben wir dort zur Verfügung, was auch großartig ist. Also deshalb, also bis jetzt habe ich ein krasses Gefühl für dieses Event. Also ich meine, es gibt auch Festivals, wo man dann vielleicht so 30 Minuten hat, so zu einer relativ frühen Zeit, aber das ist schon auf dem WGT eine krasse Nummer, ja.
0: Schon ein bisschen aufgeregt?
1: Ich muss gestehen, nicht aufgeregt, sondern eher so in dem Modus, ich kann es kaum erwarten.
0: In froher Erwartung, ja, sagen wir, glaube ich, auch.
1: Ja, genau. Ja, extrem. Also ja. Wir sind jetzt keine Band, die schon 30 Jahre spielt, aber so eine gewisse, so eine kleine Routine oder so eine Sicherheit, ja, die ist inzwischen schon da. Mhm. Und ich freue mich auf unser Set, was wir spielen, auf die Leute, die kommen, und deshalb ist es weniger eine Aufregung, sondern so eine eifrige Erwartung. Ja, aber das wird es vielleicht, wenn ich dann vor Ort bin, die Location sehe und so weiter, dann ist es ja manchmal alles wieder ein bisschen anders.
0: Ja, da passen ganz viele Menschen rein. Also.
1: Ja, ja. Ich hoffe, die kommen auch alle.
0: Die kommen alle. Wir machen viel Werbung und ich spiele auch ein paar Songs heute hier in meiner Sendung und würde ja da viel Promo machen, damit es auch voll wird im Felsenkeller. Und ich habe dich ja selbst auch mal als Vorband von Force the Mood gesehen. Und wie du schon sagst, jetzt mal alleine zu spielen, ohne Vorband zu sein, das ist natürlich ja doch schon, denke ich mal, ein Meilenstein.
1: Ja, definitiv. Also Support-Shows sind natürlich insofern auch eine coole Sache, weil man halt ein großes Publikum vor sich hat, auch tolle Locations erlebt, aber ja, wie du sagst, auf eigenen Events oder Festivals ist das halt nochmal eine ganz andere Geschichte.
0: Genau. Ist dies Jahr noch was angesagt, wo du auch auftrittst als Vorband oder als direkt nochmal Konzerte?
1: Wir haben dies Jahr 10 Shows noch insgesamt. Mhm. Da muss ich mal absolut unser Jahresabschlusskonzert in Berlin im Franz Club vielleicht hervorheben.
0: Gerne.
1: Das wird dann eine komplett eigene Headliner-Show, wo wir ordentlich Zeit haben und mal so anderthalb, ein, dreiviertel Stunden unsere Songs spielen.
0: Cool. Der Club ist ja auch toll. Ja, da war ich auch schon mal.
1: Ja, Franz Club Fest. Ansonsten haben wir ein paar Support-Shows, Force to Mode dieses Jahr, dann noch 2 Festivals in Darkness in Duisburg. Dann in der Subkultur wird auch so unser Abschluss und auch ein Goodbye sein dort, da dieser Club ja leider zumacht.
0: Ah ja, stimmt. Das ist in Hannover, ja, oder?
1: Das ist in Hannover, genau.
0: Ja, genau. Das habe ich auch gehört. Leider, das ist schade.
1: Ja.
0: Na, dann steht doch noch ganz viel an und da kannst du jetzt in Leipzig natürlich cool vorheizen. wann reist du denn an nach Leipzig? Am Sonntag im Felsenkeller, 17.50 Uhr und wann wirst du anreisen mit deiner Band?
1: Also geplant ist, dass wir so gegen Mittag wahrscheinlich dort sind.
0: Also am Sonntag selbst und reist danach wieder ab oder...
1: Nein, wir werden bis Montag bleiben. So im Nachhinein, aber da kam die Entscheidung so spät, wäre ich auch jetzt wahrscheinlich schon gerne heute oder morgen angereist, um mir auch noch einige andere Bands anzuschauen. Aber das Thema Hotel ist natürlich zur Wege.
0: Genau.
1: Und das haben wir einfach völlig verschlafen, in dem Sinne, da diese eine Übernachtung irgendwie zu erweitern. Und deshalb bleibt es jetzt bei Sonntag bis Montag.
0: Jetzt frage ich dich noch, was ist denn von deinem Set sozusagen dein Lieblingssong? Welchen spielst denn du am liebsten oder welchen hast du am liebsten? Gibt es mehrere oder nur einen?
1: Ich muss echt sagen, also ich gebe zu, manchmal spiele ich Songs, weil ich weiß, dass viele Fans da sind, die das gerne hören. Und nicht jetzt unbedingt so meine absolute Priorität ist, aber am Sonntag spielen wir ausnahmslos Songs, die ich von vorn bis hinten einfach liebe und selber gern spiele. Da kann ich überhaupt keinen rausnehmen. Also ich merke das auch bei der Probe, das ist von vorn bis hinten, kann ich das selber genießen und muss jetzt im Kopf dann nicht so einen Song skippen, weil ich nicht mag oder dann würde ich auch nicht wahrscheinlich singen.
0: Ja, verstehe. Aber die Setlist steht fest und ihr bleibt da auch dran und macht das, sieht euer Programm ab, weil es ist ja alles getimed, ja. 17.50 Uhr anzufangen, so ganz pünktlich, das ist natürlich auch immer eine Herausforderung. Denn die anderen Bands, die dann danach kommen und so oder vor euch sind, gibt ja keine Zugaben und solche Dinge. Ja, das ist ja beim WGT dann immer auch so, Programm sozusagen.
1: Wobei ich sagen muss, aus den Festivals bisher habe ich das immer extrem akkurat und pünktlich und auch kameradschaftlich zwischen den Bands erlebt. Also ich habe erst ein Festival erlebt, wo eine Band sich da überhaupt keinen Kopf gemacht hat und da gefühlt 2 Stunden Soundcheck machen wollte. Also ansonsten so die ganzen Timeslots und die Timetables mache ich mir wenig Sorgen. Aber wir haben auch einen Puffer. Wir spielen jetzt nicht ganze Stunde. Wenn wir jetzt noch einen Song mehr gespielt hätten, hätten wir halt auch überzogen. Und deshalb spielen wir einen weniger und haben dadurch ein bisschen Zeitpuffer. Deshalb, um das auch entspannt anzugehen und dann zwischen den Songs vielleicht mal kurz eine Pause zu haben.
0: Genau. So, ja. Lieber Sven, was würdest du denn jetzt unseren Second Retro-Hörerinnen und Hörern mitgeben auf dem Weg, beziehungsweise dass sie unbedingt am Sonntag zu euch in den Felsenkeller kommen sollen, Gilvers anschauen?
1: Ja, man kann am Sonntag alles machen, was man möchte, aber es wäre ein großer Fehler, wenn man halt nicht um 17.50 Uhr im Felsenkeller ist. Das muss man einfach so festhalten.
0: Okay, genau. Super, super. Also, ich danke dir ganz herzlich.
1: Ja, sehr gern.
0: Und wir freuen uns aufs Konzert. Wir sind auf jeden Fall auch mit da und schauen mit zu und freuen uns wie Bolle drauf, wie man so schön sagt. Dankeschön für das Gespräch.
1: Ich danke auch.

großartig. Und diese Aufnahme hat mir Michael Seele von The Beauty of Gemina zukommen lassen. Das erwartet euch nämlich ein ganz besonderes Konzert, denn The Beauty of Gemina und Trio sozusagen, exklusive Deutschlandpremiere dieses Programms, und das heißt Light from the Deeps. Und ja, seit bald 19 Jahren ist er ja schon unterwegs, und nächstes Jahr gibt es das 20-jährige Jubiläum. Michael Seele und The Beauty of Gemina. Unverwechselbar, diese Mischung aus sonorem Rock und erdigem Folk und bluesigen Riffs und dunklen Waves. Also ich glaube, sie haben wirklich die Fans auf der ganzen Welt mit ihrer Musik begeistert. Und dieses Projekt Trio Plus, da entfalten die Songs von Michael Seele eine ganz neue, eindringliche Dimension. Also gemeinsam mit Multiinstrumentalist Philipp Künk und Cellistin Stefania Verita und das Urgestein von The Beauty of Gemina, das ist der Mark Vincenz. Und ja, da entstanden diese Arrangements, Wave, Blues, Folk und mit kammermusikalischen Post. Rock und dunklen Indie-Pop-Nuancen. Also so wird es beschrieben. Und was einst in den musikalischen Lesungen, da gab es ja mit Katharina Thalbach, die Schauspielikone, eine Lesung immer, Schatten über dem Nichts, und da war er ja immer mit dabei. Michael Seele hat sie begleitet. Und das hat sich dann irgendwie so entwickelt, und deswegen ist dann auch The Beauty of Gemina Trio entstanden mit Cello. Ja, also ich gebe euch noch einen mit auf den Weg. Verpasst es nicht. Das ist nämlich dann der Montag, der 25. 16 Uhr in der Peterskirche in Leipzig. Also ein ganz besonderer Ort. Bis 17.30 Uhr, also anderthalb Stunde, hat er sein Set dort. Und es wird bestimmt wieder großartig. Also wenn ihr mehr Details haben möchtet, ich schicke euch das gern zu. Oder schafft euch den WGT-Kompass an, die App auf eurem Handy. Und da könnt ihr dann auch zusagen, ihr könnt eure Meinung abgeben, ihr könnt Sternchen geben, wenn ihr Bands besonders gern habt und sie mögt. Also hier ist noch eine Aufnahme, was euch dann am Montag in der Peterskirche erwartet.

Pretty Talk, Second Sight ist das, diese Band. Ja, die sind schon seit 6 Jahren mit uns verbandelt, nämlich auch am Dark Donnerstag. Einmal im Monat, der Dirk und der Alex von der Band The Second Sight, schon ja, fast 6 Jahre sind es jetzt, dass sie da ihre eigene Sendung haben, My Personal Tracks. Und wenn ihr da mal stöbern geht in unserer Audiothek, da findet ihr das auch unter My Personal Tracks. Viele Sendungen. Und diese Künstler, die jetzt auch so im Wave Gothic-Treffen hier sind, habe ich doch so viele gefunden, die schon bei uns in der Sendung waren. Wahnsinn! Der Jens Domgürgen, der zusammen mit den Helge Wiegand, den ich heute im Interview hatte, zusammen auch auftreten hier auf dem WGT. Mit dem Helge habe ich gesprochen. Und der Felix Mark, der hat uns auch für Diorama eingesprochen, dass sie auch hier auf dem WGT sind. Torben Wendt von Diorama und. Also, seht's wir hier auf Second Radio. Wir haben schon viele, viele Gäste gehabt und das bleibt natürlich auch so, der Tag Donnerstag. Jeden Donnerstag, falls ihr das erste Mal eingeschaltet habt, gibt's ab 18 Uhr bis Mitternacht alle coolen, tollen Songs und auch viele Live-Sendungen. So, ja, ich komme ja schon 20.16 Uhr. Ich bin noch bis 21 Uhr hier und ich möchte euch gerne ja noch ein paar Songs spielen, auch zum Beispiel von Christian Schottstedt. Ihr wisst ja, Force the Mode, beste ever, beste Depeche Mode Coverband, ist es wirklich, sie sind großartig und der Christian ist ja der Leadsänger, aber er hat auch seine eigenen Solo-Projekte und da bekomme ich dann auch immer mal ein paar schöne Songs. Ja, aber hat er mal einen Song gecovert von Blind Passengers, großartig geworden. Hier ist er, Christian Schottstedt.

Livid waren das. Vielleicht hat es euch auch gefallen. Das ist eine Band, die ist aus Braunschweig gewesen, Niedersachsen. Hatte sich 1989 gegründet und 1998 leider schon wieder aufgelöst. Also großartig. Zwei Alben hatten sie produziert und ich habe diese Alben und ich finde sie immer wieder großartig. Der eine Song, den haben wir auch für unseren Opener, eine Stadt trägt schwarz, also wenn ihr wieder einschaltet, Seckentreto, da hört ihr ihn auch wieder. Und der Schlagzeuger übrigens, der ja auch großartige Leistung gebracht hat in diesem Song, der Jürgen Schüler, der war auch mal Moderator hier auf Seckentreto in den Anfangsjahren, wo wir noch so ein bisschen in den Kinderschuhen steckten. So, ich habe noch eine Empfehlung für euch, aber es geht ja immer weiter. Es geht ja erst los und vielleicht seid ihr auch gerade noch im Auto unterwegs und kommt gerade zu uns ins Sachsenland und habt gedacht, hey, hier auf den DAB Plus Autoempfänger, wer ist denn das? Ja, das ist Seckentreto. Wir sind in der Dark Welt unterwegs. Ihr könnt die Tage immer einschalten. Besonders dann aber auch am Samstag, Sonntag und Montag Vormittag gleich ab 10. Da gibt es auch wieder die WGT Kompass Empfehlung, die News für euch, wenn sich was geändert hat und überhaupt, ihr schaut auch auf den Verkehr bei uns im Sachsenland, wenn ihr dann auch erst Samstag kommt, ihr könnt nicht hier übernachten und so weiter, wollt aber zu den Konzerten, also deswegen ihr könnt mich auch jederzeit anschreiben, ich gebe euch Auskunft, die WhatsApp steht bei uns auf der Homepage. So, jetzt habe ich hier noch einen Künstler aus Großbritannien für euch, der ist nämlich am Sonntag auch in der Peterskirche. Also ein großartiges Konzert wird es auch wieder werden. 16 Uhr bis 17.30 Uhr und er macht Interpretationen so von Depeche Mode auch, also er hat auch, ich spiele jetzt einen Song, das ist eine Hommage to Robert Miles und Wogan George, also großartiger Künstler. Er ist der Keyboarder auch, wenn mich nicht alles täuscht, von Mesh, also der Elektronikband, und ja, er ist kommt extra auch aus Großbritannien angereist. Er ist auch YouTuber, also falls ihr ihn auch in YouTube schon gesehen habt, und er macht viele ja, Posts sozusagen, also vielleicht wollt ihr ihn persönlich kennenlernen, dann geht das in der Peterskirche am Sonntag 16 Uhr bis 17.30 Uhr, hier ist er.

0: großartig. Miles Away, Hommage to Robert Miles. Wogan George, und er wird am Sonntag in der Peterskirche auftreten. Er hat sich so diese Depeche Mode-Reihe, Interpretationsreihe über Depeche Mode, also er wird das dann auch am Klavier präsentieren. So, weiter geht's noch. Habe ich Wiegand nochmal hier in meiner Playlist, weil heute, ich habe ja schon 18 Uhr mit der Sendung begonnen und gegen 18.40 Uhr, da habe ich den Helge Wiegand angerufen. Der war im Auto auf dem Weg hier nach Sachsen zum WGT nach Leipzig und er war gegen 6:30 erst losgefahren und ich glaube, er hatte auf seinem Navi sowas von 22 oder 23 Uhr stehen. Deswegen, er ist immer noch unterwegs, denke ich mal, und hat vielleicht gerade eine Pause gemacht. Und ich spiele auf jeden Fall nochmal einen Song von ihm, weil er tritt nämlich schon morgen am Freitag in der Moritzbastei auf, 22 Uhr. Also, falls ihr einen Bändel habt und braucht noch für morgen Abend eine coole Location, wo ihr hingeht, macht's, geht in die Moritzbastei. 22 Uhr zu Wiegand. Ich habe ihn interviewt, wir hatten ein 10-Minuten-Interview. Ich habe bloß mal die letzte Minute rausgeschnitten für euch noch, wo ich gefragt habe, nochmal, warum sollen die Menschen zu euch kommen?
1: Ja, erstmal, weil wir echt eine tolle Band sind, weil wir schöne Songs haben, die Ohrwurm-Charakter haben. Das verfluchen auch immer einige, dass sie danach immer noch die Melodien weiter summen. Könnt ihr aber nicht, weil dann kommt schon die nächste coole Band und die erase das dann wieder alles. Nee, aber wir werden einfach eine geile Zeit haben und ich glaube, dass wir da auch schon eine ganz gute Fangemeinde haben. Ich habe überhaupt keine Ahnung, was da morgen los ist in der Moritzbastei. Ich habe nur gehört, es soll immer sehr, sehr voll und sehr, sehr warm sein.
0: Oh ja.
1: Egal. Also es wird cool. Wir haben ein schönes Set dabei und auch viel zum Mitsingen. Und ich freue mich, da viele bekannte Gesichter hoffentlich zu sehen in den ersten, zweiten, dritten Reihen. Also das wird bestimmt großartig morgen.
0: Ja, genau. Also wir freuen uns alle drauf. Dann noch gute Fahrt. Kommt gut Dankeschön. Dann in Leipzig an, damit das morgen auch alles stattfinden kann. Und wir hören uns. Dankeschön für deine Zeit.
1: Super. Jetzt. Super. Danke für die Einladung.
0: Gerne. Angie, viel Spaß.

Mord, ja, der großartige Christian Schottstedt. So, ihr Lieben da draußen, ja, ich habe jetzt gleich erstmal mein Warm-up beendet, aber es geht ja weiter hier auf Singtradio. Immer wieder, jeden Donnerstag, der Tag Donnerstag ab 18 bis Mitternacht, also 18 Uhr bis Mitternacht, könnt ihr immer aus diesem Spektrum die Musik hier hören. Alle möglichen Bands, die wir auch virtuell schon in unserem Studio hatten oder auch live im Studio. Ihr müsst mal durch die Audiothek stöbern, da gibt es den Dark Donnerstag oder auch die My Personal Track, die Sendung mit der Band, der Second Side, der Dirk und der Alex, die sich schon immer wieder die tollen Musiker eingeladen haben und dadurch kenne ich die auch alle und die sind hier zum WEF Gothic Treffen. Dies Jahr in Leipzig, ob es von Wiegand der Helge ist oder auch von Diorama der Torben oder der Felix. Also, die hatten wir alle hier schon begleitet und Secondradio begleitet aber auch das WEF Gothic Treffen erneut mit seinem umfangreichen Sonderprogramm. Also, ich bin für euch da mit dem Motto: so teuflisch bunt kann schwarz sein. Ganz genau. Die Stadt Leipzig, die verwandelt sich ja auch schon in die Dark Welt sozusagen. Eine Stadt trägt schwarz. Da gibt's immer unseren Opener. Also, mein Warm-up. Ich hoffe, ihr seid warm geworden und ich konnte euch schon mal für das eine oder andere begeistern. Ob es für die Peterskirche ist mit The Beauty of Jemina oder Wiegand. Morgen Abend, das müsstet ihr euch unbedingt. Wir sind auch mit da von Secondradio ab 22 Uhr in der Moritz-Bastei. Und ansonsten erfahrt ihr weiter hier viel auf Secondradio, nämlich morgen früh schon. Ich bin ja im Morgenwecker um 6 dann schon wieder hier auch und berichte aber erstmal so alles Mögliche aus dem Sachsenland. Ab 8 Uhr, da gibt's dann auch wieder Musik und ein paar Tipps, ein paar Infos, weil der WGT-Kompass, er ist cool, aber trotzdem müsstet ihr euch doch schon entscheiden. Es gibt so viele verschiedene Stellen, Locations und die Zeiten, ja, die sind dann gleich. Wo gehe ich hin? Kenne ich noch nicht, könnte aber sein. Deswegen stellen wir euch hier die Bands dann auch vor, damit ihr wisst, ja, dort will ich hin. Die Band möchte ich gerne sehen. Gut, ansonsten dann auch am Samstag ab 10 bis 16 Uhr, am Sonntag, am Montag, also immer zum Frühstück, wenn ihr da vielleicht gleich euer Absinth-Frühstück mit absolvieren möchtet, könnt ihr das hier auch auf Secondradio. Ich bin die Angie, freue mich, dass ihr mit dabei wart und wenn ihr Lust habt, bleibt einfach dran. Hört noch Musik bis 24 Uhr, auch aus dem Spektrum der Dark Music. Ja, ich habe mit der Kammer begonnen, mit der beginne ich sowieso jedes Mal und da gibt es ja den speziellen Song. Da müsstet ihr auch mit dabei sein, mal von Anfang an. Also, hier ist er, die Kammer. Macht's gut. Tschüss, die Angie oder gute Nacht.

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1: Das Wetter, die aktuelle Vorhersage des deutschen Wetterdienstes. Heute Abend bleibt es im Norden und Nordosten überwiegend bewölkt. Es gibt aber kaum noch Regenschauer. Ansonsten ist der Himmel oft klar. In der Nacht fallen die Temperaturen auf 11 bis 5 Grad. Morgen geht es dann mit viel Sonne weiter. Nur in der Nordosthälfte gibt es im Laufe des Tages einige Quellwolken. Bei sommerlichen 21 bis 28 Grad morgen maximal. Am Oberrhein sind sogar bis zu 30 Grad möglich.
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1: Ich bin David Riemer. Bei Flügen aus Deutschland wird ab Juli weniger Ticketsteuer fällig. Der Bundestag hat am Abend eine Gesetzesänderung beschlossen. Dadurch sinkt die Abgabe je nach Strecke um einen Betrag zwischen 2,50 Euro und 11,40 Euro pro Flug.
2: Der Luftverkehr in Deutschland stagniert. Die Luftverkehrsbranche sieht dafür in der Ticketsteuer zusammen mit ebenfalls stark gestiegenen Gebühren für Passagierkontrollen und Flugsicherungen einen Hauptgrund. Für sie ist die aktuelle Absenkung aber nur ein notwendiger erster Schritt gegen bestehende Wettbewerbsnachteile. Bei den Passagieren ankommen dürfte die Steuersenkung. Der Preisvorteil könnte aber beispielsweise durch steigende Kerosingebühren schnell wieder zunichte gemacht werden. Aus Berlin, Dirk Zeitler.
1: Nach dem Einsturz eines Wohnhauses in Görlitz ist in den Trümmern eine dritte Leiche gefunden worden. Es handle sich um einen Mann, mit hoher Wahrscheinlichkeit um den dritten Vermissten, sagt ein Polizeisprecher. Vorher wurden bereits zwei Leichen geborgen. Das Haus mit Miet- und Ferienwohnungen war am Montagabend eingestürzt, vermutet wird ein Gasleck. Die Rente ist immer ein Aufregerthema. Aktuell löst ein Bildbericht Diskussion im politischen Berlin aus. Die von der Bundesregierung eingesetzte Rentenkommission, die bis Ende Juni Vorschläge für umfassende Reformen der Alterssicherung machen soll, wolle eine Anhebung des Renteneintrittsalters auf 70 Jahre empfehlen, heißt es darin.
3: Es gab schnellen Widerspruch aus der Bundesregierung und auch von Mitgliedern der Rentenkommission. Bisher sei nichts entschieden und es dauere noch ein paar Wochen, bis die Vorschläge auf dem Tisch lägen, hieß es. Laut Artikel soll die Rente ab 70 für diejenigen gelten, die in den 90ern geboren sind und eben jünger. Auch das Rentenniveau soll sinken und es soll aktuell darüber diskutiert werden, ob man nach wie vor früher in Rente gehen darf. Rente mit 70 hatte schon Wirtschaftsministerin Reiche von der CDU ins Spiel gebracht. SPD, Gewerkschaften und Sozialverbände sind gegen eine generelle Anhebung der Altersgrenze. Aus Berlin, Tine Klimach.
1: Bundestrainer Julian Nagelsmann hat heute bekannt gegeben, welche 26 Spieler er mit zur WM nimmt. Deutschlands Rekordtorwart Manuel Neuer kehrt dabei in die deutsche Nationalmannschaft zurück als Nummer 1 im Tor. Angeführt wird das Aufgebot von Kapitän Joshua Kimmich. Neu mit dabei ist unter anderem Lennart Karl vom FC Bayern. Das erste Gruppenspiel der DFB-Elf ist am 14. Juni.
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1: Zum Wetter die aktuelle Vorhersage des Deutschen Wetterdienstes. Die Temperaturen fallen heute Nacht auf Werte zwischen 11 und 5 Grad. Dazu gibt es im Norden und Nordosten einige Wolken. Es bleibt aber meist trocken. Morgen ziehen dann in der Nordosthälfte auch einige Quellwolken auf. Ansonsten gibt es Sonne satt bei 21 bis 28 Grad maximal. Am Oberrhein sind sogar 30 Grad möglich.
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